mir Gefallen tun? Was denn für ein Gefallen? Nichts Besonderes eigentlich. Ich hätte nur gern, dass du dich bereit hältst.

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3: Und auch an diesem 8. September gibt es dann unterdessen auf Radio Frei. Ich begrüße euch, mein Name ist Marie. Die nächsten 2 Stunden verbringen wir zusammen. Naja, das ist jetzt ein bisschen viel gesagt. Auf jeden Fall bin ich die nächsten 2 Stunden hier im Studio und versuche für euch interessante, angenehme, nachdenkenswerte, ganz unterschiedliche Dinge zu präsentieren. Es sind so viele verschiedene, dass ich mir tatsächlich das erste Mal, ich weiß gar nicht, warum ich das bisher noch nie gemacht habe, die einzelnen Teile auf Zettel geschrieben habe und die gerade vor mir auf dem Tisch sortiere. Was passt gut wohin? Was darf ich nicht vergessen? Was

Und wir erfahren mehr über die Denkmaltage. Auch die starten direkt heute. Und was es damit auf sich hat, hat Reino für uns herausgefunden. Er war nämlich in der Schottenkirche zur Pressekonferenz. Irgendwie fühlt es sich gerade komisch an, gar nichts zu Sachsen-Anhalt zu machen. Und auf der anderen Seite irgendwie auch schön. Zerrissenheiten gefühlen gehören dieser Tage dazu, habe ich das Gefühl. So oder so hoffe ich, die nächsten 2 Stunden werden gut für uns. Wir starten mit Musik und ich freue mich, dass ihr eingeschaltet habt.

0: Heute ist der 8. September und heute werden zum 33. Mal die Erfurter Denkmaltage eröffnet. Sie stehen in diesem Jahr unter dem Motto Netzwerke, Orte verbinden. Und bis zum 13. September gibt es ein umfangreiches Programm mit über 150 verschiedenen Veranstaltungen ganz unterschiedlicher Art. Es gibt Vorträge, Führungen, Spaziergänge, Ausstellungen oder einfach halt, dass Denkmale offen sind und man reingehen kann. Die offizielle Eröffnung findet heute 18.30 Uhr in der Schottenkirche statt. Also wenn ihr die Wiederholung hört, könnt ihr es gerade noch schaffen, hinzugehen, wenn ihr Lust habt. Und gleichzeitig wird auch in der Schottenkirche eine Ausstellung eröffnet, die den Titel trägt Umnutzung der Schottenkirche – Entwürfe für eine ökumenische Jugendkirche. Am vergangenen Donnerstag wurden in der Schottenkirche einerseits die Denkmaltage im Überblick vorgestellt und andererseits ihre Verbindung zur Schottenkirche präsentiert. Diese Vorinformation hat mein Kollege Reino sich eingeholt. Er war dort und hat mir diesen Bericht mitgebracht.
1: Das war schon sehr interessant, was da in dieser Vorstellung in der Schottenkirche am vergangenen Donnerstag erläutert wurde, was bei den Erfurter Denkmaltagen in diesem Jahr alles angeboten wird und vor allen Dingen, wie die Verbindung zur Schottenkirche ist zwischen Denkmaltagen einerseits und Schottenkirche andererseits. Eingeleitet wurde das Ganze von Professor Dr. Marc Escherich, dem Abteilungsleiter für Denkmalschutz bei der Stadtverwaltung, die im Bauamt angesiedelt ist.
2: Wir versuchen ja immer irgendwie Anschlusspunkte auch zu finden für dieses vielleicht für den einen oder anderen etwas sperrige Thema Denkmale, weil wir denken, das ist wichtig, wie andere Institutionen, staatliche Institutionen, Archive, Museen und so weiter, geht es ja, glaube ich, doch zunehmend auch darum, Anschlussmöglichkeiten in alle möglichen Bereiche der Gesellschaft herzustellen, zumindest anzubieten. Und deswegen versuchen wir immer aktuelle Diskurse, die in der Luft liegen, nicht nur in Erfurt, auch sagen wir mal, in Gesamtdeutschland, sozusagen als Schwerpunkte auszudifferenzieren. Das war in den vergangenen Jahren auch das Thema zum Beispiel Klimaschutz und Denkmalschutz oder vor zwei Jahren das Thema des Bauen im Bestands, was in der Architektur und in der Bauwesensszene eine ganz sozusagen aktuelle Nummer ist, die Bauwende, ressourcenschonendes Bauen, da also eine Verbindung herzustellen. Und dieses Jahr haben wir gewissermaßen als Schwerpunktthema diese Frage der Kirchengebäudezukunft versucht rauszuarbeiten. Und ausschlaggebend war auch ein bisschen die katholische Kirche in Erfurt, die, ich würde mal sagen, das Thema, das gibt es ja schon lange, dass die dass man die Kirchengebäude, dass sie auch zur Last werden in der Unterhaltung. Das wissen wir schon seit, weiß ich nicht, im ländlichen Raum, schon seit den 1980er Jahren wahrscheinlich. Aber es war eigentlich bis jetzt noch nie so in die Stadt Erfurt gekommen, das Thema. Und die katholische Kirche Erfurts hat einen innergemeindlichen Prozess hinter sich gebracht, wo sie sich klar darüber geworden ist, dass sie nicht alle denkmalgeschützten oder auch nicht denkmalgeschützten Kirchengebäude so weiter betreiben, gottesdienstlich betreiben kann, wie das bisher der Fall ist. Und das war dann eigentlich für uns auch der Anlass, diesen ja einen gewissen Schwerpunkt in den Denkmaltagen auf dieser Frage der Kirchenzukunft auszubilden. Dankenswerterweise haben wir dann einen ganz tollen Kooperationspartner in der katholischen Innenstadtgemeinde Erfurts gefunden, die diesen Prozess also nicht nur sozusagen für sich sozusagen durchschreitet, sondern eben auch öffentlich mittlerweile gemacht hat, dass sozusagen diese Frage der Zukunft der Kirchengebäude als Kulturgut letztendlich auch nicht nur eine kirchliche Frage ist, sondern das sind sozusagen größere Kreise gefragt und auch aufgerufen. Und diese Offenheit haben wir jetzt als Erfurter Denkmaltage auch aufgenommen und haben diesen Schwerpunkt gesetzt in Form von vielleicht ein bisschen mehr Kirchen, die geöffnet sind, die zu besichtigen sind, und aber mit einem regelrechten Programm, mit einem zentralen Ort in der Schottenkirche, sodass wir also hier die Eröffnungsveranstaltung der Denkmaltage am Dienstagabend hier machen werden. Es wird am Mittwoch wird es eine kunsthistorische Führung zur Geschichte der Schottenkirche geben, einen Vortrag der Deutschen Stiftung Denkmalschutz hier, aber dann auch am Donnerstagabend wird das Thüringer Denkmalnetzwerk mit uns hier eine Fachpodiumveranstaltung zur Frage machen, wie viele Kirchen können wir uns noch leisten.
1: Aber wie die Ausgangssituation eigentlich ist, das betraf ja in erster Linie die katholische Kirchengemeinde. Sebastian Ulbrich vom Kirchenvorstand der katholischen Innenstadtgemeinde St. Laurentius hat diese Ausgangssituation dargestellt und vor allen Dingen den Prozess, der dazu geführt hat, dass nun 4 Kirchen aus der Nutzung genommen werden.
3: Für die katholische Innenstadtpfarrei St. Laurentius sitze ich hier, wie gesagt, vom Kirchenvorstand, weil wir uns eben 2024 auf den Weg gemacht haben als Pfarrei, weil wir gemerkt haben, wir geben über 56% unseres Jahresbudgets aus für Erhaltung von Stein und Fach für unsere Gebäude in der Innenstadtpfarrei. Wir haben gemerkt, wir können das noch 5-6 Jahre lang machen, dann wären wir pleite. Und deswegen haben wir einen Prozess gestartet, sehr partizipativ in der Innenstadtpfarrei. Wie viele Gebäude brauchen wir noch? Wie viele Kirchen können wir uns leisten? Und wie wollen wir gemeinsam als Verein in die Zukunft gehen? Am Ende dieses Prozesses stand eben dann zu Beginn des letzten Jahres der Beschluss des Kirchenvorstands nach vielen Konsultationen mit der Stadt, mit dem Bistum, aber auch mit der Pfarrei, dass wir 4 Kirchen ab dem Ende des Kirchenjahres, also ab Christkönig, Erster Advent dann eben nicht mehr nutzen werden. Das ist, wie gesagt, die Schottenkirche, die St. Martini-Kirche, die Kruziskirche und die St. Georgskirche. Und der Prozess ist sehr schmerzhaft für viele Gläubige bei uns. Es gibt Gläubige, die sind in den Kirchen getauft worden, gefirmt worden, die haben dort geheiratet. Jetzt geht da eine Ära zu Ende, aber eben am Ende auch von vielen die Einsicht, dass wir diesen Prozess uns stellen müssen. Die katholische Kirche verliert pro Jahr 2,5% ihrer Mitglieder. Da sind wir in Erfurt genau im Bundesdurchschnitt. Also das ist bei uns auch so. Und wir müssen eben darauf reagieren, dass wir mit den Mitteln, die wir haben, auch das erhalten können, was wir auch erhalten wollen, aber auch können. Und gleichzeitig mit dem Beschluss haben wir aber auch festgelegt, wir wollen für alle 4 Kirchen eine gute Nachnutzung finden. Zum einen, weil wir wissen, 3 von 4 Kirchen haben einen Denkmalschutz, sind älter als 500 Jahre, gehören zum Stadtbild, gehören auch zur Identität von der Stadt Erfurt. Deswegen wir auch froh sind, dass wir sehr schnell auch den Draht gefunden haben zur Denkmalschutzbehörde, auch zur Stadt Erfurt, zu vielen anderen Playern in Thüringen, die auch Interesse haben, wie können wir die Kirchen erhalten, aber wie können wir sie auch so nachnutzen, dass auch Menschen wieder reingehen können, dass sie nicht zu ist, auch wenn erstmal der Beschluss heißt, sie werden erstmal nicht mehr genutzt, also Verkehrssicherungspflicht, bis wir wissen, was passiert mit den Kirchen. Aber wir haben natürlich auch eine Verantwortung in der Stadt Erfurt und deswegen sind wir sehr stolz, dass wir zum jetzigen Zeitpunkt wirklich für alle der 4 Kirchen zumindest eine konkrete Idee haben, wo wir gerade verhandeln mit Nachnutzern, wie können wir die Gebäude erhalten. Und das ist auf uns überraschend. Wir haben gedacht, es dauert vielleicht 3-4 Jahre, bis man jemanden findet. Aber wir sind dort relativ gut, was sicherlich auch der Standortvorteil einer Landeshauptstadt bedeutet, was auch ein Altstadtensemble ist, was auch UNESCO bedeutet. Wir sind eben da auch wirklich eine ganz, ganz tolle Stadt, auf die wir stolz sein können. Und deswegen sind wir da relativ weit. Und dann hat sich auch die Anfrage gefreut von der Denkmalschutzbehörde, dass wir eben auch für die Denkmaltage eingeplant sind, hier als Kooperationspartner mit auftreten dürfen, um eben auch zu zeigen, dass diese Prozesse auch partizipativ möglich sind. Wir haben als Innenstadtpfarrei im Moment eine konkrete Anfrage aus Österreich. Wir werden im Oktober eine große Delegation bekommen aus Salzburg, die von uns lernen wollen. Wie gehen wir diese Prozesse an? Weil auch Österreich wird irgendwann diesen Prozess durchmachen. Weniger Gläubige, viel zu viele Kirchen sozusagen. Und die werden uns besuchen. Wir überlegen jetzt, was können wir mit denen machen? Und ich habe gefragt, warum kommen die denn? Dann haben die gesagt, naja, ihr seid einer der ganz wenigen Prozesse, die wir europaweit gesucht haben, die das Ganze partizipativ angegangen sind und die auch so einen Prozess aus dem Ehrenamt heraus gestartet haben, nach oben getragen haben und jetzt durchziehen. Ganz viele Prozesse dieser Kirchenschließungen entstehen von oben, weil zum Beispiel eine Diözese sagt, wir haben festgestellt beim Rechnen, wir haben zu viele Gebäude. Liebe Gemeinde, macht euch Gedanken, 30% müssen weg. Da hat man einen ganz anderen Druck. Wir haben ja gemerkt, wir haben in 3-4 Jahren ein großes Problem. Wir gehen es jetzt an, sodass wir eben nicht in das große Problem kommen. Und das ist, glaube ich, ein großer Unterschied. Und er wird auch mitgetragen von der Pfarrei. Wenn man die Gläubigen, wir haben die Gläubigen informiert in 24, dass wir das vorhaben, dass wir an die Sache rangehen müssen. Und man kann sagen, 95% aller haben gesagt, super, das ist wichtig. Natürlich wissen wir darum, macht Kirchen zu, aber nicht meine. Dass es jetzt 4 sind im Rechnen, dass es jetzt 4 sind auch in der Entscheidung, das zu tun, hat natürlich viele überrascht. Der Schmerz ist natürlich sehr groß, aber wir hoffen eben auch, dass wenn wir gute Nachnutzungen finden, ob katholisch oder auch anders, dass man eben dort auch Wunden schließen oder Wunden heilen kann, weil man eben weiß, ich kann da noch mal rein. Oder wenn es eine christliche Nachnutzung ist, vielleicht kann mein Requiem dann noch gefeiert werden, auch wenn es keine katholische Kirche in der Nutzung mehr ist. Das sind eben gerade Sachen, wo wir sagen, und dann nutzen wir eben auch gerne die Aufmerksamkeit, die wir eben auch hatten durch den Prozess. Vielleicht haben Sie gehört, wir haben was bei kleinanzeigen.de reingestellt, was eine riesige bundesweite Berichterstattung zur Folge hatte, aber um uns eben auch gut nach vorne zu bringen. Aber was ich sagen kann, wir überlegen als Kirche und auch als Pfarrgemeinde in der St. Martini-Kirche hinterm Dom ein Kolumbarium zu bauen. Wir haben festgestellt, dass der Bedarf da ist. Wir haben festgestellt, dass auch das auf positive Resonanz stößt. Wir haben mit der Fachhochschule ebenso ein Fachsemester gestaltet, wo Studierende überlegt haben, wie könnte ein Kolumbarium aussehen. Für die Georgskirche, die einzige Kirche, die kein Denkmal ist, ist es so, dass wir Bewerbungen haben von 2 anderen christlichen Gemeinschaften gerade, 2 orthodoxe Kirchen, die dringend Kirchenraum suchen. Für die Schottenkirchen, in der wir gerade sitzen, gibt es die Idee eines Konsortiums für eine ökumenische Jugendkirche, die praktisch die Idee haben, dass wir im Stadtzentrum von Erfurt eine Jugendkirche einrichten, die ökumenisch getragen ist. Dafür gab es eben auch die Zusammenarbeit mit der Fachhochschule, die wunderbare Entwürfe erstellt haben, wie könnte sowas aussehen, gerade auch im Ensemble von Kaisersaal zur Volkshochschule nebenan, wie kann man dieses Viertel hier auch nochmal auch qualifizieren, wenn man diese Jugendkirche umsetzt. Wir sind sehr froh über diese Initiative von katholischem Dekanat Erfurt und der evangelischen und dem evangelischen Kirchenkreis Erfurt. Aber auch hier muss man sagen, wir sind in der Konzeptphase. Also wir sind noch nicht so weit, dass wir sagen können, wir machen das. Es gibt auch noch keinen Beschluss dazu, dass es so wird. Aber wir haben Hoffnung, dass es dort gut weitergeht. Ich kann aber auch sagen, es gibt einen Plan B. Zu dem kann ich noch nicht viel sagen, aber zumindest haben wir weitere Anfragen für die Schottenkirche, wenn wir merken, da geht was doch nicht zusammen oder die Finanzierung klappt nicht, dass wir eben sagen können, wir haben eine Nachnutzung, wo man auch sagen könnte, es bleibt offen für die Erfurter, die hier immer noch mal rein wollen. Dann fehlt noch die Kruzeskirche. Die Kruzeskirche, da hatten wir ja gemerkt im Laufe der Zeit, dass wir nicht so richtig eine Idee haben oder auch vor allem, weil wir wenig Anfragen hatten. Woran liegt das? Liegt daran, dass in der Kruzeskirche ein immenser Investitionsstau entstanden ist, dass wir dort eine sehr große Summe einsetzen müssen, um die Kirche auf Stand zu bringen. Deswegen haben wir dann nach Karneval dieses Jahr die Kirche bei kleinanzeigen.de reingestellt. Nicht mit der Idee, sie direkt zu verkaufen, wie man das so macht. Wir haben, was ist der letzte Preis? 50.000 kriegst du? Nein, sondern wir haben das gemacht, weil wir sozusagen die Reichweite erhöhen wollten. Wir wollten auch sicherlich ein bisschen provozieren mit so einer Anzeige. Und ich kann sagen, es hat funktioniert. Zum einen aus Erfurt. Menschen, die 2 Straßen weiter wohnen, haben festgestellt, oh, da passiert was, ich melde mich mal. Bis eben aber auch Meldungen aus ganz Europa, die gesagt haben, Wahnsinn, ich habe Interesse, ich würde gerne mal auf der Orgel spielen, wie kann ich unterstützen, bis hin zu ganz, ganz vielen Kulturschaffenden aus Erfurt und Umgebung, die sagen, wenn ihr jemanden habt, der was drin macht, sagt Bescheid, ich würde mich gerne dranhängen. Also die wissen, wir können sie selber machen, aber wir würden uns gerne dort engagieren, bis zu eben auch katholisch-christlichen Nachnutzungen. Und der Prozess war zum einen für eine positive Öffentlichkeitsarbeit für uns wichtig, auch als Pfarrei, auch zur Vergewisserung, wo sind wir dran, aber eben auch für den, ich sag mal, für den Bieterkreis, für die Interessenten, die ernsthaft interessiert sind, ein Kulturdenkmal zu erhalten unter gewissen Bedingungen, weil es ist ein Kirchbau, er ist barock, er hat eine Orgel, die ist unglaublich wertvoll, aber trotzdem, und da spreche ich jetzt eher für die kommerziellen Anbieter, die eben sagen, trotzdem da auch zu sagen, ich möchte was machen, aber am Ende auch damit natürlich auch Geld verdienen, um das Gebäude zu erhalten oder eben es christlich nachzunutzen, auch da zu überlegen, wie können wir uns das leisten, weil wir haben als Pfarrei festgestellt, wir brauchen die Kirche für die Gläubigen, für den Gottesdienst nicht. Für das Herz brauchen wir sie, aber faktisch brauchen wir sie nicht. So, und das ist quasi eine Diskussion, die wir jetzt gerade führen. Im Moment kann man sagen, es geht vielleicht doch eher in die christliche Nachnutzung. Aber ich will das nicht zu viel, weil vielleicht kommt auch jemand und sagt, Mensch, ich habe jetzt das richtige Konzept. Aber es ist sehr spannend, der Prozess. Aber wir merken auch da, es geht weiter.
1: Sebastian Ulbrich hatte ja in seiner Darstellung erwähnt, dass für die Nachnutzung der Schottenkirche als ökumenische Jugendkirche ein Projekt bei der Fachhochschule Erfurt durchgeführt worden ist. Und zwar haben in diesem Projekt zusammengewirkt die Fachbereiche Architektur und Bauingenieurwesen. Sie hatten die Aufgabe, eine solche ökumenische Kirche zu entwerfen und zu planen und vor allen Dingen die Entwicklung von der derzeitigen Situation der Kirche zu dem Ergebnis, zu dem Endzustand darzustellen. Und dieses Projekt ist realisiert worden von Studenten im Masterstudiengang Architektur. Herausgekommen sind dabei 9 Projektentwürfe, die ab heute in der Schottenkirche zu besichtigen sind und in die heute auch eingeführt wird. Eine der Beteiligten, Frau Julia Hohmann, hat dies in der folgenden Zusammenfassung dargestellt.
4: Genau, jetzt stellen wir am Dienstag hier 9 Projekte aus, die alle total individuell sind. Man sieht die Pläne, die über das ganze Semester erschaffen wurden, aber auch die Modelle, in die man schon ein bisschen ein Gefühl bekommt. Wir haben hier jetzt gerade im Hintergrund ein großes Schnittmodell stehen, wo man auch ein Gefühl bekommt, wie diese Bauteile, die man hier reinstellt, eben wirkt. In den Präsentationen haben wir auch gezeigt, wie kommen die Bauteile hier rein und wie kann man die dann eben auch wieder rausnehmen. Also welche Verbindungen in die Historie, in den Bestand gibt es und welche sind wirklich freistehend und haben gar nichts mit dem Bestand zu tun. Genau.
0: Reino war letzte Woche in der Schottenkirche zur Pressekonferenz zu den diesjährigen Denkmaltagen und der Besonderheit, wo es um die Umnutzung von Kirchen geht. Das war natürlich jetzt nur eine kurze Zusammenfassung des Programmes, unfassbar lang. Ich habe mal mir dieses Broschüre, kann man es eigentlich fast schon nennen, mal zur Hand genommen. Es gibt natürlich ganz viele Baudenkmale, die einfach offen sind, in die man jetzt in dieser Zeit vom heute bis zum 13. September einfach reingehen kann. Aber es sind auch ungewöhnliche Sachen dabei, wie zum Beispiel ein Altstadt-Yoga in der Peterskirche am Donnerstag 18.30 Uhr mit dem Hinweis Yogamatte nicht vergessen. Hätte ich jetzt so nicht erwartet, das hier drin zu finden. Oder auch Denkmal nach Radtour auf den Spuren Hamburger Architekten und Bauherren der 1920er Jahre. Eine Fahrradtour durch die Oststadt mit Abschluss am Domplatz mit 2 Leuten vom Verein Baukunstbildung Hamburg am Freitag 18.30 Uhr. Das ist ja eigentlich die Critical Mass Zeit fast. Passt ja. Und habe mir doch noch ein drittes hier markiert. Ah ja, man kann zum Beispiel am Samstag im Rathaus Festsaal Filme sehen. Erfurt in den 1920er und 30er Jahren oder auch ein Film Schmidtstädter Knoten. Was genau da jetzt drin vorkommt, weiß ich nicht. Auf jeden Fall 18 und 19 Uhr am Samstag. Und das sind quasi nur jetzt 3 von 150 Veranstaltungen gewesen. Schaut gerne selber nochmal in das Programm. Wenn ihr die Eröffnung miterleben wollt, die ist heute am Dienstag, am 8. September um 18.30 Uhr. Das heißt, wenn ihr die Wiederholung dieser Sendung hört, habt ihr noch 3 Minuten Zeit, euch dahin zu begeben. Ansonsten findet ihr, glaube ich, wenn ihr Denkmaltage Erfurt im Internet eingibt, auch die entsprechende Seite mit den Veranstaltungen, die dazugehören. Wir sind hier in der Sendung unterdessen auf Radio Frei und ich habe einen nächsten Song eingelegt, der kommt von Stimming und Lambert.

Dieses Lied heißt übrigens Morsches Holz. Als ich es jetzt nochmal so in Gänze hörte, dachte ich, passt schon. Morsches Holz findet sich wahrscheinlich auch an der einen oder anderen Stelle des Erfurter Kulturquartiers. Das ehemalige Schauspielhaus ist zum einen schon übelst alt, zum anderen stand es mal eine Zeit lang leer. Mittlerweile wird es schon seit einigen Jahren einer neuen Nutzung zugeführt und es ist Baustelle. Es soll das Kulturquartier entstehen, es ist eigentlich schon da, aber es wird gerade viel gebaut und während dieses Bauens werden Dinge gefunden. Und wir haben sie hier ins Radio geholt in der kleinen Rubrik der Kulturfragmente. Was Björn vom Kulturquartier diese Woche ausgegraben hat, das hören wir hier gleich nach dem nächsten Song.

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3: Björn vom Kulturquartier Schauspielhaus ist wieder hier mit einem Programmheft zu einem Stück, das Hühnerköppe heißt.
4: Ja, und das Stück wurde 1989 aufgeführt, also kurz sozusagen vor dem Mauerfall, vor der Wende, und wurde von Gyorgy Spiro aus Ungarn geschrieben. Er ist einer der bedeutendsten zeitgenössischen ungarischen Dramatiker und schreibt nebenbei auch Prosa-Essays und ist als Übersetzer tätig. Und das Stück kannte ich überhaupt nicht und fängt aber an mit einem Ingeborg Bachmann-Zitat im Programmheft.
3: Gleich in der ersten Innenseite.
4: Genau, ja. Aber das Format vom Buch ist wieder Klammerheftung A5, schwarz-weiß, und da drauf sind aber dann, ihr werdet es dann wieder als Scan sehen, wie eine Collage, fragmentierte wahrscheinlich wichtige Bestandteile oder Parallelen zum Stück. Hühnerköpfe ist mit Kreide auf eine Tafel oder auf ein geschwärztes Stück Holz gemalt. Darüber ist eine fragmentierte Kinderpuppe, ein Galgen und Fischreste, die in einer Tageszeitung eingewickelt sind. Die aber, wo SZ Sport draufsteht, da müsste man nochmal gucken. Das ist sogar eine Westzeitung. Aber das ist ein anderes Thema. Genau, das Ingeborg-Bachmann-Zitat, mit dem das Programmheft aufmacht, ist wie folgt. Auf diesen dunklen Stern, den wir bewohnen, am Verstummen, im Zurückweichen vor zunehmenden Wahnsinn, beim Räumen von Herzländern, vor dem Abgang aus Gedanken und bei der Verabschiedung so vieler Gefühle. Wem würde da, wenn sie für ihn erklingt, nicht plötzlich inne, was das ist, eine menschliche Stimme?
3: Schwer verständlich für mich, muss ich sagen. Hm. Es nimmt natürlich Bezug auf das Stück, und das Stück ist jetzt keine Wohlfühlszenerie.
4: Nee. Also es wird auch ziemlich schnell klar, wenn man sich ein bisschen tiefer beschäftigt. Also es gibt erstmal einen Ausschnitt aus einem Textbeispiel, wo Bengel, Kumpel, Bengel, Kumpel, Bengel, Kumpel, Bengel, Kumpel, Bengel, Kumpel, Bengel, Kumpel miteinander reden. Und wenn man weiterblättert, gibt es noch einen Alten, einen Lehrer, der zu Worte kommt, und auch eine weitere Positionierung von Egon Friedel und Alto Fugard. Und dann blättert man eigentlich noch eine Seite weiter. Dort wird Wassily Schukschin zitiert oder eingebettet ins Programmheft und Friedrich Schiller. Und Friedrich Schiller würde ich der Form halber einfach vorlesen. Finde ich den Menschen wieder, dem wir unser Bild geliehen, dessen schön gestaltete Glieder droben im Olympus blühen, gaben wir ihm zum Besitze nicht der Erde Götter Schoß, und auf seinem Königssitze schweift der Elend heimatlos.
3: Das ist auch in die Richtung des Inhalts, wo praktisch ein Mensch mit seiner Vergangenheit vielleicht konfrontiert wird, dann Streit entsteht und so ein bisschen am Schluss dann noch ein Mord passiert. Mhm. Und der passiert, ja, sag ich mal, man kann da niemanden dafür natürlich in Schutz nehmen, aber das ist so eine Situation, vielleicht so ein bisschen wie bei Wozzeck, dass Gewalttaten geschehen, die falsch adressiert sind, aber dann halt trotzdem Gewalttaten sind, so. Also es ist kein sehr angenehmes Stück, sicherlich, ja.
4: Und das Spannende oder der Link eigentlich zu Erfurt ist, dass hier in dem Stück mit Jugendlichen aus dem ehemaligen Jugendwerkhof Gebesee gearbeitet wurde, wo auch anzunehmen ist, dass es mindestens ein Kinderheim, wenn nicht sogar noch eine Kategorie schärfer war. Und das, also ich finde persönlich für mich als Kulturwissenschaftler da dann spannend, dass man hier halt eine Großzahl von Fotos hat, wo die Jugendlichen abgebildet sind in ihren in Alltagssituationen. Die sind sicherlich jetzt nicht spontan entstanden, aber trotzdem gibt es so ein bisschen den Einblick und auch eine Sichtbarkeit und aus heutiger Sicht auch eine Relevanz und eine historische Bedeutung, wie es halt dort vielleicht auch aussah und der Alltag der Jugendlichen gegebenenfalls nachvollziehbar irgendwie sich aufmachte. Es wird sich nochmal am Ende vom Programmheft bei natürlich dem stellvertretenden Direktor bedankt, wahrscheinlich auch irgendwo im Fließtext bei den Jugendlichen oder auch nicht, welchen Einfluss sie jetzt auf das Stück hatten oder wie dort sozusagen der Übergang. Gelungen ist, ist halt vielleicht hier rauszulesen, ich könnte mal, was ich noch ändern würde an der Theaterszene nun, ich denke, der Jugendliche müsste mit einer Reisetasche auf Urlaub fahren. Bei der Theaterleuten kommt er so ohne was. Also hier viele Fragezeichen, aber trotzdem spannend, dass hier der lokale Bezug gesucht wurde, um vielleicht auch auf die Situation, die dort und die Zustände, die dort herrschen, halt mehr aufmerksam zu machen.
3: Ja, das sind ja Laien, die dann da mitgespielt haben in dem Stück und da ist ja natürlich auch immer eine ganz andere Arbeitsweise von Theatermachenden erforderlich und vielleicht auch die Möglichkeit, dann eigene Erlebnisse da zu verarbeiten noch in dem Stück. Da gibt es ja gewisse Freiheiten, die man sich dann da auch raussuchen kann, sicherlich.
2: Soweit das Kulturfragment für heute. Woche für Woche blättern wir in der Geschichte des Kulturquartiers Erfurt. Nächste Woche, nächsten Dienstag, eine neue Folge.

0: Ihr seid bei Radio Frei, hört die Sendung Unterdessen und seit schon einigen Wochen begleitet uns hier eine kleine Sendereihe aus Weimar. Das Museum Zwangsarbeit hat Geschichten gesammelt, Geschichten von Menschen in Thüringen, die sich zwischen 1939 und 1945 dem Nationalsozialismus widersetzt haben. Trotz Überwachung, trotz Repression, trotz mitunter existenzieller Bedrohung. Wir hören heute hier die letzte Folge, die 13. Folge, die führt uns nach Mittelbau-Dora. Ich sende ein Dankeschön nach Weimar für diese Sendereihe und wann, wenn nicht in diesen Zeiten, ist ein solches Erinnern auf jeden Fall nicht schädlich.
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2: 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Mittelbau-Dora. Plötzlich Feind.
4: Juli 1943. Der italienische Diktator Benito Mussolini wird gestürzt. Bis zu diesem Zeitpunkt war Italien Verbündeter des Deutschen Reiches. Italienische und deutsche Soldaten kämpften Seite an Seite gegen die Alliierten. Im September 1943 schließt die neue italienische Regierung unter Marschall Badoglio Waffenstillstand mit den Alliierten. Deutsche Truppen entwaffnen daraufhin rund 1 Million italienische Soldaten. Wer nicht weiter an deutscher Seite kämpfen will, wird festgenommen. Die ehemaligen Verbündeten erhalten den Status italienische Militärinternierte. Ein Status, der geschaffen wird, um die Genfer Konventionen zu umgehen. Denn Kriegsgefangene dürfen nicht zur Arbeit in der Rüstungsindustrie gezwungen werden. Als Militärinternierte verlieren die italienischen Soldaten diesen Schutz. Mehr als 600.000 italienische Soldaten werden als Militärinternierte zur Arbeit gezwungen. Ein Teil von ihnen wird ab Oktober 1943 in das KZ Mittelbau-Dora überstellt. Dort müssen sie gemeinsam mit anderen KZ-Häftlingen eine Stollenanlage zu einer unterirdischen Waffenproduktionsstätte ausbauen. Die italienischen Militärinternierten tragen zunächst noch ihre Militäruniformen. Sie fallen sofort auf. Für Angehörige von SS und Wehrmacht gelten sie als Verräter. Gleichzeitig werden sie von vielen anderen Häftlingen als ehemalige Verbündete des NS-Regimes wahrgenommen. Mitte Dezember 1943 kommt es im Lager zu einem Vorfall. Ein Arbeitskommando äußert Kritik an den Bedingungen der Haft. Nach Zeugenaussagen steht dem Kommando eine zusätzliche Nahrungsration zu, die einzelnen Häftlingen verweigert wird. Sowohl italienische als auch sowjetische Häftlinge beschweren sich über die fehlende Versorgung. An die SS-Lagerführung wird nur die Beschwerde der Italiener weitergegeben, vermutlich, weil sie zusätzlich damit drohen, die Arbeit niederzulegen. Der damalige Häftling Gerardo del Nista erinnert sich später:
5: Am nächsten Tag ließ ein SS-Offizier sich alle italienischen Häftlinge auf dem Appellplatz versammeln. Das Arbeitskommando, was in den Vorfall involviert war, und sein Anführer wurden aufgerufen. Währenddessen schaute der Rest von uns zu und wusste nicht, was geschah. Die 20 Mann des Arbeitskommandos wurden in einer Reihe aufgestellt. 7 davon wählte er zur Erschießung aus. Dem Rest von uns erklärte er, dass diese Häftlinge sich über ihre zu kleinen Essensrationen beschwert hatten. In der perversen Vorstellung der SS und des Lagerkommandanten wurde die Beschwerde als ein Akt der Meuterei und der Sabotage angesehen, welcher die Todesstrafe verdiente.
4: Die Namen der 7 beschuldigten Italiener sind Giuseppe Baccanelli, Erminio Bianchet, Giacomo De Noni, Elisio Flemmatti, Carlo Mossoni, Ernesto Motz und Giovanni Scola. Die SS stellt ein Erschießungskommando zusammen. Auch der Unterscharführer Wilhelm Rabeneck wird gefragt.
6: Der Lagerführer Förster fragte mich, ob ich schon einmal eine Exekution mitgemacht habe. Ich verneinte das, worauf Förster sagte, dass ich dann eine mitmachen könne. Hierauf entgegnete ich, dass ich herzkrank sei und allein deshalb schon keine Exekution mitmachen könne. Förster gab sich damit zufrieden.
4: Wilhelm Rabeneck weigert sich. Andere allerdings nicht. Am 15. Dezember 1943 werden die 7 beschuldigten Italiener in den Steinbruch des Konzentrationslagers Mittelbau-Dora geführt. 50 weitere italienische Häftlinge werden gezwungen, ihnen zu folgen.
5: Wir wurden alle in 5er-Gruppen aufgereiht und gezwungen, zur Hinrichtungsstätte zu laufen, um der Erschießung dieser armen Unschuldigen zuzusehen, deren einzige Schuld darin lag, um etwas zusätzliches Brot gebeten zu haben.
4: Der SS-Oberscharführer Max Preußer schildert den Ablauf der Erschießung.
7: Ich persönlich bekam den Befehl, bei der Exekution als Schütze mitzuwirken. Wir waren etwa 16 Schützen, die in 2 Reihen, die erste kniend, die zweite stehend, die Exekution durchführten.
4: Auch Gerardo del Nista erinnert sich an den Moment.
5: Die armen Kerle wurden nicht auf einmal erschossen, sondern in 3er Gruppen. Der ersten Gruppe wurden vor der Erschießung die Augen verbunden. In der Mitte der 2. Gruppe, daran kann ich mich genau erinnern, war ein junger Soldat, der das Verbinden der Augen verweigert hatte. In dem Moment, als die SS-Einheit das Feuer zum 2. Mal eröffnete, öffnete er seine Jacke, um seine Brust zu entblößen und rief laut: »Mama, ich werde dich nie wiedersehen.« Wir hörten alle klar, was er sagte. Kurz danach trafen ihn die deutschen Kugeln und er fiel auf den Boden neben die anderen beiden Mitglieder der Gruppe. Der letzte wurde auf einer Krankentrage getötet, da er an Typhus litt und hohes Fieber hatte. Der für die SS-Einheit verantwortliche Offizier erschoss ihn kaltblütig frontal mit 2 Schüssen. Nachdem der deutsche Offizier seine Tat abgeschlossen hatte, drehte er sich zum Rest von uns um, die wir machtlos, entsetzt und fassungslos waren, und sagte: »Lasst euch Italiener das eine Lehre sein.«
0: Puh, soweit die 13. Folge in der Sendereihe Widerstand, Hörgeschichten aus Thüringen 1939 bis 1945. Harter Tobak. Aber wahrscheinlich manchmal ganz gut, sich Dinge nochmal in die Erinnerung zu rufen, auch mit Blick für die Zukunft. Vielen Dank nach Weimar, vielen Dank für das Museum Zwangsarbeit, für die Erstellung und Bereitstellung dieser kleinen Podcast-Reihe.

Ihr hört Radio Frei und die Sendung Osmose. Das stimmt überhaupt gar nicht, sondern sie heißt Unterdessen. Wieso komme ich jetzt auf Osmose? Habe ich letzte Woche gerade erst reingeredet. Auch eine gute Sendung. Immer Freitag 17 Uhr mit Beiträgen anderer freier Radios. Zurück zum Programm. Es ist nämlich 9.58 Uhr oder, wenn ihr die Wiederholung hört, 18.58 Uhr. Also Halbzeit hier in dieser Sendung. Und wir biegen auch direkt ein in die zweite Stunde. In der werden wir von Daniela vom Kulturquartier mehr erfahren über das diesjährige Festival, was nämlich in wenigen Tagen startet. Das machen wir hier gleich nach einer weiteren Musik.

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2: Schon vor vielen, vielen Jahren, Ende des 19. Jahrhunderts, wurde das Haus gebaut, also der Anfang von dem jetzigen Haus wurde gebaut, dann wurde erweitert, es wurde unterschiedlich, aber immer irgendwie kulturell genutzt. Zuletzt war es irgendwann, was heißt zuletzt, auch schon vor langer Zeit war es ein richtiges Theater, das städtische Theater. Seit 2003 ist es das nicht mehr, dann stand es lange leer und nun aber auch schon wieder seit einigen Jahren ist das Kulturquartier im ehemaligen Schauspielhaus im Klostergang 4. Seit 2015 ist da Leben drin in ganz unterschiedlichen Arten, aber auch schon so lange gibt es eine Art Festival, eigentlich jedes Jahr. Oder Daniela?
3: Richtig.
2: Hallo Daniela, du bist hier im Quartier.

0: total interessiert und ich fand es spannend und hatte Lust. Und natürlich als Schnittstelle Tanztheater, aber auch anhand meiner persönlichen Interessen hatte ich einfach Lust, da mitzumachen. Mhm. Und frag mich wirklich nicht, also 2017, ich bin mir sicher, Andreas, mein lieber Mann, könnte dir das auf den Tag genau sagen, denn das war auch der erste Moment, wo wir uns quasi gesehen haben.
1: Ihr habt euch dort kennengelernt.
0: Wir haben uns dort kennengelernt, genau. Ja. Schöne Geschichte, hat nichts mit dem Festival zu tun, aber ist trotzdem schön und ist auch eine Verbindung zum Haus natürlich.
1: Ja. Wir sprechen hier, glaube ich, zum zweiten, dritten, vierten Mal, ich weiß es nicht, aber schon eine ganze Menge. Wie routiniert fühlst du dich in der Vorbereitung von so einem Festival? Du machst es ja nicht alleine, ihr seid eine Arbeitsgruppe, aber würdest du sagen, da ist schon eine Art Routine über die Jahre jetzt reingekommen?
0: Ja, also eigentlich schon. Ich fühle mich relativ sicher in dem, wie wir uns bewegen als Gruppe, um so ein Festival auf die Beine zu stellen. Ich finde schon, dass sich das ganz gut alles eingespielt hat durch die letzten Jahre. Mhm. Auf jeden Fall.
1: Es ist ja dieses Jahr, wie auch schon im letzten Jahr, wieder örtlich nicht nur im Kulturquartier selber, sondern im Quartier, weil eben auch viel Baustelle ist. Es gibt gar nicht so viele Räume, die genutzt werden können.
0: Genau.
1: Hat das im wenn du jetzt an letztes Jahr denkst, gut funktioniert? Also fühlte sich das trotzdem wie eingeschlossenes Festival an, obwohl es an unterschiedlichen Orten war? Oder?
0: Voll. Ja? Das war irgendwie total schön letztes Jahr. Auch dadurch, dass es unterschiedliche Orte sind, ist ja so ein bisschen auch der Vereinszweck vom Kulturquartier e.V., dass man einfach unterschiedliche Orte mit Kunst und Kultur bespielt. Und ich fand, das letztes Jahr ging das total gut auf. Und da wollten wir dieses Jahr zum einen anknüpfen, das ein bisschen verstetigen, ein bisschen vertiefen. Und natürlich ist es auch aufgrund der Bausituation, dass wir die Kreativität an andere Orte bringen müssen, notgedrungen. Ne? Wir haben auch Veranstaltungen im Haus, aber wir sind auch wieder viel im Quartier unterwegs.
1: Wie ist denn gerade die Situation? Also welche Räume oder gibt es überhaupt auch Räume im Haus, die ihr bespielen könnt jetzt oder ist alles draußen?
0: Nee, wir haben einen Raum quasi, wo früher die Toiletten waren und wo sie nicht mehr sind, was total spannend ist. Wenn man mal Lust hat, so eine Führung durchs Haus mitzumachen, sieht man, wie sich das Haus wandelt oder gewandelt hat in den letzten Monaten. Und dort haben wir die Möglichkeit, ein paar Veranstaltungen zu machen. Aber es sind wirklich wenige, ne? Der Großteil ist draußen im Park und im umliegenden Gelände.
1: Das Festival startet auch jetzt in wenigen Tagen am 11. September und geht bis zum 20. September. Es sind so ein bisschen zwei Blöcke, kann man so sagen. Einmal Freitag bis Sonntag, einmal Donnerstag bis Sonntag. Es sind sehr, sehr unterschiedliche Sachen, die passieren. Wenn dich jetzt jemand fragt, was ihr macht, ein Festival, was passiert denn da? Wie würdest du das zusammenfassen?
0: Also, ich würde tatsächlich sagen, es ist Kunst, Kultur und Vielfalt. Also wir sind ja jetzt kein Haus, was sich speziell auf eine Sparte fokussiert. Und ich glaube, das macht uns auch aus, dass wir vielfältig unseren Blick eben in die Kunst und Kultur richten. Und das spiegelt sich natürlich im Festival wieder. Also ich glaube, das ist zum einen anhand der Partner, die ja wirklich unterschiedliche Schwerpunkte haben, das Radio, das Kino und das Tanztheater und dann eben auch die ganzen Einzelinteressen der Menschen, die dort mitwuseln. Es ist komplett unterschiedlich. Also wir haben Konzerte, wir haben Film, wir haben Party ein bisschen mit dabei, ein Flohmarkt, Theater und natürlich ganz viel für Kinder. Also wir probieren da einfach möglichst viel zu zeigen und abzudecken.
1: Manche Sachen sind ja schon sehr etabliert. Beispielsweise dieser Flohmarkt, das ist ja was, was glaube ich, auch immer sehr gut funktioniert, wo einfach immer viele Leute sind.
0: Die Leute lieben Flohmärkte bei uns, warum auch immer. Der ist auf jeden Fall ganz, ganz toll, der Flohmarkt.
1: Genau, wir können jetzt einmal so ein bisschen durchs Programm hangeln. Wir können nicht alles besprechen, dafür ist es einfach zu viel, aber vielleicht so einen kleinen Überblick geben, beziehungsweise so ein, Highlights ist es so gemein, weil dann sind die anderen Sachen, werden dann so erwähnt. Aber es gibt schon irgendwie krasse Sachen. Am 11. September, das Freitagscafé, das ist ein gemütlicher Einstieg, oder?
0: Das ist so ein bisschen Sit-in, man kann kommen, man kann mit den Leuten ein bisschen schnacken, man kann einen Kaffee trinken, sich einfach so ein bisschen am Haus aufhalten, findet auch, also ist mittlerweile etabliert, das kann man auch jeden Freitag machen, nicht unbedingt nur im Festivalzeitraum, man kann auch so gerne vorbeikommen, findet eigentlich ganz schön Anklang, wenn man Lust hat, da so ein bisschen seine Zeit zu verbringen.
1: Ja, es ist ja auch einfach ein Ort, wo man irgendwie gut sitzen kann, quatschen oder sowas. So, und dann gibt es eine große Turmuhrschau. Und daneben ist ein Bild von dieser Turmuhr, das ist die, die im Ried steht. Also ein altes Relikt aus DDR-Zeiten, was aber da sehr imposant und irgendwie eindrücklich steht. Und da war vor ein paar Monaten schon mal eine Aktion von so einer Performance

0: Gruppe. Und das kommt nun irgendwie ins Kulturquartier. Wie viel weißt du?
1: Nicht so viel. Also es ist ein bisschen eine Überraschungskiste, aber es macht es ganz toll. Also es beginnt im Ried und dann fahren sie performativ mit der Straßenbahn zum Kulturquartier. Ja. Und dann soll es bei uns am Haus noch eine Diskussionsrunde, wahrscheinlich auch eine performative Diskussionsrunde geben. Also total spannend. Ich meine, wer kommt schon auf die Idee, eine Performance aus dem Ried über die Straßenbahn zu uns zu machen. Finde ich schon cool.
0: Und das in Erfurt. Also war eine Stadt, die sowas nicht gewöhnt ist, auf jeden Fall. Und angedockt war das damals und ist jetzt bestimmt auch an die Phoenix-Theater-Leute, die ja auch seit ein paar Jahren immer wieder hier in Erfurt Sachen machen, die mal ein bisschen experimenteller sind, auf jeden Fall. Und der Kneipenchor kommt an diesem Freitag zum Singen.
1: Auch schön. Wird voll. Ja. Also dadurch, bei uns ist ja noch, ist aktuell nur der halbe Park nutzbar durch die Baustelle.
0: Ja, die Hälfte davon schon vom ganzen
1: Richtig,
0: Chor.
1: Und der Kneipenchor ist ja schon mal ein großer Haufen an tollen Menschen, die bei uns singen möchten. Ist auf jeden Fall lohnenswert, dazu zu stoßen.
0: Und dann gibt es Impro-Theater.
1: Ja, die Schotte haben wir auch immer ganz gerne bei uns. Auch irgendwie spannend, diese Impro. Sachen sind vielfältig, lustig, amüsant. Ich finde, das ist ein ganz guter Einstieg so aus diversen Kunstsparten oder Kultursparten.
0: Und das ist auch draußen, genauso wie dann die Silent Disco, die sich durchs Quartier bewegen will.
1: Ja, das ist die Idee. Also wir wollen quasi tanzend uns durchs Quartier bewegen, silent tanzend durchs Quartier bewegen und endet natürlich dann wieder bei uns am Haus und dann kann man am Haus noch bisschen länger Silent Disco genießen.
0: Ich habe gerade so ein bisschen die Assoziation zu Radioballett, was ja auch so eine Form ist, wo man wahrscheinlich genauso irritieren für Leute, die vorbeilaufen und sich wundern.
1: Oh, ich stelle es mir ganz witzig
0: vor. Ja, auf jeden Fall.
1: Also die Silent Disco sind auch ganz beliebt. Ja. Also und das jetzt ein bisschen durch die Gegend zu bewegen, finde ich schon auch schön.
0: Und die Sachen zum Beispiel, wie auch viele andere, sind auch ohne Eintritt. Es gibt unterschiedliche Preis- oder Eintrittspreise oder halt auch nicht. Wonach geht das?
1: Grundsätzlich wollen wir es ja eher niederschwellig halten, aber bei manchen Veranstaltungen sind die Kosten tatsächlich ein bisschen höher, sodass wir das ein bisschen deckeln müssen. Also das Maximum, was wir haben an Eintritt, ist 20 Euro für ein Konzert. Der größte Teil ist kostenfrei und dann ist alles dazwischen, zwischen 2,50 Euro, 5 Euro, 15 Euro, 12 Euro, also ein bisschen durch die Blume hindurch.
0: Ich überlege gerade, ob wir jetzt schon eine kleine musikalische Pause machen. Wir machen jetzt eine kleine musikalische Pause. Es gibt, was ich mir aufgeschrieben habe, Live-Musik von Farul. Das ist dann nochmal eine ganze Woche später. Aber vielleicht hören wir trotzdem von denen jetzt schon mal einen Song. Hast du einen oder im Kopf?
1: Wir schauen. Schmeiß was rein.

0: So klingt Musik von Farul, einer Band, die zum diesjährigen Kulturquartierfestival aufspielen wird, und zwar am 19. September. Ich sitze hier mit Daniela vom Kulturquartier und wir gucken uns gerade so ein bisschen das Programm an. Wir waren aber noch eine Woche vorher, nämlich am 11.9. und danach kommt der 12.9. und da ist dann dieser Flohmarkt, dieser Kuchenkunstkrempel, den wir auch schon erwähnt hatten. 13 Uhr geht es da los. Ständemäßig seid ihr da schon voll gebucht? Ja, schon wahrscheinlich lang.
1: Ja, sobald die Ausschreibung raus ist, flattern die Anmeldungen bei uns rein. Das ist immer ganz, ganz schnell weg, die Stände.
0: Und es ist ja auch weniger Platz wegen Baustelle,
1: oder? Es ist weniger Platz wegen Baustelle, genau.
0: So, und danach, da wird auf die Graffitis am Haus geguckt, denn da sind ja einige davon, werden erhalten und werden quasi Teil der Fassade bleiben. Und dazu gibt es eine Diskussion.
1: Das gehört zum Format der Horizonterweiterung, was mittlerweile ganz etabliert ist bei uns und beschäftigt sich, wie du schon sagtest, konkret in diesem Jahr mit Graffitis allgemein.
0: Da müssen wir auch jetzt in dieser Stelle gar nicht so viel drauf eingehen, weil ich mit Björn vom Kulturquartier dazu nochmal gesondert was mache.
1: Das klingt ja
0: gut. Er hat mich eingeladen direkt ans Objekt und der kann uns da viel zu erzählen. Das ist, wenn wir dieses Interview uns ausstrahlen, entweder schon gelaufen oder wird noch im Programm ausgestrahlt. Ihr findet es auf jeden Fall dann in der Mediathek von Radio Frei. Ein bewegter Blick in die Zukunft. Führung mit Tanz. So, ja. Und da bist du ja jetzt hier die beste Ansprechpartnerin als Frau vom Tanztheater. Ist es das, was ich denke? Also eine Führung durchs Haus mit zwischendurch sehe ich tanzende Menschen? Oder tanze ich selber?
1: Nee, du tanzt nicht selber. Nicht. Also es ist eine Führung von unserem Architekten Thomas Schmidt, eine Baustellenführung, wo wir uns gedacht haben, dass wir als Tanztheater Erfurt, wir dürfen als erstes in unsere Räume einziehen, dass wir das gerne nutzen möchten, um schon mal so ein bisschen Einblick in unsere Arbeit zu geben. Da sitzen wir jetzt gerade an der Erarbeitung. Das werden ein paar junge Menschen aus unserer Junior Company tanzen, die aber schon ziemlich, ziemlich gut sind und ziemlich viel drauf haben. Es lohnt sich auf jeden Fall. Und das Ergebnis gibt es dann am 12.09. zu sehen.
0: 19 Uhr. So, und als Abschluss für diesen ersten Block ist dann am Sonntag, dem 13. September, morgens ein Picknickkonzert am Flussufer am Fischersand. Das ist quasi auf man geht über die Straße um die Ecke und da ist dann, was ist das eigentlich? Auch die Gera wahrscheinlich.
1: Das ist auch die Gera, so Nebenarm der Gera.
0: Das ist alles die Gera.
1: Alles
0: die
1: Gera hier in Erfurt.
0: Also Richtung Domplatz, geografisch gesehen, und da kann man schön sitzen, das stimmt, da ist Wiese.
1: Da kann man ein bisschen sitzen und da machen wir ein ganz entspanntes Konzert mit der Paula Poroli. Ist, glaube ich, ein sehr schöner, entspannter Sonntag, Vormittag. Man kann sich gerne was zu essen mitbringen, was zu trinken mitbringen, vielleicht auch eine kleine Sitzgelegenheit dabei haben und dann kann man gemeinsam schöner Musik lauschen.
0: Und die macht so Singer-Songwriter in die Sachen, sowas in die Richtung. Und an dem Sonntag gibt es auch noch ein Puppenspiel.
1: Oh ja, auch nicht bei uns am Haus. Also der Sonntag ist komplett gar nicht bei uns am Haus, sondern da sind wir im Aloheim Seniorenredenz in der Neuwerkstraße. Da waren wir letztes Jahr auch schon mal. Die sind jetzt quasi das zweite Mal mit dabei und haben ein ganz bezauberndes Puppenspiel, was Zauberzeichen heißt. Es dreht sich um diverse Buchstaben und Zahlen und was die alles können. Ist wirklich süß, ist ganz bezaubernd.
0: Und das ist ab 5 Jahre empfohlen. Bei Puppenspiel, also weiß ich aus Erfahrung, kann man auch gerne als ältere Person hingehen und sich daran erfreuen. Aber es ist quasi ab für Kinder geeignet.
1: Ja.
0: Und wann ist man schon mal in der Seniorenresidenz? Vielleicht,
1: das stimmt.
0: Außer
1: das
0: die Oma zu besuchen oder so. Es ist ja auch mal so interessant.
1: Das stimmt. Und die Räumlichkeiten dort sind auch für Veranstaltungen wirklich sehr schön.
0: Wir springen eine halbe Woche weiter auf den 17. September. Das ist dann der Donnerstag nächster Woche. Und da wird gezeichnet. Die Zeichenrunde ist zu Gast im Kulturquartier oder am Kulturquartier.
1: Ja, also ein ganz beliebtes Format, die ja gerne an unterschiedlichsten Orten zu Gast sind und dort ihrer Kunst nachgehen. Das heißt, man kann auch gerne vorbeikommen, mit den Leuten in Kontakt treten, vielleicht selber ein bisschen zeichnen, gucken, was passiert. Das ist so ein offener Austauschmoment.
0: Und dann wird's gruselig.
1: Ich hoffe doch, für alle, die so ein bisschen gruselig nostalgisch angehaucht sind. Mhm. Das ist ein Schwarz-Weiß-Film mit Namen Nosferatu, der während er gezeigt wird, live vertont wird.
0: Mhm. Total spannend. Mit Live-Musik. Am 17. September, 20 Uhr. Mhm. Und dann am Freitag drauf, da ist dann wieder eine gemütliche Möglichkeit, Kaffee oder Limonade zu trinken, am Nachmittag mit dem Freitagskaffee. Und dann gibt es die Möglichkeit, ein Soundwork mit Anja Erdmann zu machen. Mhm. Da könnte ich dir jetzt ganz viel erzählen, weil cool. Ich nämlich mit ihr vor ein paar Monaten ein Interview dazu
1: das
0: gemacht habe.
1: Das ist schon mal
0: habe.
1: Total gut.
0: Genau, also sie ist ja Klang- und Medienkünstlerin, geht mit krassen Mikrofonen durch die Welt und hört die Umgebung anstelle von sehen oder anfassen oder sowas. Und man kann mit ihr mitgehen und hört das dann auch. Das ist, glaube ich, sehr beeindruckend. Genau, und sie wird irgendwie im Kulturquartier ihre Runde drehen. Am 18. September, 16 oder 18 Uhr. Ich glaube, es ist gut, wenn man sich da vorher anmeldet, weil sie nur so ein paar Plätze hat wegen begrenzter Technik.
1: Genau, es gibt insgesamt 6 Plätze pro Durchgang. Also da kann man sich auf jeden Fall das Ticket schon online sichern.
0: Und auch grundsätzlich, ne, kann man Tickets online kaufen für da, wo es was kostet oder eben notwendig ist, dass man sich irgendwie anmeldet. So, und dann gibt es was mich sehr interessiert. Ich weiß gar nicht, als ich das erste Mal davon gehört habe, dass ein Theaterstück gemacht werden soll aus Geschichten, die Menschen in Erfurt oder die Menschen mit dem Kulturquartier verbinden. Ihr habt schon vor einer ganzen Weile aufgerufen, dass man die erzählt. Und jetzt wird da irgendwas draus. Was denn? Oder wie?
1: Ja, total coole Aktion. Also es gab, wie du schon sagtest, den Aufruf. Wir hatten einen gelben Stuhl, den haben wir einfach in die Stadt hingestellt. Und dann konnten Menschen kommen und ihre Geschichten übers Haus erzählen. Und da kamen auch tatsächlich welche.
0: Wirklich?
1: Ja, und zwar einige, sodass wir die Aktion wiederholt haben. Es war toll, war spannend.
0: Ja.
1: Wirklich spannend. Und aus diesen Geschichten macht der Regisseur René Rothe ein Theaterstück, was, da wir ja auch nicht im Haus sein können, einfach ums Haus herum geht. Also es ist wie so eine Art Parcours. Es gibt da verschiedene Stationen, wo unterschiedliche Geschichten gespielt werden und dann bei uns im Haus endet. Und es ist eigentlich ein Stück übers Haus.
0: Und wer spielt das? Sind das richtige SchauspielerInnen oder?
1: Also wir haben 2 Profis, die wir mit dabei haben, Julia Maronde und Stefan Way. Und dann haben wir es auch hier wieder ausgeschrieben als Community-Projekt, sodass auch Leute, die einfach Interesse haben, am Theater mitspielen können, auch wenn sie keine Profis sind.
0: Und da laufen auch jetzt gerade die Proben noch, ne? Also es ist dann was total Frisches.
1: Die Proben, die fangen jetzt an, genau.
0: Genau, oder haben, wenn wir das Interview ausstrahlen, letzte Woche angefangen,
1: okay,
0: sagen wir so. Ja, und da gibt es quasi auch viele oder einige Termine, wo man das gucken kann. Also am Freitag, dem 18. September am Abend, 19 Uhr und dann am 19. September nochmal zu 3 unterschiedlichen Zeiten am Tag über.
1: Genau, und auch da gibt es die Tickets online, da kann man sich super gerne schon die passende Zeit für einen selber aussuchen. Was vielleicht wichtig ist zu erwähnen, man bewegt sich, ne? Also man sitzt nicht wie im Theater auf einem Stuhl, sondern durch diese verschiedenen Stationen läuft man halt auch ein bisschen ums Haus herum.
0: Wir hatten vorhin schon über die auch Besonderheit von anderen Orten gesprochen, als wir bei der Seniorenresidenz waren. Und ein anderer besonderer Ort ist die Kirche, die auf der anderen Straßenseite ist. Das ist die St. Kruziskirche, Und dort wird es am Freitag, dem 18. September, ein Live-Ambient-Konzert gehen von Sonus Urbis. Mhm. Das sind Leute, die um diese elektrisches Frequenzarrangement EFA gedockt sind, die ja in der Stadt so einige Sachen mit Synthesizern und Ähnliches machen. Und solche Klänge werden dann auch in der Kirche erklingen, oder wie?
1: Ja, und auch das, glaube ich, wird richtig schön. Das ist dann gekoppelt, zum einen der Klang, aber auch gekoppelt an nochmal eine Art Mapping in der Kirche, also mit Projektionsebenen, ist kostenfrei, kann man einfach hingehen und ist, glaube ich, lohnenswert. Also wirklich lohnenswert. Das wird auch sehr, sehr schön.
0: Ja, das stelle ich mir auf jeden Fall als sehr sphärisches Erlebnis vor.
1: Man kann kommen und gehen, wie man möchte. Ne? Es ist jetzt nicht, dass du um 20 Uhr da sein musst und dann erlebst du das bis zum Ende, sondern du kannst auch, also kannst rein und raus und dich bewegen. Mhm.

Und wir hören mal hier als kleine musikalische Zwischenfrequenz, wie das klingen kann. Hier jetzt eine Aufnahme aus einer ähnlichen Situation im letzten Jahr in der Predigerkirche in Erfurt von Frank Fairleit, der zu Sonus Urbis gehört, die jetzt in der Kruziskirche zum Kulturquartierfestival aufspielen.

0: So, und dann sind wir hier schon durchgeritten und an dem Samstag angekommen, am 19. September. Wir haben schon gesagt, Quartier im Quartier, also dieses neu entwickelte Schauspielstück rund ums Schauspielhaus, wird über den Tag an drei verschiedenen Zeiten stattfinden. Vier verschiedenen, 11, 14, 16 und 18 Uhr. Wow, das ist ja für die, die es machen, auch ein ganz schöner Ritt. Die haben dann immer zwischendurch eine Stunde zum
1: Kaffee trinken.
0: Und mal auf Klo gehen.
1: An der Bar.
0: Ja.
1: Und dann müssen sie wieder los.
0: Ja. Okay, und abends ist dann Konzert und Party.
1: Ja.
0: Wer spielt da? Was?
1: Farul spielt, das ist ein bisschen soulig angehaucht.
0: Haben wir vorhin ja gehört.
1: Und es ist ein großer Wunsch gewesen von ganz vielen Menschen, dass wir mal so einen Abend gestalten. Und Farul haben wir tatsächlich schon probiert, über die Jahre immer mal wieder zu bekommen. Es hat nie geklappt. Und jetzt, endlich, können wir sie zu uns einladen. Mhm. Und sie kommen und haben zugesagt.
0: 20 Uhr am 19. September mit anschließender Disco von Samurai, den wir auch hier kennen, weil er nämlich Sendung bei uns macht.
1: Ja, voll gut.
0: Genau, also der ist Teil von Play Some Records, einer Sendung, die hier jede Woche Dienstag am Start ist. Ja, also das ist dann nochmal Soul-Musik, die den Abend ausklingen lässt. Mhm. Ja, und am 20. September, da ist ja Hochüberraschung, schon wieder Kindertag. Wahnsinn. Das ist kein Zufall, dass ihr das Festival so legt, oder?
1: Das ist absolut kein Zufall. Also der Kindertag ist immer so ein bisschen der Eckpfeiler. Also wir probieren das immer um den Kindertag herum zu gestalten, weil wir natürlich die Zielgruppe Kinder sehr, sehr gerne auch bei uns im Haus begrüßen möchten.
0: Und was bietet ihr denen an?
1: Kindertag ist ein buntes Programm angesagt. Also zum einen haben wir natürlich Kulturbeiträge. Wir haben zweimal Theater da für Kinder ab 2 Jahren, für die ganz, ganz Kleinen. Dann haben wir ein Konzert, ein klassisches Konzert, auch ganz, ganz toll für Kinder. Das ist, was wir drinnen haben. Und draußen gibt es dann so ein bisschen Bastelangebote, Spielmöglichkeiten, ein bisschen was Kulinarisches.
0: Der Kindertag, also der 20.09., so auch als Abschluss für das Festival.
1: In diesem Jahr,
0: In diesem Jahr. Mensch, da ist ja einiges in Vorbereitung. Was würdest du sagen, wie viel Prozent ist schon fertig organisiert?
1: Also ich glaube, alles hoffe ich doch stark. Also das sind jetzt nur noch Details, die da irgendwie kommen müssen. So ein paar Dinge, an die man noch denken sollte, bevor wir dann starten. Was einfach ganz wichtig, glaube ich, ist, was ich noch fragen wollte, Marie, können wir auf diesem Wege vielleicht auch zu ein paar Helfern aufrufen, falls noch jemand Lust hat, sich zu beteiligen?
0: Mensch, Daniela, braucht ihr eigentlich noch Hilfe?
1: Ja.
0: Wie können sich denn Menschen einbringen, die vielleicht mitmachen wollen?
1: Die können uns einfach per E-Mail mal schreiben. Wir würden uns so freuen, weil ich meine, das Programm ist die eine Seite, aber man muss es halt auch alles stemmen und gut in der Organisation und auch in der Tagesgestaltung, in der Tagesumsetzung, in der Veranstaltungsumsetzung an den jeweiligen Tagen dann auch irgendwie gut meistern. Und da brauchen wir auf jeden Fall Unterstützung. Und
0: was macht man denn da so? Mach mal Beispiele.
1: Also jetzt konkret im Festival kann man zum Beispiel mit an der Bar aushelfen, man kann an Einlass aushelfen, man kann auch ein bisschen für Infos zur Verfügung stehen, man kann bei den Veranstaltungen drinnen auch mit dabei sein, dass nichts passiert. Also da gibt es ganz, ganz unterschiedliche Möglichkeiten, wo man sich quasi mit engagieren kann. Wir sind alle komplett ehrenamtlich unterwegs und immer ein ganz schönes Team. Man lernt super viele Leute kennen. Es ist sehr, sehr gesellig. Und trotzdem brauchen wir noch ein paar mehr Menschen, die Lust haben, sich mit anzuschließen.
0: Mhm. Wer sich jetzt angesprochen fühlt, schreibe eine E-Mail. Die E-Mail-Adresse, die haben wir im Kopf.
1: info@kulturquartier-erfurt.de oder com@kulturquartier-erfurt.de. Es gibt ganz viele E-Mail-Adressen und egal welche ihr findet, ihr schreibt einfach an irgendeine und dann kommt es zu uns. Wir freuen uns auf jeden Fall.
0: Und alle Möglichkeiten der Kontaktaufnahme gibt es unter kulturquartier-erfurt.de, genauso wie auch nochmal das Programm. Falls ihr jetzt nicht alles mitgeschrieben habt, dann könnt ihr dort nochmal alles nachlesen.
1: Genau, das Programm könnt ihr nachlesen. Ihr findet auch den Link zu den Tickets, falls eine Veranstaltung ein Ticket benötigt. Und ihr seht auch, und das finde ich auch immer nochmal ganz wichtig, all die tollen Förderer und Unterstützer, denen man auf jeden Fall danken muss, die dieses Festival auch finanziell einfach mit ermöglichen.
0: So, und im nächsten Jahr, da werden wir dann wahrscheinlich nicht mehr über so ein provisorisches Festival sprechen, sondern über so eine richtig knallharte, echte Eröffnung oder irgendwie sowas.
1: Stimmt. Es ist auch jetzt schon nicht provisorisch. Ich finde das jetzt schon ziemlich gut, aber ja, ja, nächstes Jahr kommt eine offizielle, knallharte Eröffnung.
0: Das stimmt, die Veranstaltungen sind eigentlich schon richtig echt.
1: Ja.
0: Das Haus ist halt noch nicht ganz fertig.
1: Das Haus ist noch nicht fertig, aber so das Leben, was da stattfindet, fühlt sich irgendwie schon ziemlich echt
0: das
1: an.
0: Das ist fertig, ja. Ich danke dir. Viel Erfolg.
1: Ja, vielen Dank dir.

Ein bisschen verspielte Musik von Ariel Bessen und Nelson Veras. Poki Poki hieß dieser Song und ihr hört ihn bei Radio Frei, dem Lokalradio für Erfurt. Die Sendung heißt Unterdessen und alle 2 Wochen stehe ich hier und sammle mir so über die 2 Wochen dazwischen Dinge zurecht, überlege mir Themen und schaue, was vielleicht hier den Weg ins Radio finden könnte. Und manchmal kommen Dinge aber auch irgendwie von selbst, gefühlt wie von selbst. Und so trug es sich zu, dass ich vor einiger Zeit, schon vor einigen Wochen, war ich in dem Steigerwald spazieren und saß und fand und las und dachte, das muss eigentlich irgendwie ins Radio. Es gibt ein Waldbuch im Steiger. Da schreiben Leute Sachen rein, die es finden. Und es ist toll und lustig und irgendwie faszinierend. Ich habe erst nicht so genau gewusst, ob ich es quasi transferieren soll oder ob es dahin gehört, wo es ist, ob es sich im Radio gut macht. Aber die Entscheidung ist gefallen und wir hören nach der nächsten Musik die erste Folge dieser kleinen neuen Rubrik.

0: irgendwo im Steiger. Ein schöner Platz, ein Stempelkasten, eine Bank und ein Tisch. Und unter dem Tisch eine Schachtel. Und in der Schachtel ein Buch. Das Waldbuch. Schauen wir mal rein. Mai 2026. 6-7. 2. Mai 2026. Wir waren hier zum ersten Mal und machen Picknick. 3. Mai 2026. Beschilderung total mies. Stempelkasten zu hoch für meine Frau. 1,69 Meter. Waldbuch trotzdem eine tolle Sache.
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alle, die kurz eingenickt sind, bitte wieder aufwachen, denn ich habe noch was Wichtiges vorhin vergessen zu sagen. Wir hatten ja in dem Gespräch mit Daniela zum Kulturquartier-Festival auch verwiesen auf ein extra Gespräch zu der Graffiti-Veranstaltung. Und das habe ich mit Björn vor Ort geführt und hören könnt ihr es morgen im Unterdessen-Magazin mit Donata und Asmus, die an diesem Mittwoch mal einspringen werden. Also da werden wir noch mal mehr zu den Graffiti, ich habe gelernt, Graffiti ist schon plural, man muss nicht Graffitis sagen, aber macht nichts. Also zu den Graffitis am Haus erfahren, die dort bleiben werden und in welchen Formen und Varianten man die erhalten kann und warum man das eigentlich machen soll, laut Björn. Und wir hörten von einer Performance, die aus dem Ried in die Stadt mit der Straßenbahn stattfinden soll. Und da gibt es heute am Dienstag schon eine Vorveranstaltung vielleicht. Beim Platz der Völkerfreundschaft im Ried ist das Performance-Kollektiv Bühnen zu Baustellen, Baustellen zu Bühnen vor Ort und lädt NachbarInnen, Menschen dort vor Ort ein zum gemeinsamen Entwickeln dieser Performance. Ausgangs- und Treffpunkt ist der Uhrenturm auf dem Platz der Völkerfreundschaft im Ried. Er wird die Inspiration sein für eine außergewöhnliche Modenschau. Also, es gibt hier Workshops am 8., 9. und 10. September. Es entstehen tragbare Kostüme, Texte, alles Mögliche, was bei so einer Performance eben zu Tage treten kann. Die Schau, die startet dann, wie wir schon gehört haben, am Freitag, dem 11. September, 16 Uhr und geht dann den Weg in die Stadt Richtung Kulturquartier. Also, wer da mitmachen will und vorher schon Teil davon sein möchte, kann das beispielsweise heute 14 bis 18 Uhr am Platz der Völkerfreundschaft tun. Genug der Dinge, die ich eigentlich vorhin schon sagen wollte und jetzt vergessen hatte, hin zu einer anderen wichtigen Sache. Die Rede ist vom Blick ins Wetter, denn das ist eigentlich heimlich meine Lieblingsrubrik. Sie geht uns alle an, ich rede gerne über es, andere nicht und manchmal ist es auch eigentlich sinnlos, weil wir gar nicht wissen können, wie es sich entwickelt. Das Wetter wird immer wechselhafter, aber wenn ich jetzt am Dienstag, morgen am Dienstagvormittag aus dem Fenster schaue, sehe ich blauen Himmel und ich habe die warmen Temperaturen auch schon gespürt, aber wir zoomen noch mal kurz raus und gucken auf die Wetterlage über so Teile von Europa. Es sind nämlich Tiefdruckgebiete über Skandinavien, die kühle Luft in das restliche Mitteleuropa lenken. Ansonsten wird es erstmal warm. Der Satz war komisch konstruiert. Ich weiß nicht, es war mein Gehirn. Auf jeden Fall beginnt der Tag im Nordwesten von Deutschland mit vielen Wolken. Am Nachmittag und Abend fällt dann gebietsweise Regen. Im Süden und Südosten, da gibt es eher Sonne und aber auch Regen vielleicht am Abend. Es könnte auch Gewitter geben. Höchsttemperaturen voll unterschiedlich, 18 oder 33 Grad. Wir sind natürlich mal wieder in der Mitte, wie so oft, also geografisch halt dann auch beim Wetter. Für Erfurt sind so um die 29 Grad vorhergesagt, zumindest in der Prognose, die ich hier gerade aufgeblättert habe. Sonne, Sonne, Sonne, also heute nochmal so ein richtiger Sommertag, bevor dann morgen angeblich nicht mal die 20 Grad Marke erreicht wird. Also wer nochmal im warmen Planschen gehen will, heute. Die nächsten Tage werden dann eher wieder kühl, aber wir werden einen Mix aus Sonne und Wolken dabei haben und wir alle wissen, wenn die Sonne scheint, dann wird es auch schnell nochmal ziemlich warm. Und das mit dem Wetter und vor allem mit dem wechselnden Wetter geht bei Menschen in meinem Bekanntenkreis oft einher mit Unwohlsein. Da heißt es, oh, ich habe schon wieder irgendwie Kopf,
weil das Wetter wechselt. Und die Frage, ob Kopfschmerzen und andere Beschwerden durch Wetter verursacht werden können, hat sich auch der Deutsche Wetterdienst angenommen. Am 5. September war nämlich bundesweiter Kopfschmerztag. Und es gibt natürlich sehr viele Ursachen für Kopfschmerzen und darunter fällt wohl auch das Wetter. Menschen, die körperlich unter der Wettersituation leiden, werden oft als wetterfühlig bezeichnet. Doch was genau dahinter steckt, das haben sie sich mal angeguckt und sich auf Informationssuche begeben. Kopfschmerzen sind ja eine sehr häufige Beschwerde oder eine der häufigsten Gesundheitsbeschwerden in Deutschland. Laut Deutscher Migräne- und Kopfschmerzgesellschaft leiden täglich etwa 3 Millionen Erwachsene daran. Die Beschwerden können durch, wie gesagt, eine Vielzahl an Ursachen ausgelöst werden. Darunter fallen zum Beispiel Reizungen schmerzempfindlicher Organe wie der Hirnhaut, des Sehnervs oder der Nervenstränge. Doch eben auch Wetter und vor allem Wetterveränderungen können zu körperlichen Beschwerden wie Kopfschmerzen führen. Die Wissenschaft dahinter nennt sich übrigens Biotropie, Bio wie Leben und Tropie wie Veränderung, also die Lehre über wetterbedingte Beeinflussung des Körpers. Menschen besitzen grundsätzlich erstmal die Fähigkeit, eigene Regelgrößen wie die Körpertemperatur trotz Schwankungen der Umwelt in einem bestimmten Bereich konstant zu halten. Über die Regulierung zum Beispiel der Herzaktivität, des Blutdrucks oder der Atmung wirkt das vegetative Nervensystem äußeren Störungen entgegen. Kommt das Nervensystem diesen Anpassungen aber nicht rechtzeitig hinterher, dann kann es zu Unwohlsein kommen. Dieser Zustand wird dann als wetterfühlig bezeichnet und kann mit Symptomen wie Kopfschmerzen, Migräne, Müdigkeit, Antriebslosigkeit oder Schlafstörungen einhergehen. Auf etwa die Hälfte der Bevölkerung trifft das zu. Das ist viel. Verstärkt werden können die Beschwerden, wenn zusätzlich auch noch Vorerkrankungen vorliegen. Diese Personengruppe umfasst ungefähr 10-15% der Bevölkerung und die werden dann als wetterempfindlich, wetterfühlig, wetterempfindlich bezeichnet. Besonders Rheuma, Atemwegs- und Herz-Kreislauf-Probleme sowie psychische Erkrankungen zeigen ein signifikant stärkeres Wirken in Zusammenhang mit bestimmten Wetterlagen. Und was ist es da nun eigentlich? Eigentlich wirkt die Gesamtheit der meteorologischen Parameter auf den Menschen ein. Also die Änderung der Lufttemperatur, der Feuchte, des Drucks und auch des Windes. Wetterlagen, bei denen sich diese Parameter rasch ändern, sind Durchzüge von Warm- oder Kaltfronten. Und je nach Sektor, in dem man sich dabei befindet, sind dann unterschiedliche Beschwerden typisch. Für alle wetterfühligen oder wetterempfindlichen Menschen hat der Deutsche Wetterdienst übrigens eine Gefahrenkarte auf seiner Seite, wo man sieht, was da gerade was wie passiert. Nun ja, könnte man sagen, toll, wenn ich weiß, warum es mir schlecht geht, geht es mir dann besser. Naja, man kann natürlich auch Dinge dagegen tun und das wären... Uns wird es nicht so doll überraschen, Sachen wie weniger Stress, viel trinken, gut schlafen, eine gute Ernährung, also alle die Sachen, die uns sowieso gut tun, die stabilisieren natürlich auch unser Nervensystem und das komplette System und sind damit auch ein guter Einflussfaktor auf Wetterfühligkeit. Ja, in diesem Sinne schreibt sie euch allen einen hoffentlich kopfschmerzfreien Kopfschmerztag. Und sie, das ist die Meteorologin Annalena Dötsch von der Vorhersage- und Beratungszentrale des Deutschen Wetterdienstes in Offenbach in ihrem Newsletter am 5. September.

Und mit Blick auf die Uhr habe ich gar nicht mehr so viel Zeit. Ich möchte euch aber noch ein Lied von Mine spielen. Die kommt übrigens im November nach Erfurt, wenn ihr Lust habt, das mal live zu erleben. Das Lied heißt Dunkel, bezieht sich, glaube ich, nicht unbedingt auf die Nacht, die auch dunkel ist. Aber ich finde, ein sehr beeindruckender Song.

Huri Huri. Das war das Unterdessen für heute Dienstag, den 8. September. Einen Tipp habe ich noch für euch, wenn ihr euch für die neue 9 interessiert. Die neu geplante Straßenbahnlinie, die da langfahren soll, ungefähr wo der Bus jetzt langfährt, gibt es die Möglichkeit, heute zu einer Informationsveranstaltung zu gehen in die Aula der Marie-Elise-Kaiser-Schule in der Leipziger Straße 15, 17.30 Uhr bis 19.30 Uhr. Wenn ihr die Wiederholung hört dieser Sendung, ist es zu spät. Die Planungen laufen, ne? Also es ist noch nicht alles komplett entschieden. Im Dezember soll weiter darüber überlegt werden. Es gibt auch viele Informationen im Netz unter erfurt.de/die neue 9. 9 als Zahl. Puh, jetzt habe ich das auch noch untergekriegt. Irgendwie hatte ich heute ein bisschen Zeitproblem. Ich hoffe, das war nicht zu hören. Morgen gibt es ein neues Unterdessen, vertretungsweise von Donata und Asmus. Natürlich eine neue Ausgabe der Rubrik Switch vom Frosch zum Vogel. Es geht, wie gesagt, um Graffiti-Erhalt am Kulturquartier und den Workspace, der auch gerade stattfindet, oben auf dem Berg in der Defensionskaserne. Ich habe das Gefühl, es ist gerade irgendwie unfassbar viel los in der Stadt. Am Wochenende. Man kann überall hingehen. Schlimm. Und das Gute ist, dass ich mit Donata am Freitag hier nochmal das Unterdessen bespiele und da werden wir euch das alles mal erzählen. Bis dahin ist aber noch Zeit. Macht sie euch gut, wie auch immer das für euch aussehen mag. Und tschüss.

0: Herzlich willkommen am Mittwochabend bei der Sendung Zeitsprung, sagt Anthony und sein Studiogast
1: Patrick.
0: Genau, wir hatten ja vor einiger Zeit Glitzer im Angebot und du hast gesagt, wir machen dann die Fortsetzung und die ist auch schon heute und das Thema darfst du nochmal bekannt geben, bitte.
1: Genau, rau und roh ist das Thema.
0: Ja, Rauch und Roh hat mich sehr gefreut, Rauch und Roh Musik mitzubringen. Auf jeden Fall habe ich angefangen jetzt mit meinem ersten Song aus den Jahren 81, eine Live-Aufnahme von einer Berliner Band, die nannte sich damals Mechanik Destruktiv Kommando und die haben eine LP auf Zickzack rausgebracht, Zickzack Nummer 70 und da ist eine Seite aufgenommen im Kant-Kino live in Berlin und eine Seite im SO36 in Berlin und das war jetzt was von der A-Seite in Berlin.

0: Single oder mit ihrem ersten Debütalbum irgendwie starten und die halt vielleicht so ein bisschen ruckelig daherkommen, wo der Sound irgendwie vielleicht noch ein paar kleine Fehler hat und übersteuert ist. Naja, genau, wir gucken mal, was uns da so heute entgegenspringt. Auf jeden Fall wenig glatt gebügelte Popmusik, das kann ich schon mal sagen. Und ich starte mit Secure, mit dem ersten Album, Three Imaginary Boys, 79 erschienen, und da waren sie noch mehr punkig unterwegs, ne, auch noch nicht so glatt gebügelt.
1: Schrubbel, schrubbel.
0: Schrubbel, schrubbel. Und auch rau und roh unterwegs. Und wir hören jetzt auf jeden Fall einen Song. Ich glaube, das ist die B-Seite, weil du vorhin von A- und B-Seiten gesprochen hast. Grinding

0: Der Zeitsprung am Mittwochabend hier im Radiostudio in der Johannesstraße zum Zeitsprung Roh und Rau. Und das war auf jeden Fall Roh und Rau. Musik aus San Francisco aus dem Jahre 78, die Maxi von Tuxedo Moon, No Tears von mir.
1: Ja, es geht auf jeden Fall weiter hier, Rau und Roh. Vor allen Dingen haben wir hier gar keine Abschrupper für die Vinylplatten, die wir jetzt in den nächsten 3 Stunden spielen, habe ich gerade gemerkt.
0: Ich gucke mal drüben, vielleicht kann ich noch was aus dem B-Studio.
1: Aber das passt ja ganz gut zur Thematik der Sendung, dass es hier so richtig kratzt und scherbelt und schrubbelt, wie du so schön vorhin gesagt hast. Das nächste Lied kommt von einer Band, die 1964 durchgestartet ist. Das gilt als Meilenstein der Rockmusik. Deshalb, weil der Gitarrist, so habe ich jetzt nochmal recherchiert, den verzerrten Klang damit erzeugt, indem er die Membran seines Lautsprechers mit einer Rasierklinge aufriss. Also die Rede ist von der Band The Kings 1964. You really got me.

zu hören.

0: Der Zeitsprung in der rauen Musikwelt heute unterwegs. Es war auf jeden Fall eine der radikalsten 70er, 80er Jahre Bands aus New York, Suicide. Einer von beiden ist schon tot. Es waren damals Alan Vega und Martin Reeve. Und hier jedenfalls der Song aus dem Jahre 81 live aufgenommen, Ghost Rider, passend jedenfalls zur kaputten Musik, die heute im Zeitsprung zu hören sein wird.
1: Harter Tobak auf jeden Fall von Suicide. Und ich hatte jetzt auch nochmal, ich kannte die gar nicht, eine neurotisch, unheimlich albtraumhafte Stimmung werden hier in den Texten und auch in der Musik produziert. Und mittlerweile haben wir passend zu unserer Sendung auch einen Abwischer für die Vinylplatten, genau, dass es nicht ganz so rau hier wird. Wir machen weiter mit einer Künstlerin, die ja auch kommerziell erfolgreich gewesen ist oder immer noch ist, keine Ahnung. Anne Clark, die mit ihrem 84er Album Joint Uprighting auch einen ziemlich großen Hit hatte, ne? Our Darkness. Und auf dieser Platte findet sich auf jeden Fall ein cooler Track, der so gut anschlussfähig ist zu dem, was du jetzt gespielt hast, nämlich Killing Time. Los geht's.

0: Der Zeitsprung zum Thema Roh und Rau, und das war auf jeden Fall wieder was von Jochen mit. Vor zwei Wochen gab es ja Märchenblau, die dritte LP, die war sehr düster, und hier jedenfalls was Externes, Härteres, jedenfalls aufgenommen bei Conny Plank damals im Jahre 81 im Oktober mit Jay Liebezeit von Ken am Schlagzeug, und hier hat das Song Strenges Mädchen, sie ist wie Waldarbeit, hart bis zur Übelkeit. Er hat dann einen gucken lassen. Auf jeden Fall, das war schon wirklich harteres Kaliber. Und jetzt Musik aus dem Tico.
1: Musik aus dem Tico. Grüße an Hoff. No. Die Musik, die wir jetzt spielen, wird noch kraftvoller und lebendiger und intensiver. Ich habe ja mit The Kings im Grunde genommen aus dem Jahre 1964 schon mal was eingeläutet. Ne, so ein Vorläufer von Heavy Metal oder Hard Rock und Punk. Und dann gibt es natürlich noch eine Steigerung. Und die hören wir jetzt, nämlich The Prim, eine Band-Konstellation aus Erfurt, glaub Jena und Berlin irgendwie. Ich habe die schon ein paar Mal gesehen, das letzte Mal im Tico auf jeden Fall. Ziemlich cool. Die haben sich 2016 gegründet und haben 2018 ein Album rausgehauen mit dem gleichnamigen, also mit The Prim als Namen. Und Fast Metallic Hardcore Power Violence. Und wir hören aus dem Album The Prim, Doomed, also zum Scheitern verurteilt.

0: Ja, Musik aus Österreich von der Band Ivory, drei Frauen. Jasmin Rilke an der Gitarre, Franziska Schwarz Bass und Gesang und Doris Zimmermann am Schlagzeug. Und der Song hieß You Got Lost von der LP Because von Ivory aus den Jahren 2022. Bisschen.
1: Wir kommen zu einer oder zu einem kanadischen Rockduo aus der Provinz Quebec. Ich hoffe, ich spreche das richtig aus, denn mein Französisch ist nicht so gut. Also die Rede ist von, kann man ja fast gar nicht sagen, der Band, ne? Ist irgendwie ein Duo. Also übersetzt heißen die Angina Pectoris, also Brustschmerz, Angine de Poitrine. Und damit grüße ich auf jeden Fall so ein paar Leute aus Brandenburg, Timo, Ali und Lippi. Ja, diese Band hat irgendwie im Jahr 2024 ein Album rausgebracht, das heißt Volume 1. Und das klingt auf jeden Fall auch ziemlich roh und rau, ne, wie es sich so mit Debütalben so hat. Los geht's und wir hören gleich den Anfangstrack mit Sherpa.

0: Der Zeitsprung mit Patrick und Anthony und roh und rauer Musik, das war Musik aus Leipzig von der Band Safi. Das ist die Abkürzung für Sandra Fink, der Sängerin und Gitarristin jedenfalls von der Band. Sie kommen aus Leipzig von ihrer zweiten LP aus dem Jahre 2014. Die hieß damals Janus, die zweite LP. Und der zweite Track von der B-Seite heißt Offensichtlich. Den gab es jetzt zu hören.
1: Wir haben ja jetzt ganz schönes Geschrammel hinter uns, so stelle ich fest. Rau und roh heißt aber nicht nur Geschrammel oder Schruppel-Schruppel, sondern es gibt natürlich noch andere Musikgenres, in denen es rau und roh hergeht. Ich habe jetzt die nächste Platte rausgesucht, die dieses Geschrammel mal nicht bedient. Und zwar ist die Rede von einer Elektropunk, IBM, Neue Deutsche Welle, Industrial Band, wie auch immer man das nennen mag, also Gabi Delgado Lopez, 2020 verstorben, und Robert Göhr, also deutsch-amerikanische Freundschaft, die haben im Jahre 1984, glaube ich, Gold und Liebe rausgebracht. Und ja, ähnlich wie wir das bei den anderen Sachen auch schon gehört haben, ist das so schon, also annähernd finde ich schon ein perfekter Sound, aber so von der Stimmung her doch sehr, sehr roh und rau. Und wir hören jetzt von dieser Platte Ich will.

0: Ja, Musik aus Hamburg aus den Jahren 81 von Matthias Schuster, der war früher bei Geisterfahrer, hat dann ein eigenes Studio aufgemacht, das Geisterfahrer-Studio in Hamburg jedenfalls. Und hier was von deiner ersten Solo-LP aus den Jahren 81, die hieß damals Atemlos, die Platte. Und der Track hieß Für alles auf der Welt, DAF-technisch, sag ich dazu.
1: Atemlos durch die Nacht.
0: Genau. Gibt's heute nicht.
1: Gibt's heute nicht, nein. Das ist nicht roh und rau genug. Wir sind bei der elektronischen Musik angekommen, die natürlich auch unperfekten Sound, so würde ich das mal ausdrücken, anbietet oder halt lebendig und sehr direkt und knüppelig daherkommt. Deshalb wird die nächste Platte von Stefan Kuzalla sein, besser bekannt als DJ Kotze. Der hat in den, ich glaube, 90er Jahren auf jeden Fall eine Hip-Hop-Band mitgemacht, die aus Hamburg stammte, nämlich Fischmob. Genau, und hat sich dann irgendwann mehr der elektronischen Musik gewidmet. Und wir hören auf jeden Fall eine Platte von ihm aus dem Jahre 2003. Und die heißt Geklöppel Continues. Erschien 2003, Compact Records 85. Los geht's.

An einem Morgen im Frühjahr, als ich meinen ersten Anfall bekam. Ich hatte so ein bisschen über mich und das Leben nachgedacht, als mir plötzlich speiübel davon wurde. Und irgendwas drückte mir den Hals so zu, dass ich dachte, ich müsste ersticken. Ich stürzte auf die Straße, schnappte wie ein Irrer nach Luft. Aber es kam noch viel schlimmer. Mir wurde schwindelig. Ich drehte mich 10-mal um mich selbst und dachte, alle Leute zeigten mit den Fingern auf mich, bis ich dann merkte, dass ich gar nichts anhatte. Ich rannte und rannte, fand dann irgendein offenes Parterrefenster, kletterte rein und verkroch mich zitternd vor Angst und Kälte in irgendeine Ecke. Es dauerte eine ganze Weile, bis ich merkte, dass ich mich in einem Trödelladen befand. Der ganze Raum hing voll mit alten Klamotten und ich zog mir sofort eine Pluderhose, Stulpenstiefel und ein Kettenhemd an, hängte mir noch eine alte Armbrust über die Schulter und fühlte mich augenblicklich wieder gelassen und unangreifbar. Ich marschierte über die Straße und stand dann plötzlich vor dem Personaleingang des Kaufhauses, wo ich bis dahin die Papierverbrennungsanlage bedient hatte. Als ich das sah, wurde mir schlecht vor Wut. Ich rannte den Pförtner über den Haufen, riss sämtliche Telefonkabel ab, brach die Stempeluhr aus der Wand und tobte weiter in die Verkaufsräume. Als ich in die Spielwarenabteilung kam, stand der erste Verkäufer wieder mal von einem Stützpfeiler halb verborgen auf einer Leiter, um die Kinder beim Klauen besser erwischen zu können. Die lieferte er dann immer der Geschäftsleitung aus und kassierte eine dicke Prämie pro Nase.

Sein dreckiges Grinsen, als er mich sah, brachte mich so auf, dass ich ohne zu zielen meine Armbrust auf ihn abdrückte und der Bolzen fuhr ihm dicht am Hals vorbei durch den Anzugkragen und nagelte ihn am Pfeiler fest. Ich trat die Leiter unter ihm weg und ließ ihn da hängen wie ein Schluck Wasser und während er zappelte und schrie, schmiss ich eine Stellage nach der anderen um und verteilte das Spielzeug unter die Kinder. Und mitten im größten Tumult tauchte der Chef des Hauses auf und zischte mich an. Was machen Sie denn da? Sofort kommen Sie mit in mein Büro, Sie Idiot. Ich spannte nur meine Armbrust und sagte, leck mich doch am Arsch, du Motherfucker. Hände hoch und vorwärts. Er sah den Verkäufer am Pfeiler baumeln und wurde leichenblass. Ich schubste ihn in den Lastenfahrstuhl, ohne dass die Kunden deswegen stutzig wurden, die das Ganze für eine Werbeaktion hielten. Fuhr mit ihm in den Keller runter in die Papierverbrennung, gab ihm einen Tritt und er flog durch das riesige Ofenloch mitten ins Feuer. Und als draußen die Polizeisirenen heulten, war schon nichts mehr von ihm übrig. Ich rannte nach draußen, warf die Armbrust weg, schwang mich auf ein herrenloses Damenfahrrad und jagte quer durch die City zum Ortsausgang. Und nach einer Stunde Fahrt fiel ich halbtot vor Erschöpfung vom Rad und schlief unter einem Gebüsch ein. Am nächsten Morgen war es eisig kalt. Und mit der Kälte kam die Angst. Ich hatte eine Führungskraft umgebracht. Jetzt würde man mich überall suchen und hetzen. Und in meiner Panik wühlte ich mich immer tiefer und tiefer in den Wald und gegen Mittag fand ich einen verlassenen Luftschutzbunker. Die Tür war offen und in einer Ecke lag eine Maschinenpistole in Ölpapier gewickelt und eine Kiste Munition. Ich setzte die Waffe zusammen. Sie funktionierte und ich fühlte mich sofort wieder unbesiegbar. Ich beschloss, mich im Bunker einzurichten und mir gleich Vorräte zu beschaffen, um in der Illegalität überleben zu können. Und noch am selben Tag knackte ich drei Banken. Ich zwängte mich jedes Mal mit dem Fahrrad durch die Tür, drehte eine Runde im Schalterraum, feuerte mit der MP in die Decke, dass der Kalk nur so spritzte und schrie, ich bin der Rattenfänger von Hameln, wo sind hier die Mäuse? Und als ich auf diese Weise 100.000 Mark zusammen hatte, ging ich noch schnell im Supermarkt einkaufen und erreichte dann auf Schleichwegen wieder meinen Bunker.

0: blieb so lange unsichtbar, bis keine Zeitungsmeldungen mehr über mich erschienen. Beschaffte mir dann so nach und nach alles, was ich brauchte und verlebte ein paar sehr ruhige Monate. Ich pflanzte Hanf im Blumenpott, rauchte ab und zu einen Joint und schaukelte bei sonnigem Wetter in meiner Hängematte und hörte die MP auf dem Bauch, die Hitparade im Kofferradio und war glücklich. Aber wie alle glücklichen Leute nach einer Weile schon nahe am Verblöden. Und um dem entgegenzuwirken, schrieb ich zentnerweise Leserbriefe und badete ab und zu in einem eingezäunten See, der in der Nähe lag und der dem Tankerkönig gehörte. Eines Mittags also, ich saß da ganz ruhig mit meiner MP im Wasser, stand da plötzlich einer vor mir in Hemdsärmeln, grüner Schürze, Strohhut, Spaten über der Schulter und meinte, das wäre Privateigentum, wo wir denn hinkämen, wenn das alle machen würden. Ich sagte, ja, wenn das alle machen würden, dann wäre der Tankerkönig bald weg vom Fenster mit Blick auf den See. Ich fragte ihn, ob er es denn nötig hätte, als Gärtner für den Tankerkönig den Büttel zu machen. Meinte doch, ich bin nicht der Gärtner, ich bin der Tankerkönig. Ich sagte, das ist doch nicht zu fassen. Den Gärtner entlassen, die Dahlien selber begießen und das Geld für sie arbeiten lassen, damit ist jetzt Schluss. Ich wollte sofort abdrücken, brachte es dann aber doch nicht fertig und stattdessen zwang ich ihn, einen Joint zu rauchen, so groß wie ein Ofenrohr. Ich sagte so, und jetzt will ich mal sehen, wie Milliardäre so leben. Wir gingen die paar hundert Meter bis zu seiner Villa und als wir ankamen, war er schon so high wie ein Weltmeister. Er taumelte vor mir her in eine riesige Diele auf eine erlesene Sitzecke zu, wo die Tankerkönigin saß und döste, so ein Hündchen im Arm mit blauer Schleife und rosa Arschloch. Und sie murmelte, ohne die Augen zu öffnen, Rudi, bist du es? Denk dir, Ari und Nassis hat uns eingeladen zur Safari. Der Tankerkönig glotzte seine Frau erst an, als wenn er gar nichts begriffen hätte, fing dann an, um sie rumzutanzen und äffte ihre Stimme nach mit Ari auf Safari. Die Tankerkönigin riss die Augen auf, sah uns und flüchtete kreischend die Treppe rauf. Der Tankerkönig angelte sich die antike Streitaxt von der Wand und Ari Safari hinterher. Ich dachte, das Schauspiel guckst du dir von draußen an. Ich setzte mich in die Hollywood-Schaukel und da sah ich auch schon den Tankerkönig aus der Dachluke kriechen, die blutige Axt in der Hand, breitete ihr die Arme aus, sprang und landete klatsch direkt vor meinen Füßen. Ich ging erstmal zurück zum Bunker und legte mich schlafen. Am nächsten Morgen hörte ich dann die Nachrichten. Die halbe Welt stand Kopf. Es war auch von mir die Rede. Die Tankerkönigin hatte ausgesagt. Ihr Mann hatte mit seiner Axt nicht sie, sondern nur das Hündchen erschlagen und man sprach von einer wirtschaftspolitischen Katastrophe, die der Tod des Tankerkönigs ausgelöst hätte. Und weiter hieß es, die gesamte Landespolizei und eine Bundeswehreinheit beteilige sich mit Suchhunden, Peilgeräten, Hubschraubern und Panzern an der Fahndung nach dem geisteskranken Mörder mit dem Kettenhemd und den Stulpenstiefeln. Mir wurde ganz mulmig zumute und ich verrammelte die Bunkertür hinter mir und traute mich wochenlang nicht mehr raus. Nach einer Weile fühlte ich mich so elend und einsam, dass ich schon anfing, mit mir selbst zu reden. Ich brauchte unbedingt einen Menschen, mit dem ich sprechen konnte, aber einen, der das mit dem Tankerkönig auch verstehen würde. Und ich kannte keinen. Aber dann hatte ich die Idee. Wenn schon kein Lebender da war, warum sollte ich dann nicht mit einem Toten reden? Also schlich ich mich gegen Mitternacht aus dem Wald in den nächsten Ort. Ich kannte da ein Haus, in dem regelmäßig spiritistische Sitzungen stattfanden. Und ich hatte auch Glück. Die Sitzung war schon in vollem Gange. Ich stieß die Tür mit dem Fuß auf, die MP in der Hand und rief, nur keine Panik, meine Herrschaften, und Hände auf den Tisch. Aber kaum hatten die Hände auf der Platte, fing der Tisch an zu wackeln, hob sich wie von selbst und schwebte dann einen Meter über dem Fußboden. Ich sagte, Kinder, macht doch keinen Quatsch, Hände hoch über den Kopf. Sofort flogen die Hände in die Luft und der Tisch krachte wieder auf den Boden. Ich sagte so, wer von euch ist hier der Oberdruide? Macht mir mal eine Verbindung mit Che Guevara, ich will jetzt endlich mal mit einem vernünftigen Menschen reden. Erst wussten die gar nicht so richtig, wen ich da meinte, gaben sich dann aber sehr viel Mühe und endlich knackte es in der Leitung und ich hörte Che Guevaras Stimme, was wollt ihr von mir? Ich sagte, wer ich war und was ich angerichtet hatte und dass ich einen Rat brauchte. Und die Stimme fragte mich etwas ärgerlich, was das denn sollte und ob ich denn noch nie was von organisierten Klassenkampf gehört hätte. Ich sagte, nee, hätte ich nicht. Die Stimme schwieg einen Augenblick und sprach dann wesentlich freundlicher und tröstender weiter. Ja, dann wäre mir nur sehr schwer zu helfen. Ich wäre krank und ich sollte am besten mal zum Psychoanalytiker gehen. Total deprimiert kroch ich zurück zum Bunker, als ich schon von weitem die Blechbüchsen klappern hörte, die an dem Alarmdraht hingen, den ich um mein Versteck gespannt hatte. Vor Schreck an allen Gliedern zittern, ging ich dann hin und sah einen VW da stehen mit einem nackten Pärchen auf dem Vordersitz. Die Stoßstange hatte sich in der Alarmleitung verhakt, sodass die Blechbüchsen unausgesetzt schepperten. Ich war so empört, dass ich dem Kerl die MP in den Rücken bohrte und ihn anschrie, sofort aufhören, das ist doch eine Schweinerei. Weit und breit die unberührteste Natur und Sie machen hier solche Verrenkungen in Ihrer stinkigen Kiste, aber sofort raus in die Glockenblumen. Der arme Mann jammerte mir die Ohren voll. Warum haben Sie uns so erschreckt? Meine Bekannte hat einen Krampf und jetzt hängen wir fest. Das hatte mir gerade noch gefehlt. Wir berieten erst mal eine Weile darüber, was wir da machen könnten und dass es das Beste wäre, der Braut mit einer Nadel in den Schenkel zu stechen, so als Gegenschock. Aber natürlich hatte keiner eine Nadel dabei. Mir dauerte das alles zu lange. Ich sagte, Schluss jetzt. Wenn er die Nadel haben wollte, müsst ihr schon die 100 Meter bis zum Nähkästchen robben. Die Operation gelang dann auch. Und erst als die beiden den Bunker wieder verlassen hatten, wusste ich, dass ich einen furchtbaren Fehler begangen hatte.
1: Ja, auch mit der deutschen Sprache kann man rau und roh umgehen. Das ist auf jeden Fall der Tankerkönig von Hannes Wader von seiner LP 7 Liter, 11 Minuten 48 und immer wieder ein Spaß, das zu hören und wie er sich dann einfach mit der Armbrust und sonst was hier mit dem Tankerkönig unterhält. Wahnsinn. Ja. Der Zeitsprung zum Thema roh und rau.
2: Ja, wir kommen zu einem Musikgenre, was so den aus England kommt. Genau genommen aus Bristol, nämlich der Trip-Hop. Sagt man das so? Trip-Hop?
1: Das ist schon Trip-Hop.
2: Ja, Trip-Hop. Und zu den Pionieren oder ein zu den Pionieren des Trip-Hops neben Massive Attack und Tricky gibt es da diese Formation Portishead. Und die haben 1991 irgendwie aus dem, glaube ich, das ist auch irgendwie so ein Stadtteil, ne, von Bristol, Portishead. 1994 haben die auf jeden Fall ein Album rausgebracht, das heißt Dummy und Dummies, also Crash-Test-Dummies, sind ja auch so Prototypen, unfertige Produkte.
1: Leben nicht lange.
2: Leben nicht lange. Rohlinge, also sind wir wieder beim Thema roh und rau. Und so grundsätzlich ist ja auch dieses Trip-Hop-Ding auch roh und rau, vor allen Dingen, wenn ich so an die Musik von Tricky denke. Bei Portishead ist das nochmal so ein bisschen komplexer und nicht ganz so roh und rau. Aber immerhin, erstes Album heißt Dummy. Und ich spiele aus diesem Album ein sehr, sehr schönes Lied, nämlich Roads. Allerdings nicht direkt von diesem Album, sondern vom Live-Album aus New York, Roseland, ich glaube 98, sind die dort aufgetreten, kurz bevor die ihr zweites Album rausgekickt haben. Und da hören wir jetzt Roads und ich grüße damit meine liebe Frau.

0: Der raue Wind wehte jedenfalls bei den Specials aus dem Jahre 81 mit ihrer Long Version von Ghost Town. Auch raues und rohes Zeug, jedenfalls vom Text her so. Die Specials auf Two-Tone damals erschienen, 81, Ghost Town.
1: Ja, roh und rau ist aber auch Musik, die so ein paar kleinere Fehler beinhaltet, also die nicht wirklich so ganz perfekt in Vollendung in ihrer Komposition sind. Und da habe ich mal so ein bisschen recherchiert und bin tatsächlich, passend jetzt zu den Specials auf The Police, gekommen mit dem Song Roxanne, 78 glaube ich erschienen. Und wenn man das mal so eintippt im Internet, dann taucht hier nochmal so eine Geschichte dazu auf. Also die lautet, dass Sting damals sich wohl am Anfang des Liedes sich auf die Tastatur eines Klaviers gesetzt hat und dadurch entstand eben so ein unharmonisches, schräges Geräusch, was man in den ersten 4 Sekunden des Titels von Roxanne wohl hört, und daraufhin stößt er ein Lachen aus. Und deswegen habe ich dieses Lied jetzt ausgewählt. Wir hören jetzt The Police mit Roxanne und geben Obacht auf die ersten 4 Sekunden. Los geht's.

0: Janina Hagen in ihrer unverwechselbaren Art auf ihrer zweiten EP Unbehagen. Der Song Wow Wow, auch sehr roh und anstoßend, aber trotzdem passend zur Sendung heute im Zeitsprung.
1: Ja, wir kommen zu einem weiteren ungeschliffenen Rohdiamant, nämlich der Schallplatte aus dem Jahre 1981, Reactor von Neil Young and the Crazy Horses. Das ist auch eine, glaube ich, eher unbekanntere LP von ihm und ich finde, die rockt auf jeden Fall ordentlich und wir hören jetzt das Stück T-Bone.

0: Ich habe mal so ein Bootleg gekauft von Talking Heads, kam gar nicht offiziell raus. Das heißt Electricity und es sind Aufnahmen drauf, ein Live-Konzert am 17. November 78 in der Uni in Los Angeles aufgenommen, Talking Heads, und auf der Doppel-LP. Auf der letzten Seite sind auf jeden Fall Sachen drauf, die gar nicht zur Platte gehören, sondern BBC Sessions, also Peel Sessions von Brian Eno. Und da ist auch drauf Baby on Fire, aufgenommen eigentlich am 26. Februar 74 im BBC Studio 4. Und das hat auf jeden Fall auch gepasst, heute Baby on Fire als schräge, raue Nummer in der Sendung, finde ich jedenfalls.
1: Mhm. Wir kommen jetzt zu einem Mann, der als Schlagzeuger in einer Band angefangen hat und dort als Steuermann sich sozusagen hochgearbeitet hat. Die Rede ist von Phil Collins. Phil Collins, so heißt das hier auf der EP, die ich von ihm habe, ist zweifellos der beste Musiker in unserer Band und der hat sich dann mit dem Weggang von Peter Gabriel natürlich als vom Schlagzeug hin zum Sänger entwickelt und hier steht dann geschrieben, wurde die Musik von Genesis einfacher, auf pompöse Überhöhung wurde zunehmend verzichtet. Ob das jetzt so ist, kann man so sehen oder auch nicht. Auf jeden Fall gibt es auch eine Geschichte zu einem Lied von Phil Collins aus dem Jahre 1981. Die Rede ist von In the Air Tonight. Das ist ja, glaube ich, sehr, sehr bekannt auf jeden Fall. Und dieses explosive Einsetzen des Schlagzeuges, das ist, glaube ich, das bekannteste oder weltberühmteste. Das, wenn man danach mal schaut, ist ein technischer Unfall gewesen. Also, dass der da so reinhaut mit dem Schlagzeug, war gar nicht so geplant. Und deswegen spiele ich das, weil ein scheinbar perfektes Lied doch irgendwie unperfekt und gewissermaßen roh und rau daherkommt. Los geht's.

0: raue Texte können auch was ausmachen. Auf jeden Fall hat es Leonard Cohen bevorzugt, immer schräge Sachen zu vertonen. Hier der Song Der Partisan, The Partisan von Leonard Cohen.
1: Wir bleiben, ja, das, was du gerade angekündigt hast, bei vielleicht schrägen Texten oder schwierigen Lektionen. Und

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1: Ja, nach dem Velvet Underground gab es nochmal was von der 1990er Platte Songs for Dreader, wo Lou Reed und John Cale sich nochmal zum Tod von Andy Warhol zusammengefunden haben, dann so eine Platte für ihn gemacht haben als Abschied, so wo sie einfach so Geschichten von Leben, wo sie dann in der Factory waren, so in New York erzählt haben und daraus ihnen Songs gebaut haben. Das war Track Work von Lou Reed und John Cale von ihrer LP Songs for Dreller aus den Jahren 1990.
2: Cool, kannte ich bisher noch gar nicht. Wir kommen oder wir springen in das Jahr 2018, also von 1990 ins Jahr 2018 und kommen tatsächlich mal zu einem ganz anderen Musikgenre, was sich, wie ich finde, auch dadurch auszeichnet, dass es sehr roh und rau daherkommt. Die Rede ist von Drum Bass bzw. Jungle und da habe ich eine Platte mitgebracht von Fushara, wo es, ja, lasst euch überraschen. We Live and Dream heißt der Track.

0: Der Zatschmann, eine halbe Stunde ungefähr heute, um sich dem Thema Roh und Rau zu widmen mit Patrick und Anthony. Und das war Musik aus dem Jahre 88 von der LP The Land of Rape and Honey von Ministry, der Song Stigmata. Und ich habe ihn zum ersten Mal gesehen auf einer VHS-Kassette. Das war 1990, kam die raus. Mark 13 hat sie damals in der Videothek ausgeliehen, so eine VHS. Und dann war ein englischer postapokalyptischer Film über eine Welt nach einem Atomkrieg, und danach haben jedenfalls so Schrottsammler so Sachen gefunden, haben jedenfalls auch so einen Kopf gefunden von so einem Roboter Mark 13, so ein Hardware-Ding, und daraus hat jedenfalls so eine Künstlerin jedenfalls dann so ein Kunstobjekt schweißen wollen, und der ist dann wieder auferstanden, hat sich dann wieder gerecht, ist dann durch die Welt gezogen. Mark 13, und da habe ich jedenfalls zum ersten Mal Stigmata von Ministry gehört und war total weggeschossen, wurde dann du. Ja, Mark 13, ein sehr alter englischer Science-Fiction-Film, trashig und schön bunt, aber für die Zeit war er damals gut, 1990 so.
1: Das Ganze läuft ja unter dem Stil Industrial Metal. Das heißt, wir, genau, du hast ja gesagt, letzte halbe Stunde, wir starten jetzt nochmal so richtig durch, und deswegen habe ich mir überlegt, ich spiele jetzt auf jeden Fall nochmal ein Lied von The Prim, die hatte ich ja vorhin schon mal hier aufgeführt, ne, Erfurter Band und so, Weimar Jena, von ihrer gleichnamigen LP, allerdings die B-Seite, erstes Lied, Never.

0: Ja, Musik aus dem Jahr 1991 von der Maxi Dirty Boots von Sonic Youth. Der Track 1 von der B-Seite war Cinderella Big Store. Und ich habe die Band zum ersten Mal gehört auf Zündfunk, auf Bayern 2, glaube ich, 84 oder so. Habe ich zum ersten Mal gehört. Da war so eine Live-Übertragung, da haben die in West-Berlin gespielt. Und da waren Sendewagen vom Bayerischen Rundfunk da, von Zündfunk, hat das mitgeschnitten. Da waren ungefähr 70 zahlende Gäste, so ungefähr, so, weil keiner kann es dann nicht, jedenfalls auch nicht in West-Berlin. Und die haben dann Geld verdient, sind dann in die DDR gefahren, haben schon von so einen Ostgitarren gekauft, weil die fanden den Sound so krass, weil die so scheiße klingen gegenüber den amerikanischen Gitarren. Fand ich total cool. Deswegen Sonic Youth heute in der Zeitsprung-Sendung Roh und Rau von mir.
1: Mhm. Ja, wir springen ins Jahr 1987 und kommen wiederum zu einer ganz anderen musikalischen Richtung, nämlich zum Acid House, geboren wohl in Chicago, und es gibt so ein Label dazu, das heißt Trax Records, die haben da halt verschiedene Sachen auf jeden Fall rausgehauen, und wir kommen jetzt zu einer Formation, die nennt sich Future. Und die haben im Jahr 1987 bahnbrechende EP rausgebracht. Acid Trax heißt die. Und wir hören jetzt von dieser EP Your Only Friend.
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0: Ja, eine Band, die ich auf jeden Fall heute unterbringen wollte und auch geschafft habe, war ein Schutz in Neubauten von ihrer ersten LP, Collapse, der Track Tanz debil. Wenn das nicht rau ist, dann weiß ich es auch nicht, jedenfalls. Gudi.
1: Jo, witzigerweise habe ich jetzt, ich wollte eigentlich Rage Against the Machine spielen und habe irgendwie in der Platte eine andere Platte gefunden, die irgendwie von Enzin New stammt.
0: Naja. Die müssen wir noch austauschen.
1: Die müssen wir noch austauschen. So aber ich finde, die passt wunderbar zu unserem Thema. Und zwar The Prodigy, Firestarter. Ne? Roh, rau,
0: genau.
1: Haut rein. Ist irgendeine Special Version, aber sei es drum. Los geht's.

0: die Sendung ist hinüber, vorüber.
1: Fast aber trotzdem, zu Ende.
0: Es war schön, so rau und roh uns gefallen zu lassen. Und wir werden demnächst nach Kassel fahren. Zeitstrom geht einkaufen. Ein ewiger Plattenladen aus Kassel jedenfalls, Scheibenbeißer heißt der. Die machen dieses Jahr zu und wir wollen nochmal gucken, was da im Sonderangebot, weil die Platten wurden dann runtergesetzt auf vernünftige Preise. Und da fahren wir nochmal hinten und machen vielleicht danach noch einen Scheibenbeißer-Zeitsprung. So. Mhm. Von den Sachen, die wir da erwerben wollen. Wir werden auf jeden Fall noch diesen Monat da hinfahren und mal gucken, was noch in Kassel übrig ist vom Sonderangebot. Aber es war schön, mit dir wieder eine Sendung zu machen.
1: Ja, hat mich
0: gefreut.
1: Du hast noch eine Platte.
0: Nee, die spiele ich aber nicht mehr.
1: Ach so. Ja.
0: Ich spiele dann wieder was von der Playlist von Radio Frei.
1: Dann müssen wir jetzt noch 2 Minuten labern.
0: Nee, wir können ruhig labern. So. Heute kein Regen. So,
1: ja, stimmt.
0: Der Kicker, Keller scheppert unter uns und Ribi ist auch hinter uns und hat die Boxen aufgeleiert. Wir sagen jetzt trotzdem Tschüss und Bye-bye bis in 14 Tagen. Mal sehen, was dann rauskommt. Und dann irgendwann so ein Scheibenbeißer von uns beiden.
1: Auf jeden Fall.
0: Mhm. Ciao, sagt Anthony.
1: Und Patrick. Tschüss.
0: Ciao.

Juhu, Radio Sommerpause beendet. Ihr hört das Musikmagazin Rock Metal. Ich bin Earthman from the Underground und der sagt wie immer: Hallo, Leute.

Yeah, Party-Time, Rock-Metal-Party-Time ist angesagt nach dieser, naja, zweimonatigen freiwilligen Pause von meiner Person. An der Musik, ja, das habt ihr vielleicht erkannt, das war die Band Earstorm mit dem Titel Party aus dem Werk Seven Drum of a Seven Drum. Heute, das Ganze wird eine Musikmischung. Es geht, naja, einfach gesagt, quer durch den Musikgarten. Obwohl, so ein richtig heftiges Brett, das habe ich doch in die Musikliste reingeschrieben.

Ach ja, was doch so alles im E-Mail-Postfach bei mir landet, bei den E-Mails, die da irgendwie von irgendwelchen Musikagenturen mir dann gesendet werden. Jedenfalls ist das so ganz einfach gesagt eine Mischung aus Metal und Rap. Naja, man könnte vielleicht auch zusammengefasst sagen Metalcore Rap. Aber spannend die Sache. Jedenfalls nennt sich die Band, die dahinter steckt, Hirosihiro und der Titel Woodstock 99 und das Ganze ist eine Einzelveröffentlichung, also eine Single. Und die bekannte Band Kombi Kreis, die war auch fleißig und hat da vor nicht allzu langer Zeit ein Album namens Sivenum in Si Mus of God veröffentlicht. Und daraus könnt ihr jetzt den Titel The Future is a Memory hören.

Descendants of the Sun. Jawohl. Die Auswahl der nächsten Musik, ja, das war etwas schwierig. Zum einen waren da doch auf dem neuen Werk Dear God von Cypretti Reckless einige interessante Sachen, sendefähige Sachen dabei. Und auf der anderen Seite hatte ich dann auch noch eine Coverversion zur Verfügung, wo eben die Leute von Cypretti Reckless mitgemacht hatten. Da ging es um die Band Bad Company. Aber am Ende habe ich mich dann bei Cypretti Reckless für den Titel Dear God entschieden. Ja, Album und Titel heißen in dem Fall gleich.

bei dieser Progressiv-Rock-Band aus Großbritannien, aus der Region Liverpool. Ja, da ist mir irgendwie sofort der Bandname Exploring Bird Song aufgefallen. Ist für mich persönlich irgendwie ein ganz spannender Name. Und sie machen auch richtig schöne Musik. Der Titel, der nennt sich Arrhythmia, wenn ich das denn jetzt überhaupt richtig ausspreche. Und das dazugehörige Album, ja, das nennt sich Every House We Build. Damit ist jetzt eine Geschichte, ich würde eher doch sagen, ein Musikprojekt, ob es jetzt als Band zu bezeichnen ist, das weiß ich gar nicht. Jedenfalls nennt sich der Name dieser ganzen Aktion Lalu. Dahinter steckt ein Musiker namens Vivien Lalu, der in Frankreich zu Hause ist. Das ist also Musik aus Frankreich. Und der werte Vivien hat damit den ganzen Leuten, mit denen er für dieses Werk zusammengearbeitet hat, ja, den Titel Tears of the Moose herausgebracht, der sich im Album Muse Makers Demise befindet. Lalu.

Ihr hört das Musikmagazin Rock Metal mit Earthman from the Underground. Damit bin ich jetzt bei den vier Titeln, die ich im Programm hier in der Sendung noch nicht unterbringen konnte, die einfach aber mal irgendwie, naja, gespielt werden müssen. So, los geht es mit Udo Lindenberg. Naja, wenn ihr euch jetzt fragt, warum Rock Metal und Udo Lindenberg? Ja, der werte Udo, der konnte am 17. Mai diesen Jahres seinen 80. Geburtstag feiern. Da habe ich mir bei den vielen Udo Lindenberg-Titeln einfach mal herausgesucht. Ich ziehe meinen Hut aus dem Album Utopium.

diesen bekannten Queen-Titel, ja, den konnte ich jetzt nicht weglassen, denn Bohemian Rhapsody stammt aus der Feder von Freddie Mercury, dem wirklich genialen Queen-Sänger. Naja, und warum habe ich euch jetzt Queen überhaupt gespielt? Freddie Mercury hätte am 5. September diesen Jahres seinen 80. Geburtstag feiern können. Also mal so schnell eine Hommage an Freddie Mercury. Und es geht noch weiter mit diesen Titeln. Jetzt kommt, naja, ein Titel für Bonnie Tyler, die ja auch nicht mehr unter uns weilt, aber am 8. Juni diesen Jahres noch ihren 75. Geburtstag feiern konnte. Aber ihr hört jetzt mal keinen direkten Titel von Bonnie Tyler, sondern eine Coverversion von einem ihrer bekanntesten Titel, Holding Out for a Hero. Und diese Version, die stammt von der Band D'Artagnan aus Deutschland und findet sich in deren Album Helden X Hymnen.

Diese Band existiert seit über 50 Jahren und klingt wie AC/DC, ist aber nicht AC/DC. Die Band Rose Tattoo, ja, die stammt aus Australien und wurde vermutlich 1975, aber spätestens 1976 eben da irgendwie in Australien gegründet. Und zum Jubiläum dieser Band, da habe ich euch den Titel Rock'n'Roll Outlaw aus dem Album Rose Tattoo herausgesucht. Ein paar Tage ist es schon her, da war bei einer der Musik-E-Mails von diesen Musikagenturen mal was dabei und da ging es um Soundgarden. Und da euch und mir ja der Bandname bekannt ist, habe ich mir die Sache denn doch mal etwas genauer durchgelesen. Und zwar gibt es da eine Coverversion von Soundgardens bekanntesten Titel, wenn ich das so einfach sagen kann, Loud Love. In diesem Fall hat die Band King Ultra Mega sich mal gedacht, naja, können wir ja als Hommage an den Macher hinter Soundgarden da mal machen. Aber wir machen das jetzt nicht so mit unserer Band, sondern wir holen uns da nochmal ein paar andere Leute mit hinzu. Ja, und das hat auch gut funktioniert. Und mit dabei sind jetzt bei Loud Love Leute von Hailstorm, Testament und Pearl Jam. Ach ja, so eine Zusammenarbeit ist immer wieder interessant, wenn die Leute sagen, coole Idee, machen wir einfach mal. Ja, und im Original stammt Loud Love eben von Soundgarden mit Veröffentlichung 1989.

Eva an der Feier. Eva und der Feuer nennt sich diese Band. Naja, und musikalisch stimmt das ja auch. Von der Band gibt es ein neues Album namens Phil Lainous, um das mal so ein bisschen zu buchstabieren. Und aus diesem Werk habe ich euch den Titel Dark Soul gespielt. Liebe Leute, ihr hört das Musikmagazin Rock Metal mit Earthman from the Underground. Naja, und den Namen Dark Soul, das habe ich auch ganz bewusst herausgesucht, denn jetzt geht es mit, naja, so irgendwie Musik aus dem Bereich Doom Metal, vielleicht auch ein bisschen Progressiv Metal, aber auch Black Metal weiter. Den Anfang macht eine Band namens Bess Verjelsen aus Schweden. Gut, den Titel, den kann ich euch noch ganz gut ansagen. Do not come to party. Aber wie sich jetzt der Name von dem aktuellen Album der Band ausspricht, ja, da habe ich keine Ahnung. Deshalb werde ich euch das mal so halbwegs sauber buchstabieren, weil ich jetzt auch nicht weiß, ob das Englisch oder Schwedisch ist oder auch eine Mischung aus beiden. Jedenfalls heißt das Werk Till Glömskan et Oblivionem. Ach ja, kompliziert. Bess Verjelsen.

Kommende Musik von Mother of Graves konntet ihr jetzt hören, war an der Reihe. Das Album The Light That Keep Us wird am 16. Oktober diesen Jahres veröffentlicht. Und gespielt habe ich euch den Titel Through the Pale Shade. Damit gibt es jetzt ganz aktuelle Metal-Musik aus Südamerika, aus dem Nordteil von Südamerika, aus Kolumbien. Da ist die Band Estadua beheimatet und die Leute dieser Band veröffentlichen am 2. Oktober diesen Jahres ihr Album In Darkness All Shadows. Und aus diesem Werk, ja, da spiele ich euch jetzt den Titel Umbra.

Von Kolumbien ging es jetzt über den Pazifischen Ozean nach Australien. Denn auf diesem Kontinent, ja, da ist die Band Psychroptic zu Hause. Die Leute haben euch den Titel No Blade of Grass gespielt aus dem Album The Pulse of Annihilation. Hier habe ich mir tatsächlich mal im Vorfeld die Mühe gemacht, mir online mal den Liedtext No Blade of Grass übersetzen zu lassen. Und ich muss doch sagen, das ist ein wirklich interessanter Text, auch wenn er hier bei der Singerei schwer zu verstehen ist, aber nicht schlecht. Ihr hört das Musikmagazin Rock Metal mit Earthman from the Underground. Paar Meter nördlich von Australien, da befindet sich ja das große Indonesien mit seinen vielen großen, naja, und noch viel mehr kleinen Inseln. Und irgendwie dort sind die Damen von Voice of Bassprot zu Hause. Also das Ganze ist eine reine Damenband. Und die drei Damen, die treten auch bei den Konzerten immer mit Hijab auf. So, und am Ende habe ich mir bei den doch einigen Titeln, die jetzt mittlerweile schon von der Band existieren, mich für Schul Revolution entschieden aus dem Album Retas. Und die Debütveröffentlung, ja, das war auch der erste Titel, den die Band veröffentlicht hat, das war 2018. Also jetzt Voice of Bassprot.

eine Reise von Indonesien nach Deutschland. Ja, das dauert etwas, hat aber in diesem Fall gut funktioniert. Gespielt habe ich euch jetzt kommende Musik von Hansen. Und zwar den Titel Feeding the Beast aus dem Album Burn with a Hammer mit Veröffentlichung in Kürze. Und wenn ich sage in Kürze, dann ist zum Originalsendetermin das Werk noch nicht veröffentlicht. Aber wenn dann die Wiederholung läuft, ja, da ist die Sache am Ende raus. So, und Burn with a Hammer ist das Soloalbum, das kommende Soloalbum von Kai Hansen. Dieser Musiker ist ja bekannt durch seine Arbeit bei Helloween und Gamma Ray. Ja, damit ist jetzt Musik, und jetzt wird es kompliziert, von Ian Perry Consortium Projekt 6 an der Reihe. Das Ganze ist eine Zusammenarbeit vieler Musikerinnen und Musiker, naja, ich sage es einfach mal, unter Leitung von Ian Perry. Und da gibt es das Werk Legacy of Empires. Und daraus könnt ihr jetzt den Titel Awake the Forgotten Souls hören.

Yeah, Musik aus Norwegen war jetzt an der Reihe. Die ganze Geschichte, die Band, die nennt sich Issa. Der Titel All for Nothing und das Album ja Fire and Ice. So, jetzt komme ich zu einer Geschichte, die nennt sich Sea Limit. Da bin ich mir nicht ganz sicher, ob das eine Band ist oder ob ich das doch eher als Musik Projekt bezeichnen sollte. Ich habe mich doch für Letzteres, also Musikprojekt, entschieden, weil Sea Limit, das ist eine Zusammenarbeit ja doch einiger Musikerinnen und Musiker, die an anderer Stelle da auch fleißig sind. Jedenfalls nennt sich der Titel Part 2 Screw You. Ach ja, kompliziert. Aus dem aktuellen Werk mit dem Namen Anasatrop.

Ach ja, hier passt jetzt an dieser Stelle der Rest des Titels nicht mehr in die Sendung, eben weil das Ende naht. So, die Band nennt sich Pride of Lions. Der Titel 1000 Long Goodbyes passt ja auch jetzt gut zum Ende. Und das Album heißt Unbridled. Und der Chef dieser Band, also von Pride of Lions, ist James Michael Peterik. Ja, und er hat sich für diese ganze Sache wirklich Leute von vielen Bands zusammengeholt. Damit muss ich jetzt mal ein kleines bisschen rumschauen auf meinem Zettel. Ach ja. Liebe Leute, ihr wisst ja, wenn ihr den Rock Metal kennt, Bescheid mit Facebook. Dort gibt es zum einen die Facebook-Seite Redaktion auf die Ohren. Und was für euch wichtiger ist, die Facebook-Gruppe Musikmagazin Rock Metal. Und über diese Facebook-Gruppe, ja, da könnt ihr euch, wenn ihr denn möchtet, an der Gestaltung dieser Sendung beteiligen. Und das geht wirklich über viele Wege. So, Rock Metal, ja, die Sache kann im Internet nachgehört werden. Internetpräsenz von Radio Frei auf der linken Seite der Menüpunkt Programm. Wenn ihr den nutzt, dann landet ihr in der Programmtabelle. Und da müsst ihr euch dann den Dienstag 15 Uhr für das Original suchen. Und es gibt auch eine Wiederholung dieser Sendung, und zwar in der auf das Original folgenden Woche, Samstag 8 Uhr. Und wenn ihr keine Lust habt, da direkt zu hören, klar, runterladen und irgendwo, wo es euch passt, dann abspeichern. Die nächste Sendung, ja, das wird dann schon eine Gesprächssendung. Ich stelle euch dann die Band oder vielleicht sogar auch das Musikprojekt, die Kammer vor. Und die Leute von dieser ganzen Geschichte, die leben in Deutschland und Österreich. Wolfgang Hesse von meiner Redaktion auf die Ohren hat da mal ausführlich mit jemand von die Kammer gesprochen, und entsprechend gibt es denn auch Musik von die Kammer. Und naja, drumherum die ganze Musik, das wird denn so eher ein bisschen Dark Wave sein, auch so in Richtung Industrial Metal. Aber eben nicht alles. Ein paar Sachen kommen dann am Anfang und am Ende auch. Aber das ist sozusagen die erste Gesprächssendung. Und wenn diese Sendung durch ist, da geht es in der Sendung drauf mit Mad Max weiter. Und dann wiederum stelle ich euch die Band, naja, vorstellen muss ich es eigentlich nicht, aber dann ist Accept an der Reihe, denn mit den Leuten konnten wir auch sprechen. So. Wiederholung dieser Sendung am 19. September 2026, 8 Uhr. Nächste Sendung Rock Metal dann am 22. September 2026, 15 Uhr. Damit besten Dank an euch für das Zuhören. Aus, Punkt, Schluss. Tschüss, sagt Earthman from the Underground.

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1: Hallo alle zusammen. Ihr hört heute eine Miniserie im Programm Promoting Social Inclusion of Children and Youth von Studierenden der sozialen Arbeit an der Fachhochschule Erfurt.
2: Prethodno smo čuli o socijalnom radu u školi u Njemačkoj, a sada imamo priliku razgovarati sa socijalnom radnicom u školi u Bosni i Hercegovini u Sarajevu. Dobar dan, hvala vam na toploj dobrodošlici. 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
1: Folge 1.
3: Willkommen zu unserem Podcast zum Thema soziale Inklusion von Kindern und Jugendlichen in Bosnien-Herzegowina und Deutschland. Wir sind zwei von 21 Bachelor- und Masterstudierenden der sozialen Arbeit von der Fachhochschule Erfurt und der Fakultät für Politikwissenschaften der Uni Sarajevo, die an einem zweiwöchigen Austausch zum Thema soziale Inklusion von Kindern und Jugendlichen teilnahmen.
4: Um verschiedene Ansätze von sozialer Inklusion zu diskutieren, besuchten die Studierenden aus Sarajevo uns zuerst für eine Woche in Erfurt. Diese Zeit war geprägt von Austausch und Diskussionen über soziale Inklusion als wichtiger Bestandteil unserer Profession als Sozialarbeitende. Dabei ging es vor allem um die Unterschiede und Gemeinsamkeiten von sozialer Arbeit in Deutschland und Bosnien und Herzegowina. In Zusammenarbeit mit dem Radio Frei lernten wir, wie Podcasts aufgenommen und bearbeitet werden und wie wir Menschen erreichen. Damit hatten wir eine gute Vorbereitung auf die Aufnahme der Interviews mit den unterschiedlichen sozialen Einrichtungen in Erfurt. Die Tour in den Räumlichkeiten des Radios war dabei besonders eindrücklich. Einige von uns konnten sogar an einer Radioshow zum Thema Inklusion teilnehmen. Abgesehen davon hatten wir die Möglichkeit, die Gedenkstätte Andreasstraße zu besuchen. Wir lernten, wie die Bürger und Bürgerinnen der DDR für ihre Inklusion und Freiheit kämpften und wie wichtig Freiheit für soziale Inklusion ist. Es war nicht leicht, die Geschichten der Personen zu hören, die für ihre Menschenrechte eingestanden sind und wie sie dafür behandelt wurden. Aber wir sind heute dankbar für Ihre Bemühungen, die unsere heutigen Rechte und Freiheiten ermöglichen.
3: Zur Fortsetzung des Projekts besuchten wir die Studierenden einen Monat später für eine Woche in Sarajevo. Wir beschäftigten uns mit der Verbindung zwischen der bosnischen Geschichte und dem heutigen Verständnis von sozialer Inklusion. Dazu besuchten wir das War Childhood Museum sowie das Historische Museum von Bosnien und Herzegowina. Während unseres Ausflugs nach Mostar zum Nansen Dialogue Center lernten wir, wie Peacebuilding in Schulen dort besonders nach dem Krieg umgesetzt wird. Außerdem sprachen wir mit weiteren sozialen Organisationen, die mit Kindern und Jugendlichen arbeiten, und bekamen einen Eindruck davon, wie soziale Inklusion in Bosnien und Herzegowina praktisch umgesetzt wird. Dazu interviewten wir die Mitarbeitenden vor Ort. Das Produkt unseres Austauschs ist dieser Podcast. Viel Spaß mit den Interviews.

Hallo und herzlich willkommen zu unserem Teil des Podcasts Förderung sozialer Inklusion in der Kinder- und Jugendarbeit in Kooperation mit dem mit der Universität aus Sarajevo in Bosnien und Herzegowina. Ich bin Amy Buse und ich studiere internationale soziale Arbeit an der FH Erfurt, bin heute hier mit meiner Kommilitonin Reingard und zwei weiteren Studierenden aus Sarajevo, und zwar Aner und Aldino. Wir dürfen heute zu Gast sein im Jugendhaus Maxi. Das Jugendhaus Maxi gehört zum Perspektiv e.V. und beschäftigt sich vor allem mit offener Jugendarbeit, sprich der Arbeit im Nachmittagsbereich, im Freizeitbereich, in Angeboten und Projekten.

0: Wir immer mal die Nutzergruppen, aber im Moment ist es halt so, dass wir wirklich sehr viele Jugendliche haben. Wir haben sehr viele Jugendliche, deren Familien aus anderen Ländern kommen und sehr viele Jungs.
1: Ihr habt schon viel über verschiedene Gruppen von Besuchenden erzählt. Wie definiert ihr denn in eurer Einrichtung soziale Inklusion?
2: Soziale Inklusion heißt für mich jetzt, dass wir es jedem Kind oder jedem Jugendlichen ermöglichen, hier die Einrichtung zu besuchen und Angebote wahrzunehmen. Das können Angebote im Alltag sein, also unser Kochprojekt, thematische Angebote, Projekte, Fahrten, Ausflüge, Sportangebote außerhalb des Hauses, Bowling, Schwimmen, also alles, was man sich so vorstellen kann.
0: Zur sozialen Inklusion gehört es in den letzten Jahren eben auch ganz stark dazu, dass man Kinder und Jugendliche mit einbindet, die hier erstmal ankommen und denen man die Angebote erstmal so stricken muss, dass sie die wahrnehmen können oder dass sie überhaupt ein Interesse dafür haben oder dass die Familien erstmal wissen, dass es das gibt. Und das sind manchmal sehr große Hürden, auch für die Familien, die gern ihre Kinder und Jugendlichen zu Hause haben. Aber unser Leben in Deutschland ist eben auch wesentlich mehr. Es ist eine große Freiheit, es ist eine große Vielfalt. Und wir wollen natürlich, dass alle davon auch profitieren und das in der Gemeinsamkeit auch nutzen und kennenlernen. Und das ist ein ganz großes Anliegen von uns in den letzten Jahren, dass wir halt auch versuchen, die Hemmschwelle so niedrig zu halten, dass alle teilnehmen können, aber dass wir uns eben auch auf die neuen Bedürfnisse einstellen oder dass sie eben nicht artikuliert werden, so wie wir uns das vielleicht wünschen, sondern dass man viel genauer Augen und Ohren aufsperren muss als Sozialarbeiter und auch immer noch mal reflektieren muss, ob man es richtig verstanden hat, ob die Ideen oder auch das, was die Bedarfe sind an Beratung, an Hilfen, an allen möglichen Sachen, die Kinder und Jugendliche einfach brauchen, ob wir das richtig verstehen und auch dann umsetzen in das, was wir hier anbieten. Natürlich nur in dem Rahmen, wo wir auch können. Also wenn unsere Zeit und unsere personellen Ressourcen ausgeschöpft sind, dann geht das eben leider auch nicht mehr. Dann muss man versuchen, entweder über externe Hilfen oder man muss es eben auch weiterleiten, was auch geht. Aber letztendlich sind wir die ersten Ansprechpartner und es muss auch jedem klar sein, dass wir damit eine große Verantwortung haben und das auch für uns, ich will nicht sagen, eine Auszeichnung ist, wenn man sich an uns wendet, aber doch wir zumindest den Status haben, dass klar ist, was wir hier leisten können.
1: Habt ihr dann vielleicht auch konkrete Beispiele für Maßnahmen oder Projekte, die ihr dazu gerade durchführt oder in Planung habt?
0: Wir sind hier sehr spontan. Wir haben festgestellt, dass man alles immer sehr schnell umsetzen muss und sich einfach dem anpasst, was die Teilnehmer halt können und wollen. Und dieses Schlagwort Beteiligung, das soll ja auch nicht nur so ein Wort sein, sondern das soll ja auch gelebt werden. Und das heißt auch für uns sich zurücknehmen und verändern lassen. Und es bezieht sich einfach immer auf das, was Jugendliche halt gerade gern machen, wenn sie halt gerade gern Sport machen, dann gibt es jetzt wie zum Beispiel übermorgen ein großes Fußballturnier, was sie mitorganisieren. Oder es gibt halt das Kochprojekt, wo sie mitkochen können. Oder es gibt halt eine Fahrt im Sommer, Sportcamp, wo sie mitfahren können, wo sie mitentscheiden, was machen wir, was sind unsere Interessen, was tun wir einfach gern. Aber wir sind auch dabei und wollen, dass sie mitorganisieren und auch Verantwortung mit übernehmen. Wenigstens ein kleiner Teil, Schritt für Schritt.
1: Was sind im Bezug auf Inklusion denn hier in der Einrichtung die größten Herausforderungen?
2: Eine riesige Herausforderung ist natürlich der Bau an sich, dass es schon damit anfängt, dass keine Barrierefreiheit vorhanden ist. Von vorne bis hinten, dass wir drei Etagen haben, die Etagen teilweise auch nur eingeschränkt benutzbar sind und für manche Kinder oder Jugendlichen mit Beeinträchtigung oder Behinderung gar nicht erreichbar wären. Also ansonsten ist es natürlich auch insgesamt schwierig, jeden Jugendlichen gerecht zu werden, weil wir hier nur zu zweit arbeiten.
1: Was müsste sich ändern, damit mehr Inklusion geschaffen werden kann?
2: Klar, es liegt ja ein bisschen auf der Hand, dass die baulichen Veränderungen passieren müssten oder so. Aber es ist ja jetzt auch im Gespräch, dass die Jugendhäuser in Erfurt saniert werden oder im Sanierungsprogramm sind. Und wir hoffen da, dass sich da viel verändern, also positiv verändern wird. Also, dass dann auch Kindern und Jugendlichen die Möglichkeit gibt, die sonst vielleicht vor der Tür stehen bleiben müssen. Die Personalstruktur ist in Erfurt schon seit vielen Jahren so, wie sie ist, dass man eben nicht mehr Planstellen in den Häusern hat, werden wahrscheinlich auch nicht mehr kommen. Natürlich würde das helfen.

0: man individueller auf Kinder und Jugendliche eingehen könnte, da ja die Probleme, mit denen wir konfrontiert sind im Alltag, auch immer individueller werden. Und die Auswirkungen von Corona sind ja bis heute zu spüren für uns, oder dass Kinder und Jugendliche, sage ich mal, über lange Zeit nicht die Möglichkeit hatten, in Kommunikation mit ihren Gleichaltrigen zu treten, sich zu treffen, an Orten gemeinsam auszutauschen, gemeinsame Erlebnisse zu haben, vielleicht auch wegzufahren, unterwegs zu sein. All die Sachen, die man in einer bestimmten Altersgruppe machen kann und sollte, waren dann nicht möglich. Ja. Und was auffällt durch Corona ist, dass Kinder und Jugendliche aber auch mobiler geworden sind, weil sie einfach durch Corona gezwungen waren, sich in Erfurt nochmal anders zu orientieren und in Lücken zu schlüpfen, um vielleicht doch irgendwo sich mit Freunden oder Bekannten zu treffen zu Corona-Zeiten.
1: Also ich fand, die Corona-Zeit ist eine Horrorzeit für mich gewesen. Für jemanden, der in der sozialen Arbeit tätig ist, ist dieser nicht persönliche Kontakt, ich fand das ganz schlimm, und das ersetzt auch nicht irgendwelche Videochats oder anderen irgendwelchen digitalen Plattformen, wo man sich getroffen hat. Das mag bei manchen vielleicht funktioniert haben, hier ging das nicht, weil es einfach die Jugendlichen gar nicht wollten und auch gar kein Interesse dran hatten und wir auch gemerkt haben, dass es einfach nicht unser Instrument ist.
2: Spürt man davon auch noch Auswirkungen? Also hat sich die Arbeit jetzt auch einfach verändert?
1: Also die Arbeit hat sich nochmal in dem Sinne verändert, dass diese zwei Corona-Jahre sehr intensive Zeiten auch mit Einzelnen waren. In der Einzelfallhilfe war das echt, wie wir es vorher nicht hatten und wie wir es auch jetzt nie wieder haben werden, weil man einfach eine überschaubare Gruppe hatte, die regelmäßig auch hier war. Und das ist zu bestimmten Zeiten im Leben einfach auch ein großer Goldschatz letztendlich, weil diese Jugendlichen eine ganz andere Zuwendung und auch ganz andere Hilfen erfahren haben, als das, was wir jetzt leisten könnten. Jetzt ist es wieder ein offenes Haus, Jugendhaus offener Treff. Das heißt, alle können kommen und gehen, wie sie wollen, und man soll eine breite Masse ja auch sozusagen bedienen. Aber diese Zeit fand ich eine sehr intensive mit den Jugendlichen, ja, weil man da ganz nah dran war und auch so viel Persönliches erfahren hat. Wenn die nämlich die Schnauze voll hatten von zu Hause, weil alle zu Hause waren, weil keiner in der Schule war, bei Großfamilien, weil wenn man sich das vorstellt, in diesen beengten Wohnungen, 8 Kinder vielleicht zu Hause, die alle irgendwo noch Hausaufgaben machen sollten oder so, dann waren die froh, wenn die hier waren. Und dann konnten die sich auch hier auskotzen und konnten einfach mal wieder was anderes sehen und hören. Außer dieses Dilemma, Regeln, eingeengt sein und nichts dürfen.
0: Ja, man hat auf jeden Fall in der Zeit auch nochmal ganz andere Einblicke in die Lebenswelten von Kindern und Jugendlichen erhalten. Also aufgrund der Nähe zu den Jugendlichen, die entstanden ist, aber auch aufgrund der Nähe zu den Familien, also zu den Eltern und Erwachsenen, die da auch dazugehören, ja, die teilweise auch mit uns in Kontakt standen und auch zu den Zeiten hier Unterstützung erhalten haben, weil wir die Familie ja immer auch als Gesamtsystem betrachten und Kinder und Jugendliche nie getrennt von ihren Eltern und Familien sind, ja.
2: Wie nehmt ihr das wahr, wenn Jugendliche oder Kinder mit besonderen Bedarfen hierher kommen? Wie werden sie von den anderen Jugendlichen aufgenommen? Wie gehen sie auf diese Kinder dann zu?
0: Also ich denke schon auf jeden Fall unterschiedlich, aber also es gibt auch viele positive Erfahrungen. Also oftmals ist es gar nicht so schwierig, wie man sich das vorstellt. Also wenn dann alle da sind, gelingt es uns schon auch gemeinsam eine Gemeinsamkeit herzustellen und einen Austausch zu fördern. Es gibt natürlich auch Fälle, wo das nicht so gut klappt. Das liegt dann aber meistens auch individuell an denjenigen, der vielleicht in die Einrichtung kommt und Vorstellungen hat, die wir einfach nicht erfüllen können. Und wir können auch nicht jeden Jugendlichen, der eine Beeinträchtigung oder eine Behinderung hat, gleich in die Mitte rücken oder in den Mittelpunkt stellen. Das geht nicht oder so. Aber wir versuchen halt, alle gleich zu behandeln hier, ein gutes Klima im Haus zu haben, in dem sich alle wohlfühlen. Und dann gilt das genauso für die Jugendlichen, die zu uns kommen und beeinträchtigt oder behindert sind, wie für alle anderen. Und das klappt eigentlich ganz gut, das Miteinander, würde ich sagen. Ja.
1: Und wir haben hier auch schon immer sehr unterschiedliche Jugendliche aus verschiedenen Schulen. Das heißt, es fällt hier kaum auf, ob das jemand aus einer Regel, also Gymnasien haben wir nicht, aber es fällt hier nicht auf, ob jemand aus einer Regelschule kommt, aus einer Gesamtschule oder aus einem Förderzentrum. Das muss nicht unbedingt hier ein Thema sein. Wer mitmacht, und es gibt ja immer Angebote, wie zum Beispiel bei Sport oder so, wo es auch einfach ist, einfach mit einzusteigen und ohne große Sachen einfach mitzumachen und ein Teil der Gruppe zu sein.
2: Nach dem Interview zeigen uns die beiden noch das Haus. Das Jugendhaus Maxi besteht aus 3 Etagen mit verschiedensten Räumen, beispielsweise zum Tischtennisspielen, für Gaming, FIFA-Turniere oder aber auch einfach nur zum Gespräch führen. Die beiden erzählen uns, dass soziale Inklusion für sie ein sehr wichtiges, aber auch einfach ein sehr diverses und komplexes Thema ist. Denn man denkt am Anfang oft erstmal an Menschen mit Behinderung und an Barrierefreiheit. Es geht aber noch sehr viel weiter, beispielsweise Menschen mit Migrationsgeschichte und ihren besonderen herausfordernden Lebenssituationen und Bedarfen. Bedarfe werden bei den Jugendlichen regelmäßig abgefragt und die Angebote daraufhin angepasst bzw. daraufhin auch ausgerichtet. Beispielsweise haben sie ein politisches Partizipationsprojekt, in dem U18-Wahlen möglich sind. Das heißt, Menschen, die unter 18 sind, auch bereits eine Stimme bekommen. Uns hat beeindruckt, dass das Jugendhaus Maxi Jugendlichen und Kindern einen Safe Space bietet, um auch einfach mal Kinder und Jugendliche zu sein und individuell auf sie eingehen zu können, in einem sehr ungezwungenen und niedrigschwellig zugänglichen Raum.

0: Wir hoffen, ihr habt einen richtig tollen Tag. Heute sind wir zu viert hier, zwei Studis aus Sarajevo in Bosnien-Herzegowina, Edina und Alma, und wir sind zwei Studis aus Erfurt in Deutschland, Katha und Nadine. Wir studieren Soziale Arbeit im Master und nehmen gerade an einem internationalen Projekt zum Thema soziale Inklusion von Kindern und Jugendlichen teil. Dazu erstellen wir Podcasts, um für mehr Aufmerksamkeit für die Arbeit von verschiedenen sozialen Organisationen in Erfurt und später auch in Sarajevo zu sorgen. Heute sind wir im Care-Lieber-Zentrum in Thüringen mit Antje Krone. Sie ist eine Mitarbeiterin hier. Danke, dass Sie sich die Zeit nehmen und wir heute hier sein dürfen. Wie geht's Ihnen?
1: Sehr gern, mir geht's gut. Dankeschön.
0: Würden Sie uns vielleicht am Anfang erstmal etwas über sich und Ihre Rolle hier im Care-Lieber-Zentrum Thüringen erzählen?
1: Ich bin Antje, ich arbeite seit 5 Jahren im Care-Lieber-Zentrum Thüringen. Ich habe das Care-Lieber-Zentrum im Grunde mit aufgebaut, zusammen mit zwei oder mittlerweile 3 Kolleginnen. Das hat immer mal gewechselt im Laufe des Projekts. Ich arbeite insgesamt seit 18 Jahren beim Träger Jugendberufshilfe Thüringen, der auch der Träger des Projektes ist. Das Care-Lieber-Zentrum unterstützt hauptsächlich junge Menschen, die einmal in Pflegefamilien groß geworden sind oder eben in Wohngruppen aufgewachsen sind, einen Teil ihres Lebens. Beim Übergang von der betreuten Wohnform in irgendeiner Art und Weise in das selbstständige Leben. Da gibt es ganz viele Fragen, die andere junge Menschen auch beschäftigen. Die können dann aber eben ihre Eltern fragen oder ihre Familien fragen. Und das ist bei jungen Menschen aus Wohngruppen oder Pflegefamilien eher weniger der Fall. Genauso beraten wir auch die Fachkräfte, die mit den jungen Menschen arbeiten, in den stationären Hilfen zur Erziehung zum Beispiel oder auch Pflegeeltern, Pflegefamilien. Die wenden sich mit ganz verschiedenen Fragestellungen an uns. Ganz oft geht es um rechtliche Dinge, die das SGB VIII betreffen zum Beispiel. Und die ganzen Ergebnisse, die wir so sammeln im Laufe der Zeit, transferieren wir halt auch in die Landespolitik und in die fachpolitische Diskussion, damit sich insgesamt in Thüringen was für Care-Lieber verbessert.
2: Also Sie haben gesagt, dass Sie viel mit den SGB VIII auch arbeiten. Da wollten wir noch fragen, ob es eine besondere Qualifikation in der sozialen Arbeit notwendig ist, um in Ihrer Position zu arbeiten, oder was für eine Qualifikation gut wäre, oder was haben Sie für einen Background?
1: Ich habe Erziehungswissenschaften studiert, irgendwann mal. Im Grunde glaube ich, es braucht einfach eine gewisse Neugierde. Also um den Job gut zu machen, braucht es dass die Lust daran, sich immer wieder weiterzuentwickeln und sich auch immer wieder mit neuen Gesetzen zum Beispiel auseinanderzusetzen. Ich glaube nicht, dass es unbedingt einen gewissen Abschluss dafür braucht, aber unser Träger hat bestimmte Ansprüche an die Menschen, die sich hier bewerben. Das hat auch was mit anderen Förderungen zu tun, wo es so ein Fachkräftegebot gibt. Und das beinhaltet eben, dass man einen Studienabschluss haben muss, um hier beim Träger zu arbeiten zum Beispiel. Aber die Beratungsarbeit braucht einfach die Lust, sich mit Fachlichkeit auseinanderzusetzen und das dann aber eben auch umsetzen zu können.
0: Stehen Sie denn jetzt gerade in direktem Kontakt mit Care-Liebern oder sind Sie eher auf administrativer Ebene unterwegs?
1: Ich berate immer Care-Lieber, genau, Care-Lieber-Fachkräfte. Im Moment, also pro Jahr haben wir immer so circa 40 Care-Lieber, die beraten werden. Das sind Leute, die neu zu uns gekommen sind dann, aber auch oft Menschen, die schon von Anfang an, also von Beginn des Projektes an, immer mal wieder nachfragen, ne? Also die Möglichkeit besteht ja, auch immer mal wieder ein Problem zu haben oder immer mal wieder eine Frage zu haben. Und da haben wir dann Kontakt zu ganz verschiedenen Menschen im Laufe der Zeit. Genau.
2: Es sind auch Menschen, die in dem System drin waren, also in dem Jugendzentrum hier angestellt, oder haben sie nicht so viel damit zu tun?
1: Also beschäftigt sind hier keine Care-Lieber. Das liegt aber, glaube ich, daran, dass also es ist schwierig zu sagen. Wir arbeiten auch mit jungen Menschen zusammen, die ein Studium in der sozialen Arbeit gemacht haben, die einen Care-Lieber-Hintergrund haben, die auch als Sozialarbeiter beschäftigt sind. Aber wir sind ein sehr kleiner Träger und das heißt, es gibt hier gar nicht so oft freie Stellen. Und als wir angefangen haben mit dem Care Leaver Zentrum, wussten wir ja selber noch nicht so ganz genau, was das alles bedeutet, ne? Also die Möglichkeit der Beratung von jungen Menschen mit Caregiver-Hintergrund war ganz neu zu der Zeit in Thüringen. Also es kannte kaum jemand diesen Begriff. Auch heute noch erkläre ich ganz oft, was das überhaupt bedeutet. Aber der Begriff Caregiver wird verwendet, weil der eben nicht stigmatisiert ist, ne? Also im Deutschen sagt man oft Heimkind. Das ist ein negativ besetzter Begriff und der wird nicht gern verwendet, von den Caregivern selbst auch nicht. Die finden das gut und die haben das irgendwann auch mal entschieden, Caregiver in Deutschland, dass sie Caregiver heißen wollen. Dem folgen wir natürlich sehr gern, aber die Möglichkeiten bei uns im Träger sind einfach begrenzt, um regelmäßig neue Leute einzustellen. Ja. Ja.
0: Aber daran anschließend vielleicht direkt die Frage, weil Sie jetzt davon gesprochen haben, irgendwie über die Bestimmung des Begriffes und auch so mit dem Stigma umzugehen. Wie lange existiert dieses Projekt schon und irgendwie so, wie war der Verlauf, wie kam die Idee auf und wie sind so die, ich weiß nicht, die Zahlen vielleicht auch?
1: Die Idee, ein Caregiver-Zentrum zu gründen, hatte im Grunde die Droser-Stiftung. Die Droser-Stiftung fördert finanziell unser Projekt im Moment noch komplett. Die Droser-Stiftung hat damals, also seit 2019 gibt es das Caregiver-Zentrum Thüringen, und die Droser-Stiftung hat damals Partner gesucht in den neuen Bundesländern, weil sie festgestellt haben, dass sie, also die Droser-Stiftung fördert weltweit junge Menschen, die bildungsbenachteiligt sind, und sie haben irgendwann die Gruppe der Caregiver als bildungsbenachteiligte Zielgruppe identifiziert und haben dann gesagt, im Osten von Deutschland gibt es einfach noch sehr wenig Projekte, die sich grundsätzlich mit dieser Zielgruppe beschäftigen, und die haben Partner gesucht in den neuen Bundesländern, mit denen sie solche Zentren gründen können oder überhaupt Projekte gründen können, die Caregiver supporten. Und die sind dann damals auf die Suche gegangen und haben hier in Thüringen mit der Liga der Wohlfahrtspflege gesprochen. Also die sind alle beide aufeinander zugegangen im Grunde, und weil die Liga auch die Zielgruppe als benachteiligte Zielgruppe erkannt hat, und ja, dann kam eins zum anderen und wir sind dann der Träger geworden, der ausgewählt wurde, dieses Projekt zu kreieren.
2: In der Organisation, was gibt es da für Projekte, was gibt es für Möglichkeiten für die Caregivers?
1: Wir machen einmal im Jahr zum Beispiel an drei Wochenenden im Sommer Workshops mit Caregivern. Das heißt, eine feste Gruppe von Caregivern fährt an drei Wochenenden zusammen innerhalb von Thüringen in Ferieneinrichtungen. Und wir machen Bildungsarbeit, aber auch Beziehungsarbeit. Und daraus ergibt sich eigentlich auch immer eine schöne Verbindung. Also sowohl von uns als Mitarbeitenden als auch die Caregiver untereinander, weil Thüringen ist zwar ein kleineres Bundesland, aber sehr ländlich geprägt. Und mit den öffentlichen Verkehrsmitteln ist es schwierig. Also man kommt nicht innerhalb einer Stunde von einer Ecke von Thüringen zur anderen Ecke zum Beispiel. Und deswegen ist es immer ganz wichtig für uns, dass die Caregiver untereinander sich vernetzen, um uns dann auch nicht unbedingt zu brauchen als Berater, sondern dass sie auch sich selbst gegenseitig unterstützen können. Deswegen machen wir diese Workshop-Reihe. Wir fahren aber auch in Wohngruppen, wenn die Fachkräfte dort sagen, kommt mal zu uns, wir haben Beratungsbedarf zu verschiedenen Themen. Und dann fahren wir in sogenannte Gruppenstunden und dann können die jungen Leute, die dort sind, ihre Fragen loswerden. Dann gab es bisher einmal im Jahr innerhalb der Initiative Brückensteine, die alle Drosers geförderten Projekte in den neuen Bundesländern umfasst, gab es ein Festival für Caregiver. Das gab es letztes Jahr zum dritten Mal, und letztes Jahr haben wir das hier in Thüringen auch organisiert, und da kamen Caregiver aus ganz Deutschland zusammen, und da geht es auch um Community-Arbeit. Wir machen zum Beispiel auch, so Einzelevents wie Weihnachtsfeiern zum Beispiel für Caregiver in ganz Thüringen oder eben auch Projekte mit der FH Erfurt, wo Caregiver involviert sind.
0: Und geht es bei den Projekten in Erfurt, an der FH Erfurt vor allem, dann konkret um die Herausforderungen im Studium, weil es ja da auch oft irgendwie eine Form von Benachteiligung gibt, weil vor allem, wenn man zum Beispiel auch aus nicht-akademischen Familien kommen kann, das ja sehr herausfordernd sein, aber so quasi dann ohne AnsprechpartnerInnen in dem Sinne erstmal?
1: Bisher ging es darum nicht, aber das kann ja zukünftig ein Thema werden. Bisher ging es im Grunde darum, das Thema bekannter zu machen, auch in der Fachöffentlichkeit bekannter zu machen, eben auch an allen Hochschulen in Thüringen präsent zu sein und das Thema Living Care in die Lehre zu bringen. Weil einfach zukünftige Fachkräfte ausgebildet werden und die ja dann die Fachkräfte sind, die mit den Care-Leavern unter Umständen arbeiten später.
2: Dankeschön. Wir haben gerade über alle wichtigen Punkte gesprochen und Möglichkeiten und auch sehr schöne Projekte, Initiativen. Gerne würden wir auch Sie fragen, ob da auch Herausforderungen entstehen in Ihren alltäglichen Arbeit.
1: Natürlich entstehen Herausforderungen und eine große Herausforderung immer wieder ist die Bürokratie in Deutschland, so würde ich es mal nennen, weil das einfach für die jungen Menschen schwierig ist und auch für die Fachkräfte schwierig ist, sich in diesem ganzen Behördensystem zurechtzufinden. Es gibt, also wenn ich die Ausbildung mache, muss ich dort einen Antrag stellen, wenn ich finanzielle Unterstützung haben will. Wenn ich die Ausbildung mache, muss ich wieder woanders einen Antrag stellen. Wenn ich arbeitslos bin, muss ich dorthin und wenn das die Miete nicht gedeckt ist, dann muss ich dort noch hin. Und im Moment ist es leider so, dass die Fragestellenden oder die Antragstellenden immer geschickt werden von A nach B. Da fehlt immer die Unterstützung und da gehen junge Menschen, die wenig Erfahrung haben, wenig Lebenserfahrung haben, gehen einfach verloren in diesem System und rein. Vom Gesetz her darf es eigentlich so nicht sein, aber es ist gang und gäbe, leider. Das ist die größte Herausforderung, glaube ich, für alle jungen Menschen. Also nicht nur für Care-Leaver, für die ganz besonders, aber ich glaube für alle jungen Menschen, ja.
0: Wenn ich da einmal kurz einhaken darf, spielt auch irgendwie so gesellschaftliche Stigmatisierung oder Diskriminierung eine Rolle?
1: Das ist nicht vordergründig Thema tatsächlich. Auch wenn wir mit den jungen Leuten arbeiten, ist das nicht so ein großes Thema. Also ich glaube aber eher, dass die jungen Menschen schon im Laufe ihres Großwerdens lernen, damit umzugehen einfach. Es ist schon so, wenn die so ihre Geschichten, ihre Lebensgeschichten erzählen, dass das immer mal wieder auch durchkommt. Aber ich glaube, die haben halt gelernt, damit umzugehen. Die haben gelernt, damit zu leben und haben dadurch auch als junge Menschen oft schon mehr Kompetenzen auch in dem Bereich als andere Gleichaltrige, weil sie einfach, die sind einfach schneller erwachsen und schneller reif, auch weil sie viel früher auch Verantwortung für sich selbst übernehmen mussten. Genau, also andere Themen sind da eine größere Herausforderung und auch mehr Thema in der Arbeit, genau.
0: Können Sie uns einen Ausblick geben, was in der Zukunft geplant ist oder was irgendwie dringend benötigt wird, gesellschaftlich oder auf politischer Ebene, um irgendwie mehr Aufmerksamkeit für das Thema zu gewinnen oder welche Projekte vielleicht auch geplant sind?
1: Grundsätzlich braucht es für mich auch auf politischer Ebene ein Verständnis dafür, dass Menschen einfach verschieden sind und dass Ausgangsbedingungen verschieden sind. Und es braucht für mich mehr Inklusion. Oder im Grunde braucht es gar keine Inklusion, sondern es braucht ein Verständnis dafür, dass Menschen nun mal anders verschieden sind, verschieden groß werden. Und wenn das auch in der Politik und in der Bürokratie berücksichtigt wird und nicht immer das so als Grundlage genommen wird, um bestimmte Dinge zu bekommen oder bestimmte Dinge zu erreichen, dann sind wir ja alle gleich. Und dann gibt es da ein gegenseitiges Verständnis und auf jeden wird individuell eingegangen. Wir als Care-Leaver-Zentrum planen, dass es im Grunde mehr Care-Leaver-Zentren in ganz Thüringen gibt. Unsere Idee für die nächsten Jahre ist, in jeder Kommune in Thüringen eine Anlaufstelle für Care-Leaver zu schaffen, sodass nicht nur wir diejenigen sind, die Fachberatung leisten können, sondern eben auch viele andere Fachkräfte in Thüringen zur Fachberatung machen können.
2: Also vielen Dank für die Zeit, die Sie sich genommen haben. Vielen Dank für die Praktikantinnen, die hier sitzen und uns auch einen schönen Vortrag gehalten haben.

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1: Hallo auch von mir. Wie Maida gerade schon gesagt hat, haben wir zu viert, Berina, Alina, Maida und ich, an einem Podcast gearbeitet. Wir wollen mit euch über soziale Inklusion von Kindern und Jugendlichen in Erfurt sprechen und darüber, wie die Organisation BAM in Erfurt Jugendliche in Entscheidungsprozesse mit einbezieht.
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1: Bevor wir über die Organisation BAM und ihre Arbeit sprechen, möchten wir mit euch die Gedanken und Antworten von Leuten teilen, die wir in Erfurt in der Innenstadt befragt haben. Wir haben ihnen die Frage gestellt, was bedeutet soziale Inklusion für sie? Viel Spaß!
2: Ich habe keine Ahnung, was Inclusion ist.
3: Das ist, also keine Ahnung, wenn man sich hier die ganzen Städte anguckt. Hier, wie heißt das, Rollstuhl und sowas, ne? Wenn man die ganzen Straßen sieht und alles. Das ist es halt für mich. Wenn man irgendwie nicht so richtig teilnehmen kann am Alltag, in Anführungsstrichen.
4: Ach so, ja, ich kenne das nur von Schulen zum Beispiel. Dass halt zum Beispiel Kinder mit Behinderung oder so inkludiert, wie das Wort schon sagt, werden halt in die Klasse, genau.
5: That everyone can go everywhere, every time.
6: Aus dem Stand würde ich sagen, das heißt für mich, dass jeder Mensch so, wie er ist, mit allem, was er mitbringt, einen Platz in der Gemeinschaft hat, ohne Wenn und Aber.
7: Social Inclusion for Aliens?
8: Also ich würde das sehr gut finden, weil in unserem Dorf ist weit und breit sind original zwei Spielplätze, alle kaputt. Dann noch ein schöner Sportplatz, auch kaputt. Es wäre schön, Basketballplatz und Fußballplatz. Das war's.
9: Also ich finde, dass Kinder auch ein Rederecht haben sollten.
10: Also ich wäre dafür, dass Kinder jederzeit und überall mitreden dürften, weil ich finde es ungerecht, dass wir an manchen Stellen nicht mitreden dürfen.
11: Also ich fände es auch besser, wenn Kinder mehr entscheiden könnten, weil manchmal Kinder haben halt nicht so oft Wort mit, also gar nicht, ja.
12: Ich finde es gut, wenn Kinder mitreden können, weil schließlich müssen wir ja in den nächsten Jahren auch mit auf der Erde sein und ja.
13: Social Inclusion, it's a very complex word, I think. It's like globalization, it's a lot to talk about, right? So let's say it means to include everybody. So everybody should be able to participate in activities and social life, city life, countryside life.
14: Inclusion means same chances for all.
15: And ehrlich gesagt, für uns Obdachlose, es bedeutet nichts, gar nichts. Wir sind einfach aus Gesellschaft ausgeschlossen. Deswegen, tja.
16: Das Wichtigste ist gut und gut.
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1: So, das waren die Gedanken von Leuten auf der Straße zum Thema sozialer Inklusion. Aber was denken Fachkräfte dazu?
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1: Wir hatten die Möglichkeit, mit Rike und Vanessa von BAM zu sprechen. BAM wurde 2017 gegründet und setzt sich für die Beteiligung von Kindern und Jugendlichen in Erfurt ein. Alles Weitere zu der Organisation, ihrer Arbeit und ihren Projekten jetzt hier im Interview.
18: Was ist BAM?
19: Hallo, ich bin Vanessa von BAM Erfurt. BAM Erfurt ist ein Projekt vom Stadtjugendring Erfurt e.V. und ist die Beteiligungsstruktur in der Stadt Erfurt. Das heißt, Wir kümmern uns darum, dass Kinder, Jugendliche und junge Erwachsene beteiligt werden können an Projekten der Stadt und an eigenen Projekten, die sie gerne umsetzen wollen.
20: Unsere nächste Frage wäre dann, was heißt Inklusion für euch?
19: Inklusion in Bezug auf unsere Arbeit der Jugendbeteiligung bedeutet für mich, dass junge Menschen Teil von Projekten sein können, die sie interessieren. Das heißt, dass sie nicht ausgeschlossen werden und dass es keine Rahmen gibt, die sie daran hindern, an Projekten teilzunehmen. Und das bedeutet auch, dass es wirklich offene Themen sind, an denen sie teilnehmen können und nicht nur vereinzelte Projekte, die geöffnet werden.
20: Könntest du vielleicht noch mal kurz sagen, was eure Arbeit inklusiv macht?
19: Unser Ziel ist es, dass junge Menschen immer Teil unserer Projekte sein können. Und das bedeutet, dass wir uns immer damit beschäftigen, dass alle Zielgruppen, die für ein Thema oder für einen Ort oder für ein besonderes Ziel relevant sind, auch wirklich erreicht werden. Das heißt, wir versuchen, dass Projekte teilweise und wenn notwendig in andere Sprachen übersetzt wird. Wir versuchen, Gebärdensprachverdolmetschung zu inkludieren. Wir weisen auf Barrieren hin bei unseren Veranstaltungen, damit dort wirklich auch alle Hürden überwunden werden können. Und wir bieten generell auch immer ein offenes Ohr an, wenn jemand teilnehmen möchte, aber nicht kann und wird das nicht wissen, dann können wir daran immer arbeiten und sind offen dafür, unsere Arbeit zu verbessern, damit wirklich alle teilnehmen können.
20: Und warum ist Partizipation besonders von Kindern und Jugendlichen wichtig?
19: Von Kindern und Jugendlichen ist ein Thema und auch ein Bereich, das also nicht sicher in allen Bereichen eingeplant wird. Das bedeutet, es gibt jetzt nicht ein besonderes Schulfach, in dem gelehrt wird, wie ich mich beteiligen kann in der Gesellschaft. Es gibt auch keine verpflichtenden AGs oder Workshops, auch in der Uni, in der Ausbildung, im FSJ oder in anderen Bereichen, in denen ich aktiv bin, gibt es nicht diesen Moment, wo man plötzlich lernt, teilzunehmen. Es ist aber ein Bereich und auch eine Fähigkeit, auch ein Skill, den man für sein späteres Leben durchaus braucht, sich nämlich in der Gesellschaft einzubringen und seine Themen auch mit umzusetzen. Und weil junge Menschen eben diesen Moment nicht haben, ist es umso wichtiger, dass dieser Moment auch hergestellt wird. Und dafür sind wir da und wir versuchen, Momente zu schaffen, in denen Erfahrungen gemacht werden können und Fähigkeiten erlernt werden können, weil, und das muss man ja auch dazu sagen, die größten Entscheidungen werden über die Köpfe hinweg von jungen Menschen getroffen. Und es ist ganz wichtig, dass aber in einer Gesellschaft natürlich auch die Meinung von jungen Menschen zählt.
20: Wie beeinflusst dabei die Politik soziale Inklusion?
19: Das ist eine schwere Frage, die ich, glaube ich, gar nicht so in Gänze beantworten kann. Weil wenn wir mit Politik arbeiten, dann arbeiten sie ja auch irgendwie an sozialer Inklusion, weil das im Endeffekt bedeutet, dass sie in Jugendbeteiligungsprojekten involviert sind. Das heißt, für mich heißt es, alle Parteien, mit denen wir zusammenarbeiten und der Stadtrat natürlich Jugendbeteiligung auch ermöglichen und auch ermöglichen sollen in dem Moment. Was sie darüber hinaus tun und wie sie darüber hinaus soziale Inklusion liefern, ist, glaube ich, eine Frage, die könnten junge Menschen gerne mal der Politik selber stellen.
20: Kannst du uns was dazu sagen, was die Grenzen von Partizipation sind?
19: Ich glaube, die Grenzen von Partizipation sind häufig rechtliche Grenzen. Es gibt einfach manche Projekte, da können junge Menschen nicht eingreifen, aber auch nicht nur rechtliches, sondern auch Haltungsfragen. Das heißt, wenn es Menschen gibt, die einfach junge Menschen daran hindern, auch ihre Projekte umzusetzen und sie einfach nicht darin unterstützen, weiter an Themen zu arbeiten, dann kann die Partizipation und das Projekt, das mit den jungen Menschen umgesetzt werden soll, gar nicht so aktiv und so belebt werden, wie es eigentlich sollte und könnte, das ist natürlich dann immer sehr traurig. Grundsätzlich gibt es natürlich Hürden, die in allen Projekten auch immer existieren, zeitlich, finanziell, personell. Das gilt in der Partizipation auch immer. Aber ich glaube, die rechtliche und die persönliche Haltung und Hürden, die in der Partizipation besonders stark auffallen.
20: Welches Projekt war am erfolgreichsten in Bezug auf Beteiligung von Kindern und Jugendlichen? Also speziell jetzt beim BAM.
19: Die erfolgreichsten Projekte, die wir hatten, sind die Projekte, wo junge Menschen beteiligt waren, die am Anfang sehr unsicher waren und eigentlich gar nicht wussten, ja, okay, dieses Thema, ich bin jetzt mal hier, mal gucken, was passiert. Und am Ende selbstbewusst auch sagen konnten, ja, ich gehe jetzt dahin, ich gehe jetzt in diesen Ausschuss ins Rathaus und stelle meine eigenen Ergebnisse vor und fordere jetzt etwas ein. So. Und das, finde ich, ist sehr erfolgreich, würde ich sagen. Wir hatten da ein Projekt im Bereich der Hilfen zur Erziehung mit jungen Menschen, die in Wohngruppen leben und im betreuten Wohnen, ambulanter Hilfe. Das war auf jeden Fall ein sehr bereicherndes Projekt.
20: Das Projekt, von dem du gerade gesprochen hast, gibt es da einen Namen oder habt ihr dann nochmal so ein anderes Projekt vielleicht? So als Beispiel, damit man das ein bisschen greifen kann, wo ihr sagt so, boah, das lief richtig gut. Da haben sich so viele beteiligt. Jeder hatte Lust und konnte mitmachen.
19: Also das ist ein bisschen schwierig mit Namen, weil häufig die Namen der Projekte Ortsnamen sind oder Bereichsnamen sind, in denen sie stattfinden. Aber das Projekt im Bereich der Hilfen zur Erziehung, da hatte zumindest die Umfrage den Namen Was zu sagen? Fragezeichen. Dann gab es die Umfragen zum Rahmenplan Petersberg. Das ist jetzt nicht so ein catchy Name. So hieß das Projekt auch nicht unter Jugendlichen. Da war das eher als Frage formuliert. Und bei mehr Interesse, wir haben alle Projekte und die Ergebnisse auch öffentlich zugänglich gemacht über unsere Webseite und über Instagram.
20: Wie beteiligt ihr Kinder und Jugendliche, die kein Deutsch sprechen?
19: Wir hatten jetzt schon ein paar Projekte, Fall war. In einem Fall haben wir eine Umfrage komplett übersetzt. Dann haben wir ein Treffen gemacht, wo wir auf Deutsch und auf Englisch gesprochen haben. Wieder ein anderes Projekt hatten wir Übersetzung mit vor Ort. Bei der Gebärdensprachverdolmetschung ist das ebenfalls, sie hören kein Deutsch, sprechen es meistens zumindest auch nicht. Wir versuchen möglichst keine Sprachbarrieren aufzubauen, dennoch muss man dazu sagen, dass die Arbeitssprache, die wir meistens haben, Deutsch ist, weil das auch einfach die Sprache ist, in der diese ganzen Begriffe und diese ganzen Projekte stattfinden und das manchmal sehr schwer ist, diese Arbeitsbegriffe in eine andere Sprache zu übersetzen, wenn wir dann selber nicht mehr einschätzen können, ob diese Übersetzung überhaupt die richtige ist.
20: Was ist euer Rat für soziale Arbeit, um die Beteiligung von Kindern und Jugendlichen zu sichern?
19: Vollkommen okay, mit den jungen Menschen erstmal gemeinsam zu starten, Selbstwirksamkeit zu schaffen, Empowerment zu geben, die Möglichkeiten zu schaffen. Und das können ganz kleine Möglichkeiten sein. Wenn ich im Jugendhaus tätig bin, ist es in den meisten Jugendhäusern schon üblich, dass einfach gefragt wird, welche Aktionen machen wir, welche Ausflüge machen wir, von wann bis wann haben wir offen, wer ist wann da? Solche Fragen werden in den meisten Jugendhäusern schon gestellt. Und ich glaube, das Wichtige ist, dass man sich auch dessen im Klaren ist, dass das auch schon partizipatives Arbeiten ist und dass junge Menschen auch für diese Fragen schon im Hinterkopf haben, ah, ja, okay, ich werde nicht hier einfach gefragt, was ich essen will morgen und was wir zusammen kochen in dem Projekt, sondern ich bekomme hier den Raum zur Mitbestimmung.
20: Nehmen wir an, ihr hättet einen Wunsch frei. Wenn ihr eine Sache ändern könntet, was wäre das?
2: Also ich würde sagen, auf jeden Fall einfach der Jugend zuhören und das machen, was ein Stück weit auch die Jugend will und nicht einfach sagen, nee, können wir nicht umsetzen, nee, habe ich keine Lust drauf, machen wir nicht, sondern einfach wirklich auch ein Stück weit nachvollziehen und halt einfach auch durchsetzen, was die Jugend will.
19: Was, glaube ich, vielen helfen würde, wäre, wenn es noch viel mehr Räume für Partizipation gäbe. und wenn ganz viele Bereiche offen für Jugendbeteiligung wären. Das bedeutet, dass in allen Bereichen, in denen junge Menschen leben und aktiv sind und sich einbringen, dass sie dort Kinder- und Jugendbeteiligung auch erfahren können. Das heißt, im Sportlichen, im Kulturellen, im Musischen, in all diesen Bereichen viel mehr Jugendbeteiligung zu implementieren. Und das ist natürlich enormer Aufwand, aber tja, wenn ich einen Wunsch frei hätte.
20: Würdet ihr gerne noch was loswerden?
19: Ich glaube, es ist für junge Menschen ganz wichtig, dass sie sich gegenseitig austauschen in ihrer Straße, in ihrem Stadtteil, in ihrer Stadt, in ihrem Bundesland, im Land, europaweit, international. Der Austausch ist etwas, was unglaublich wichtig ist, weil man auch voneinander lernen kann und weil man lernen kann, wie funktioniert denn das bei dir? Ah, ihr habt das so und so gemacht. Das finde ich ganz interessant. Und dann auch Möglichkeiten zu schaffen, wo dieser Austausch auch stattfinden kann und dass man sich gegenseitig was abgucken kann und dann auch einfach Wissen und Erfahrungen miteinander teilt. Ich glaube, davon haben wir alle was und das aber auf einem Level, wo junge Menschen miteinander sich austauschen können und nicht immer nur die Fachkräfte, sondern wirklich die jungen Menschen selber und gerne auch schon Kinder. Ich finde, es ist zwar eine schwere Sache, aber auch Kinder sollten sich schon austauschen können darüber, wie das bei ihnen an der Schule oder im Verein läuft und was sie da toll finden, wie das da läuft und Einfluss nehmen können.
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21: Vielen Dank fürs Zuhören und ein herzliches Dankeschön an Rieke und Vanessa für ihre Zeit und an BAM für ihre tolle Arbeit. Bis bald!
22: Die nächste Folge der Miniserie wird nächste Woche zur selben Zeit ausgestrahlt. Hört auf jeden Fall rein!

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2: Und auch an diesem 8. September gibt es dann unterdessen auf Radio Frei. Ich begrüße euch, mein Name ist Marie. Die nächsten 2 Stunden verbringen wir zusammen. Naja, das ist jetzt ein bisschen viel gesagt. Auf jeden Fall bin ich die nächsten 2 Stunden hier im Studio und versuche für euch interessante, angenehme, nachdenkenswerte, ganz unterschiedliche Dinge zu präsentieren. Es sind so viele verschiedene, dass ich mir tatsächlich das erste Mal, ich weiß gar nicht, warum ich das bisher noch nie gemacht habe, die einzelnen Teile auf Zettel geschrieben habe und die gerade vor mir auf dem Tisch sortiere. Was passt gut wohin? Was darf ich wann wie nicht vergessen? Was ist gut vor wem und so? Denn es ist viel los. Diese Sendung wird sehr kulturell geprägt sein, neben den üblichen und gewohnten Dienstagsrubriken wie dem Kulturfragment und einer neuen und aber auch letzten Widerstandsgeschichte aus Thüringen gibt es zum einen eine neue Rubrik, die heute Einzug findet. Ich mag sie sehr, bin gespannt, wie sie sich so im Sendungsgewand macht und möchte noch nicht mehr verraten. Ansonsten ein langes Gespräch mit Daniela vom Kulturquartier Erfurt über das Festival dieses Jahr. Es startet nämlich am Wochenende.

Und wir erfahren mehr über die Denkmaltage. Auch die starten direkt heute. Und was es damit auf sich hat, hat Reino für uns herausgefunden. Er war nämlich in der Schottenkirche zur Pressekonferenz. Irgendwie fühlt es sich gerade komisch an, gar nichts zu Sachsen-Anhalt zu machen. Und auf der anderen Seite irgendwie auch schön. Zerrissenheiten gehören dieser Tage dazu, habe ich das Gefühl. So oder so hoffe ich, die nächsten 2 Stunden werden gut für uns. Wir starten mit Musik und ich freue mich, dass ihr eingeschaltet habt.

0: Staatsdenkmale offen sind und man reingehen kann. Die offizielle Eröffnung findet heute 18.30 Uhr in der Schottenkirche statt. Also wenn ihr die Wiederholung hört, könnt ihr es gerade noch schaffen, hinzugehen, wenn ihr Lust habt. Und gleichzeitig wird auch in der Schottenkirche eine Ausstellung eröffnet, die den Titel trägt Umnutzung der Schottenkirche. Entwürfe für eine ökumenische Jugendkirche. Am vergangenen Donnerstag wurden in der Schottenkirche einerseits die Denkmaltage im Überblick vorgestellt und andererseits ihre Verbindung zur Schottenkirche präsentiert. Diese Vorinformation hat mein Kollege Reino sich eingeholt. Er war dort und hat mir diesen Bericht mitgebracht.
1: Das war schon sehr interessant, was da in dieser Vorstellung in der Schottenkirche am vergangenen Donnerstag erläutert wurde, was bei den Erfurter Denkmaltagen in diesem Jahr alles angeboten wird und vor allen Dingen, wie die Verbindung zur Schottenkirche ist zwischen Denkmaltagen einerseits und Schottenkirche andererseits. Eingeleitet wurde das Ganze von Professor Dr. Marc Escherich, dem Abteilungsleiter für Denkmalschutz bei der Stadtverwaltung, die im Bauamt angesiedelt ist.
2: Wir versuchen ja immer irgendwie Anschlusspunkte auch zu finden für dieses vielleicht für den einen oder anderen etwas sperrige Thema Denkmale, weil wir denken, das ist wichtig, wie andere Institutionen, staatliche Institutionen, Archive, Museen und so weiter, geht es ja, glaube ich, doch zunehmend auch darum, Anschlussmöglichkeiten in alle möglichen Bereiche der Gesellschaft herzustellen, zumindest anzubieten. Und deswegen versuchen wir immer aktuelle Diskurse, die in der Luft liegen, nicht nur in Erfurt, auch sagen wir mal, in Gesamtdeutschland, sozusagen als Schwerpunkte auszudifferenzieren. Das war in den vergangenen Jahren auch das Thema zum Beispiel Klimaschutz und Denkmalschutz oder vor 2 Jahren das Thema des Bauen im Bestand, was bei der Architektur und der Bauwesensszene eine ganz sozusagen aktuelle Nummer ist, die Bauwende, ressourcenschonendes Bauen, da also eine Verbindung herzustellen. Und dieses Jahr haben wir gewissermaßen als Schwerpunktthema diese Frage der Kirchengebäudezukunft versucht rauszuarbeiten. Und ausschlaggebend war auch ein bisschen die katholische Kirche in Erfurt, die, ich würde mal sagen, das Thema, das gibt es ja schon lange, dass die dass man die Kirchengebäude, dass sie auch zur Last werden in der Unterhaltung. Das wissen wir schon seit, weiß ich nicht, im ländlichen Raum, schon seit den 1980er Jahren wahrscheinlich. Aber es war eigentlich bis jetzt noch nie so in die Stadt Erfurt gekommen, das Thema. Und die katholische Kirche Erfurts hat einen innergemeindlichen Prozess hinter sich gebracht, wo sie sich klar darüber geworden ist, dass sie nicht alle denkmalgeschützten oder auch nicht denkmalgeschützten Kirchengebäude so weiter betreiben, gottesdienstlich betreiben kann, wie das bisher der Fall ist. Und das war dann eigentlich für uns auch der Anlass, einen gewissen Schwerpunkt in den Denkmaltagen auf dieser Frage der Kirchenzukunft auszubilden. Dankenswerterweise haben wir dann einen ganz tollen Kooperationspartner in der katholischen Innenstadtgemeinde Erfurts gefunden, die diesen Prozess also nicht nur sozusagen für sich sozusagen durchschreitet, sondern eben auch öffentlich mittlerweile gemacht hat, dass sozusagen diese Frage der Zukunft der Kirchengebäude als Kulturgut letztendlich auch nicht nur eine kirchliche Frage ist, sondern das sind sozusagen größere Kreise gefragt und auch aufgerufen. Und diese Offenheit haben wir jetzt als Erfurter Denkmaltage auch aufgenommen und haben diesen Schwerpunkt gesetzt in Form von vielleicht ein bisschen mehr Kirchen, die geöffnet sind, die zu besichtigen sind und aber mit einem regelrechten Programm, mit einem zentralen Ort in der Schottenkirche, sodass wir also hier die Eröffnungsveranstaltung der Denkmaltage am Dienstagabend hier machen werden. Es wird am Mittwoch wird es eine kunsthistorische Führung zur Geschichte der Schottenkirche geben.

0: Stücken. Ein Vortrag der Deutschen Stiftung Denkmalschutz hier, aber dann auch am Donnerstagabend wird das Thüringer Denkmalnetzwerk mit uns hier eine Fachpodiumveranstaltung zur Frage machen, wie viele Kirchen können wir uns noch leisten.
1: Aber wie die Ausgangssituation eigentlich ist, das betraf ja in erster Linie die katholische Kirchengemeinde. Sebastian Ulbrich vom Kirchenvorstand der katholischen Innenstadtgemeinde St. Laurentius hat diese Ausgangssituation dargestellt und vor allen Dingen den Prozess, der dazu geführt hat, dass nun 4 Kirchen aus der Nutzung genommen werden.
2: Für die katholische Innenstadtpfarrei St. Laurentius sitze ich hier, wie gesagt, vom Kirchenvorstand, weil wir uns eben 2024 auf den Weg gemacht haben als Pfarrei, weil wir gemerkt haben, wir geben über 56% unseres Jahresbudgets aus für Erhaltung von Stein und Fach für unsere Gebäude in der Innenstadtpfarrei. Wir haben gemerkt, wir können das noch 5-6 Jahre lang machen, dann wären wir pleite. Und deswegen haben wir einen Prozess gestartet, sehr partizipativ in der Innenstadtpfarrei. Wie viele Gebäude brauchen wir noch? Wie viele Kirchen können wir uns leisten? Und wie wollen wir gemeinsam als Pfarrei in die Zukunft gehen? Am Ende dieses Prozesses stand eben dann zu Beginn des letzten Jahres der Beschluss des Kirchenvorstands nach vielen Konsultationen mit der Stadt, mit dem Bistum, aber auch mit der Pfarrei, dass wir 4 Kirchen ab dem Ende des Kirchenjahres, also ab Christkönig, Erster Advent dann eben nicht mehr nutzen werden. Das ist, wie gesagt, die Schottenkirche, die St. Martini-Kirche, die Kruziskirche und die St. Georgskirche. Und der Prozess ist sehr schmerzhaft für viele Gläubige bei uns. Es gibt Gläubige, die sind in den Kirchen getauft worden, gefirmt worden, die haben dort geheiratet. Jetzt geht da eine Ära zu Ende, aber eben am Ende auch von vielen die Einsicht, dass wir diesen Prozess uns stellen müssen. Die katholische Kirche verliert pro Jahr 2,5% ihrer Mitglieder. Da sind wir in Erfurt genau im Bundesdurchschnitt. Also das ist bei uns auch so. Und wir müssen eben darauf reagieren, dass wir mit den Mitteln, die wir haben, auch das erhalten können, was wir auch erhalten wollen, aber auch können. Und gleichzeitig mit dem Beschluss haben wir aber auch festgelegt, wir wollen für alle 4 Kirchen eine gute Nachnutzung finden. Zum einen, weil wir wissen, 3 von 4 Kirchen haben einen Denkmalschutz, sind älter als 500 Jahre, gehören zum Stadtbild, gehören auch zur Identität von der Stadt Erfurt. Deswegen wir auch froh sind, dass wir sehr schnell auch den Draht gefunden haben zur Denkmalschutzbehörde, auch zur Stadt Erfurt, zu vielen anderen Playern in Thüringen, die auch Interesse haben, wie können wir die Kirchen erhalten, aber wie können wir sie auch so nachnutzen, dass auch Menschen wieder reingehen können, dass sie nicht zu ist, auch wenn erstmal der Beschluss heißt, sie werden erstmal nicht mehr genutzt, also Verkehrssicherungspflicht, bis wir wissen, was passiert mit den Kirchen. Aber wir haben natürlich auch eine Verantwortung in der Stadt Erfurt und deswegen sind wir sehr stolz, dass wir zum jetzigen Zeitpunkt wirklich für alle der 4 Kirchen zumindest eine konkrete Idee haben, wo wir gerade verhandeln mit Nachnutzern, wie können wir die Gebäude erhalten. Und das ist auch für uns überraschend. Wir haben gedacht, es dauert vielleicht 3-4 Jahre, bis man jemanden findet. Aber wir sind dort relativ gut, was sicherlich auch der Standortvorteil einer Landeshauptstadt bedeutet, was auch ein Altstadtensemble ist, was auch UNESCO bedeutet. Wir sind eben da auch wirklich eine ganz, ganz tolle Stadt, auf die wir stolz sein können. Und deswegen sind wir da relativ weit. Und dann hat sich auch die Anfrage gefreut von der Denkmalschutzbehörde, dass wir eben auch für Denkmaltage eingeplant sind, hier als Kooperationspartner mit auftreten dürfen, um eben auch zu zeigen, dass diese Prozesse auch partizipativ möglich sind. Wir haben als Innenstadtpfarrei im Moment eine konkrete Anfrage aus Österreich. Wir werden im Oktober eine große Delegation bekommen aus Salzburg, die von uns lernen wollen. Wie gehen wir diese Prozesse an? Weil auch Österreich wird irgendwann diesen Prozess durchmachen. Weniger Gläubige, viel zu viele Kirchen sozusagen. Und die werden uns besuchen. Wir überlegen jetzt, was können wir mit denen machen? Und ich habe gefragt, warum kommen die denn? Dann haben die gesagt, naja, ihr seid einer der ganz wenigen Prozesse, die wir europaweit gesucht haben, die das Ganze partizipativ angegangen sind und die auch so einen Prozess aus dem Ehrenamt heraus gestartet haben, nach oben getragen haben und jetzt durchziehen. Ganz viele Prozesse dieser Kirchenschließungen entstehen von oben, weil zum Beispiel eine Diözese sagt, wir haben festgestellt beim Rechnen, wir haben zu viele Gebäude. Liebe Gemeinde, macht euch Gedanken, 30% müssen weg. Da hat man einen ganz anderen Druck. Wir haben ja gemerkt, wir haben in 3-4 Jahren ein großes Problem. Wir gehen es jetzt an, sodass wir eben nicht in das große Problem kommen. Und das ist, glaube ich, ein großer Unterschied. Und er wird auch mitgetragen von der Pfarrei. Wenn man die Gläubigen, wir haben die Gläubigen informiert in 24, dass wir das vorhaben, dass wir an die Sache rangehen müssen. Man kann sagen, 95% alle haben gesagt, super, das ist wichtig. Natürlich wissen wir darum, macht Kirchen zu, aber nicht meine. Dass es jetzt 4 sind im Rechnen, dass es jetzt 4 sind auch in der Entscheidung, was wir tun, hat natürlich viel überrascht. Der Schmerz ist natürlich sehr groß, aber wir hoffen eben auch, dass wenn wir gute Nachnutzungen finden, ob katholisch oder auch anders, dass man eben dort auch Wunden schließen oder Wunden heilen kann, weil man eben weiß, ich kann da noch mal rein. Oder wenn es eine christliche Nachnutzung ist, vielleicht kann mein Requiem dann noch gefeiert werden, auch wenn es keine katholische Kirche in der Nutzung mehr ist. Das sind eben gerade Sachen, wo wir sagen, und dann nutzen wir eben auch gerne die Aufmerksamkeit, die wir eben auch hatten durch den Prozess. Vielleicht haben Sie gehört, wir haben was bei kleinanzeigen.de reingestellt, was eine riesige bundesweite Berichterstattung zur Folge hatte. Aber um uns eben auch gut nach vorne zu bringen. Aber was ich sagen kann, wir überlegen als Kirche und auch als Pfarrgemeinde in der St. Martini-Kirche hinterm Dom ein Kolumbarium zu bauen. Wir haben festgestellt, dass der Bedarf da ist. Wir haben festgestellt, dass auch das auf positive Resonanz stößt. Wir haben mit der Fachhochschule ebenso ein Fachsemester gestaltet, wo Studierende überlegt haben, wie könnte ein Kolumbarium aussehen. Für die Georgskirche, die einzige Kirche, die kein Denkmal ist, ist es so, dass wir Bewerbungen haben von 2 anderen christlichen Gemeinschaften gerade, 2 orthodoxe Kirchen, die dringend Kirchenraum suchen. Für die Schottenkirche, in der wir gerade sitzen, gibt es die Idee eines Konsortiums für eine ökumenische Jugendkirche, die praktisch die Idee haben, dass wir im Stadtzentrum von Erfurt eine Jugendkirche einrichten, die ökumenisch getragen ist. Dafür gab es eben auch die Zusammenarbeit mit der Fachhochschule, die wunderbare Entwürfe erstellt haben, wie könnte sowas aussehen, gerade auch im Ensemble von Kaisersaal zur Volkshochschule nebenan, wie kann man dieses Viertel hier auch nochmal auch qualifizieren, wenn man diese Jugendkirche umsetzt. Wir sind sehr froh über diese Initiative von katholischem Dekanat Erfurt und der evangelischen und dem evangelischen Kirchenkreis Erfurt. Aber auch hier muss man sagen, wir sind in der Konzeptphase. Also wir sind noch nicht so weit, dass wir sagen können, wir machen das. Es gibt auch noch keinen Beschluss dazu, dass es so wird. Aber wir haben Hoffnung, dass es dort gut weitergeht. Ich kann aber auch sagen, es gibt einen Plan B. Zu dem kann ich noch nicht viel sagen. Aber zumindest hätten wir weitere Anfragen für die Schottenkirche, wenn wir merken, da geht was doch nicht zusammen oder die Finanzierung klappt nicht, dass wir eben sagen können, wir haben eine Nachnutzung, wo man auch sagen könnte, es bleibt offen für die Erfurter, die hier immer noch mal rein wollen. Dann fehlt noch die Kruzeskirche. Die Kruzeskirche, da hatten wir ja gemerkt im Laufe der Zeit, dass wir nicht so richtig eine Idee haben oder auch vor allem, weil wir wenig Anfragen hatten. Woran liegt das? Liegt daran, dass in der Kruzeskirche ein immenser Investitionsstau entstanden ist, dass wir dort eine sehr große Summe einsetzen müssen, um die Kirche auf Stand zu bringen. Deswegen haben wir dann nach Karneval dieses Jahr die Kirche bei kleinanzeigen.de reingestellt. Nicht mit der Idee, sie direkt zu verkaufen, wie man das so macht. Was ist der letzte Preis? 50.000 kriegst du? Nein, sondern wir haben das gemacht, weil wir sozusagen die Reichweite erhöhen wollten. Wir wollten auch sicherlich ein bisschen provozieren mit so einer Anzeige. Und ich kann sagen, es hat funktioniert. Zum einen aus Erfurt. Menschen, die 2 Straßen weiter wohnen, haben festgestellt, oh, da passiert was, ich melde mich mal. Bis eben aber auch Meldungen aus ganz Europa, die gesagt haben, Wahnsinn, ich habe Interesse, ich würde gerne mal auf der Orgel spielen, wie kann ich unterstützen, bis hin zu ganz, ganz vielen Kulturschaffenden aus Erfurt und Umgebung, die sagen, wenn ihr jemanden habt, der was drin macht, sagt Bescheid, ich würde mich gerne dranhängen. Also die wissen, wir können sie selber machen, aber wir würden uns gerne dort engagieren, bis zu eben auch katholisch-christlichen Nachnutzungen. Und der Prozess war zum einen für eine positive Öffentlichkeitsarbeit für uns wichtig, auch als Pfarrei, auch zur Vergewisserung, wo sind wir dran, aber eben auch für den Bieterkreis, für die Interessenten, die ernsthaft interessiert sind, ein Kulturdenkmal zu erhalten unter gewissen Bedingungen, weil es ist ein Kirchbau, er ist barock, er hat eine Orgel, die ist unglaublich wertvoll, aber trotzdem, und da spreche ich jetzt eher für die kommerziellen Anbieter, die eben sagen, trotzdem da auch zu sagen, ich möchte was machen, aber am Ende auch damit natürlich auch Geld verdienen, um das Gebäude zu erhalten oder eben es christlich nachzunutzen, auch da zu überlegen, wie können wir uns das leisten, weil wir haben als Pfarrei festgestellt, wir brauchen die Kirche für die Gläubigen, für den Gottesdienst nicht. Für das Herz brauchen wir sie, aber faktisch brauchen wir sie nicht. So, und das ist quasi eine Diskussion, die wir jetzt gerade führen. Im Moment kann man sagen, es geht vielleicht doch eher in die christliche Nachnutzung. Aber ich will das nicht zu viel, weil vielleicht kommt doch jemand und sagt, Mensch, ich habe jetzt das richtige Konzept. Aber es ist sehr spannend, der Prozess. Aber wir merken auch da, es geht weiter.
1: Sebastian Ulbrich hatte ja in seiner Darstellung erwähnt, dass für die Nachnutzung der Schottenkirche als ökumenische Jugendkirche ein Projekt bei der Fachhochschule Erfurt durchgeführt worden ist. Und zwar haben in diesem Projekt zusammengewirkt die Fachbereiche Architektur und Bauingenieurwesen. Sie hatten die Aufgabe, eine solche ökumenische Kirche zu entwerfen und zu planen und vor allen Dingen die Entwicklung von der derzeitigen Situation der Kirche zu dem Ergebnis, zu dem Endzustand darzustellen. Und dieses Projekt ist realisiert worden von Studenten im Masterstudiengang Architektur. Herausgekommen sind dabei 9 Projektentwürfe, die ab heute in der Schottenkirche zu besichtigen sind und in die heute auch eingeführt wird. Eine der Beteiligten, Frau Julia Hohmann, hat dies in der folgenden Zusammenfassung dargestellt.
3: Genau, jetzt stellen wir am Dienstag hier 9 Projekte aus, die alle total individuell sind. Man sieht die Pläne, die über das ganze Semester erschaffen wurden, aber auch die Modelle, in die man schon ein bisschen ein Gefühl bekommt. Wir haben hier jetzt gerade im Hintergrund ein großes Schnittmodell stehen, wo man auch ein Gefühl bekommt, wie diese Bauteile, die man hier reinstellt, eben wirkt. In den Präsentationen haben wir auch gezeigt, wie kommen die Bauteile hier rein und wie kann man die dann eben auch wieder rausnehmen. Also welche Verbindungen in die Historie, in den Bestand gibt es und welche sind wirklich freistehend und haben gar nichts mit dem Bestand zu tun. Genau.
4: Reino war letzte Woche in der Schottenkirche zur Pressekonferenz zu den diesjährigen Denkmaltagen und der Besonderheit, wo es um die Umnutzung von Kirchen geht. Das war natürlich jetzt nur eine kurze Zusammenfassung des Programmes, unfassbar lang. Ich habe mal mir dieses Broschüre, kann man es eigentlich fast schon nennen, mal zur Hand genommen. Es gibt natürlich ganz viele Baudenkmale, die einfach offen sind, in die man jetzt in dieser Zeit vom heute bis zum 13. September einfach reingehen kann. Aber es sind auch ungewöhnliche Sachen dabei, wie zum Beispiel ein Altstadt-Yoga in der Peterskirche am Donnerstag 18.30 Uhr mit dem Hinweis Yogamatte nicht vergessen. Hätte ich jetzt so nicht erwartet, das hier drin zu finden. Oder auch Denkmal nach Radtour auf den Spuren Hamburger Architekten und Bauherren der 1920er Jahre. Eine Fahrradtour durch die Oststadt mit Abschluss am Domplatz mit 2 Leuten vom Verein Baukunstbildung Hamburg am Freitag 18.30 Uhr. Das ist ja eigentlich die Critical Mass Zeit fast. Passt ja. Und habe mir doch noch ein drittes hier markiert. Ah ja, man kann zum Beispiel am Samstag im Rathausfestsaal Filme sehen. Erfurt in den 1920er und 30er Jahren oder auch einen Film Schmidtstädter Knoten. Was genau da jetzt drin vorkommt, weiß ich nicht. Auf jeden Fall 18 und 19 Uhr am Samstag. Und das sind quasi nur jetzt 3 von 150 Veranstaltungen gewesen. Schaut gerne selber nochmal in das Programm. Wenn ihr die Eröffnung miterleben wollt, die ist heute am Dienstag, am 8. September um 18.30 Uhr. Das heißt, wenn ihr die Wiederholung dieser Sendung hört, habt ihr noch 3 Minuten Zeit, euch dahin zu begeben. Ansonsten findet ihr, glaube ich, wenn ihr Denkmaltage Erfurt im Internet eingibt, auch die entsprechende Seite mit den Veranstaltungen, die dazugehören. Wir sind hier in der Sendung unterdessen auf Radio Frei und ich habe einen nächsten Song eingelegt, der kommt von Stimming und Lambert.

Dieses Lied heißt übrigens Morsches Holz. Als ich es jetzt nochmal so in Gänze hörte, dachte ich, passt schon. Morsches Holz findet sich wahrscheinlich auch an der einen oder anderen Stelle des Erfurter Kulturquartiers. Das ehemalige Schauspielhaus ist zum einen schon übelst alt, zum anderen stand es mal eine Zeit lang leer. Mittlerweile wird es schon seit einigen Jahren einer neuen Nutzung zugeführt und es ist Baustelle. Es soll das Kulturquartier entstehen, es ist eigentlich schon da, aber es wird gerade viel gebaut und während dieses Bauens werden Dinge gefunden und wir haben sie hier ins Radio geholt in der kleinen Rubrik der Kulturfragmente. Was Björn vom Kulturquartier diese Woche ausgegraben hat, das hören wir hier gleich nach dem nächsten Song.

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3: Björn vom Kulturquartier Schauspielhaus ist wieder hier mit einem Programmheft zu einem Stück, das Hühnerköppe heißt.
4: Ja, und das Stück wurde 1989 aufgeführt, also kurz sozusagen vor dem Mauerfall, vor der Wende, und wurde von Gyorgy Spiro aus Ungarn geschrieben. Er ist einer der bedeutendsten zeitgenössischen ungarischen Dramatiker und schreibt nebenbei auch Prosa-Essays und ist als Übersetzer tätig. Und das Stück kannte ich überhaupt nicht und fängt aber an mit einem Ingeborg-Bachmann-Zitat im Programmheft.
3: Gleich in der ersten Innenseite.
4: Genau, ja. Aber das Format vom Buch ist wieder Klammerheftung A5, schwarz-weiß, und da drauf sind aber dann, ihr werdet es dann wieder als Scan sehen, wie eine Collage, fragmentierte wahrscheinlich wichtige Bestandteile oder Parallelen zum Stück. Hühnerköpfe ist mit Kreide auf eine Tafel oder auf ein geschwärztes Stück Holz gemalt. Darüber ist eine fragmentierte Kinderpuppe, ein Galgen und Fischreste, die in einer Tageszeitung eingewickelt sind. Die aber, wo SZ Sport draufsteht, da müsste man nochmal gucken, das ist sogar eine Westzeitung. Aber das ist ein anderes Thema. Genau, das Ingeborg-Bachmann-Zitat, mit dem das Programmheft aufmacht, ist wie folgt. Auf diesen dunklen Stern, den wir bewohnen, am Verstummen, im Zurückweichen vor zunehmenden Wahnsinn, beim Räumen von Herzländern, vor dem Abgang aus Gedanken und bei der Verabschiedung so vieler Gefühle. Wem würde da, wenn sie für ihn erklingt, nicht plötzlich inne, was das ist, eine menschliche Stimme?
3: Schwer verständlich für mich, muss ich sagen. Es nimmt natürlich Bezug auf das Stück, und das Stück ist jetzt keine Wohlfühlszenerie.
4: Nee. Also es wird auch ziemlich schnell klar, wenn man sich ein bisschen tiefer beschäftigt. Also es gibt erstmal einen Ausschnitt aus einem Textbeispiel, wo Bengel, Kumpel, Bengel, Kumpel, Bengel, Kumpel, Bengel, Kumpel, Bengel, Kumpel, Bengel, Kumpel miteinander reden. Und wenn man weiterblättert, gibt es noch einen Alten, einen Lehrer, der zu Worte kommt, und auch eine weitere Positionierung von Egon Friede und Alto Fugard. Und dann blättert man eigentlich noch eine Seite weiter. Dort wird Wassily Schukschin zitiert oder eingebettet ins Programmheft und Friedrich Schiller. Und Friedrich Schiller würde ich der Form halber einfach vorlesen. Finde ich den Menschen wieder, dem wir unser Bild geliehen, dessen schön gestaltete Glieder droben im Olympus blühen, gaben wir ihm zum Besitze nicht der Erde Götter Schoß, und auf seinem Königssitze schweift der Elend heimatlos.
3: Das ist auch in die Richtung des Inhalts, wo praktisch ein Mensch mit seiner Vergangenheit vielleicht konfrontiert wird, dann Streit entsteht und so ein bisschen am Schluss dann noch ein Mord passiert. Mhm. Und der passiert, ja, sag ich mal, man kann da niemanden dafür natürlich in Schutz nehmen, aber das ist so eine Situation, vielleicht so ein bisschen wie bei Wozzeck, dass Gewalttaten geschehen, die falsch adressiert sind, aber dann halt trotzdem Gewalttaten sind. So. Also es ist kein sehr angenehmes Stück, sicherlich. Ja.
4: Und das Spannende oder der Link eigentlich zu Erfurt ist, dass hier in dem Stück mit Jugendlichen aus dem ehemaligen Jugendwerkhof Gebesee gearbeitet wurde, wo auch anzunehmen ist, dass es mindestens ein Kinderheim, wenn nicht sogar noch eine Kategorie schärfer war. Und das, also ich finde persönlich für mich als Kulturwissenschaftler da dann spannend, dass man hier halt eine Großzahl von Fotos hat, wo die Jugendlichen abgebildet sind in ihren in Alltagssituationen. Die sind sicherlich jetzt nicht spontan entstanden, aber trotzdem gibt es so ein bisschen den Einblick und auch eine Sichtbarkeit und aus heutiger Sicht auch eine Relevanz und eine historische Bedeutung, wie es halt dort vielleicht auch aussah und der Alltag der Jugendlichen gegebenenfalls nachvollziehbar irgendwie sich aufmachte. Es wird sich nochmal am Ende vom Programmheft bei natürlich dem stellvertretenden Direktor bedankt, wahrscheinlich auch irgendwo im Fließtext bei den Jugendlichen oder auch nicht, welchen Einfluss sie jetzt auf das Stück hatten oder wie dort sozusagen der Übergang. Gelungen ist, ist halt vielleicht hier rauszulesen, ich könnte mal, was ich noch ändern würde an der Theaterszene nun, ich denke, der Jugendliche müsste mit einer Reisetasche auf Urlaub fahren. Bei der Theaterleuten kommt er so ohne was. Also auch hier viele Fragezeichen, aber trotzdem spannend, dass hier der lokale Bezug gesucht wurde, um vielleicht auch auf die Situation, die dort und die Zustände, die dort herrschen, halt mehr aufmerksam zu machen.
3: Ja, das sind ja Laien, die dann da mitgespielt haben in dem Stück und da ist ja natürlich auch immer eine ganz andere Arbeitsweise von Theatermachenden erforderlich und vielleicht auch die Möglichkeit, dann eigene Erlebnisse da zu verarbeiten noch in dem Stück. Da gibt es ja gewisse Freiheiten, die man sich dann da auch raussuchen kann, sicherlich.
2: Soweit das Kulturfragment für heute. Woche für Woche blättern wir in der Geschichte des Kulturquartiers Erfurt. Nächste Woche, nächsten Dienstag, eine neue Folge.

0: Ihr seid bei Radio Frei, hört die Sendung unterdessen und seit schon einigen Wochen begleitet uns hier eine kleine Sendereihe aus Weimar. Das Museum Zwangsarbeit hat Geschichten gesammelt, Geschichten von Menschen in Thüringen, die sich zwischen 1939 und 1945 dem Nationalsozialismus widersetzt haben. Trotz Überwachung, trotz Repression, trotz mitunter existenzieller Bedrohung. Wir hören heute hier die letzte Folge, die 13. Folge, die führt uns nach Mittelbau-Dora. Ich sende ein Dankeschön nach Weimar für diese Sendereihe und wann, wenn nicht in diesen Zeiten, ist ein solches Erinnern auf jeden Fall nicht schädlich.
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2: 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Mittelbau-Dora. Plötzlich Feind.
4: Juli 1943. Der italienische Diktator Benito Mussolini wird gestürzt. Bis zu diesem Zeitpunkt war Italien Verbündeter des Deutschen Reiches. Italienische und deutsche Soldaten kämpften Seite an Seite gegen die Alliierten. Im September 1943 schließt die neue italienische Regierung unter Marschall Badoglio Waffenstillstand mit den Alliierten. Deutsche Truppen entwaffnen daraufhin rund 1 Million italienische Soldaten. Wer nicht weiter an deutscher Seite kämpfen will, wird festgenommen. Die ehemaligen Verbündeten erhalten den Status italienische Militärinternierte. Ein Status, der geschaffen wird, um die Genfer Konventionen zu umgehen. Denn Kriegsgefangene dürfen nicht zur Arbeit in der Rüstungsindustrie gezwungen werden. Als Militärinternierte verlieren die italienischen Soldaten diesen Schutz. Mehr als 600.000 italienische Soldaten werden als Militärinternierte zur Arbeit gezwungen. Ein Teil von ihnen wird ab Oktober 1943 in das KZ Mittelbau-Dora überstellt. Dort müssen sie gemeinsam mit anderen KZ-Häftlingen eine Stollenanlage zu einer unterirdischen Waffenproduktionsstätte ausbauen. Die italienischen Militärinternierten tragen zunächst noch ihre Militäruniformen. Sie fallen sofort auf. Für Angehörige von SS und Wehrmacht gelten sie als Verräter. Gleichzeitig werden sie von vielen anderen Häftlingen als ehemalige Verbündete des NS-Regimes wahrgenommen. Mitte Dezember 1943 kommt es im Lager zu einem Vorfall. Ein Arbeitskommando äußert Kritik an den Bedingungen der Haft. Nach Zeugenaussagen steht dem Kommando eine zusätzliche Nahrungsration zu, die einzelnen Häftlingen verweigert wird. Sowohl italienische als auch sowjetische Häftlinge beschweren sich über die fehlende Versorgung. An die SS-Lagerführung wird nur die Beschwerde der Italiener weitergegeben, vermutlich, weil sie zusätzlich damit drohen, die Arbeit niederzulegen. Der damalige Häftling Gerardo del Nista erinnert sich später:
5: Am nächsten Tag ließ ein SS-Offizier sich alle italienischen Häftlinge auf dem Appellplatz versammeln. Das Arbeitskommando, was in den Vorfall involviert war, und sein Anführer wurden aufgerufen. Währenddessen schaute der Rest von uns zu und wusste nicht, was geschah. Die 20 Mann des Arbeitskommandos wurden in einer Reihe aufgestellt. 7 davon wählte er zur Erschießung aus. Dem Rest von uns erklärte er, dass diese Häftlinge sich über ihre zu kleinen Essensrationen beschwert hatten. In der perversen Vorstellung der SS und des Lagerkommandanten wurde die Beschwerde als ein Akt der Meuterei und der Sabotage angesehen, welcher die Todesstrafe verdiente.
4: Die Namen der 7 beschuldigten Italiener sind Giuseppe Baccanelli, Erminio Bianchè, Giacomo Denoni, Elisio Flemmatti, Carlo Mossoni, Ernesto Motz und Giovanni Scola. Die SS stellt ein Erschießungskommando zusammen. Auch der Unterscharführer Wilhelm Rabeneck wird gefragt.
6: Der Lagerführer Förster fragte mich, ob ich schon einmal eine Exekution mitgemacht habe. Ich verneinte das, worauf Förster sagte, dass ich dann eine mitmachen könne. Hierauf entgegnete ich, dass ich herzkrank sei und allein deshalb schon keine Exekution mitmachen könne. Förster gab sich damit zufrieden.
4: Wilhelm Rabeneck weigert sich. Andere allerdings nicht. Am 15. Dezember 1943 werden die 7 beschuldigten Italiener in den Steinbruch des Konzentrationslagers Mittelbau-Dora geführt. 50 weitere italienische Häftlinge werden gezwungen, ihnen zu folgen.
5: Wir wurden alle in 5er-Gruppen aufgereiht und gezwungen, zur Hinrichtungsstätte zu laufen, um der Erschießung dieser armen Unschuldigen zuzusehen, deren einzige Schuld darin lag, um etwas zusätzliches Brot gebeten zu haben.
4: Der SS-Oberscharführer Max Preußer schildert den Ablauf der Erschießung.
7: Ich persönlich bekam den Befehl, bei der Exekution als Schütze mitzuwirken. Wir waren etwa 16 Schützen, die in 2 Reihen, die erste kniend, die zweite stehend, die Exekution durchführten.
4: Auch Gerardo del Nista erinnert sich an den Moment.
5: Die armen Kerle wurden nicht auf einmal erschossen, sondern in 3er-Gruppen. Der ersten Gruppe wurden vor der Erschießung die Augen verbunden. In der Mitte der 2. Gruppe, daran kann ich mich genau erinnern, war ein junger Soldat, der das Verbinden der Augen verweigert hatte. In dem Moment, als die SS-Einheit das Feuer zum 2. Mal eröffnete, öffnete er seine Jacke, um seine Brust zu entblößen und rief laut: »Mama, ich werde dich nie wiedersehen.« Wir hörten alle klar, was er sagte. Kurz danach trafen ihn die deutschen Kugeln und er fiel auf den Boden neben die anderen beiden Mitglieder der Gruppe. Der letzte wurde auf einer Krankentrage getötet, da er an Typhus litt und hohes Fieber hatte. Der für die SS-Einheit verantwortliche Offizier erschoss ihn kaltblütig frontal mit 2 Schüssen. Nachdem der deutsche Offizier seine Tat abgeschlossen hatte, drehte er sich zum Rest von uns um, die wir machtlos, entsetzt und fassungslos waren, und sagte: »Lasst euch Italiener das eine Lehre sein.«
0: Puh, soweit die 13. Folge in der Sendereihe Widerstand, Hörgeschichten aus Thüringen 1939 bis 1945. Harter Tobak. Aber wahrscheinlich manchmal ganz gut, sich Dinge nochmal in die Erinnerung zu rufen, auch mit Blick für die Zukunft. Vielen Dank nach Weimar, vielen Dank für das Museum Zwangsarbeit, für die Erstellung und Bereitstellung dieser kleinen Podcast-Reihe.

Ihr hört Radio Frei und die Sendung Osmose. Das stimmt überhaupt gar nicht, sondern sie heißt unterdessen. Wieso komme ich jetzt auf Osmose? Habe ich letzte Woche gerade erst reingeredet. Auch eine gute Sendung. Immer Freitag 17 Uhr mit Beiträgen anderer freier Radios. Zurück zum Programm. Es ist nämlich 9.58 Uhr oder, wenn ihr die Wiederholung hört, 18.58 Uhr. Also Halbzeit hier in dieser Sendung. Und wir biegen auch direkt ein in die zweite Stunde. In der werden wir von Daniela vom Kulturquartier mehr erfahren über das diesjährige Festival, was nämlich in wenigen Tagen startet. Das machen wir hier gleich nach einer weiteren Musik.

0: Schon vor vielen, vielen Jahren, Ende des 19. Jahrhunderts, wurde das Haus gebaut, also der Anfang von dem jetzigen Haus wurde gebaut, dann wurde erweitert, es wurde unterschiedlich, aber immer irgendwie kulturell genutzt. Zuletzt war es irgendwann, was heißt zuletzt, auch schon vor langer Zeit war es ein richtiges Theater, das Städtische Theater. Seit 2003 ist es das nicht mehr, dann stand es lange leer und nun aber auch schon wieder seit einigen Jahren ist das Kulturquartier im ehemaligen Schauspielhaus im Klostergang 4. Seit 2015 ist da Leben drin in ganz unterschiedlichen Arten, aber auch schon so lange gibt es eine Art Festival, eigentlich jedes Jahr. Oder Daniela?
1: Richtig.
0: Hallo Daniela, du bist hier vom Hallo Kulturquartier Marie. Und wir wollen über das diesjährige Kulturquartier-Festival reden.
1: Super, ja, ich freue mich.
0: Losgegangen ist es damals vor ja schon über 10 Jahren, da hieß das noch Preview, quasi so eine Art Vorausschau, was möglich sein könnte in diesem Haus oder was möglich sein kann. Jetzt heißt es schon eine ganze Weile Kulturquartier-Festival. Seit wann bist du denn eigentlich in diesem Reigen mit dabei?
1: Ganz ehrlich, ich habe keine Ahnung. Die Zeit, die rennt. Also ich bin damals dazu gekommen mit einer Vorstellung, die wir im Kulturquartier hatten, das getanzte Interview, was super schön war. Das war in einer der Previews, frag mich aber nicht, welches war.
0: Du bist lange, im Tanztheater lange unterwegs und ihr seid in dem Theater.
1: Ah, das war dein Andockungspunkt. Und das war mein Andockungspunkt. Und dann hat mich die Arbeit einfach dort am Haus total interessiert und ich fand es spannend und hatte Lust. Und natürlich als Schnittstelle Tanztheater, aber auch anhand meiner persönlichen Interessen hatte ich einfach Lust, da mitzumachen. Mhm. Und frag mich wirklich nicht. Also 2017, ich bin mir sicher, Andreas, mein lieber Mann, könnte dir das auf den Tag genau sagen. Mhm. Denn das war auch der erste Moment, wo wir uns quasi gesehen haben.
0: Ihr habt euch dort kennengelernt.
1: Wir haben uns dort kennengelernt, genau. Ja. Schöne Geschichte, hat nichts mit dem Festival zu tun, aber ist trotzdem schön und ist auch eine Verbindung zum Haus natürlich.
0: Ja, wir sprechen hier, glaube ich, zum zweiten, dritten, vierten Mal, ich weiß es nicht, aber schon eine ganze Menge. Wie routiniert fühlst du dich in der Vorbereitung von so einem Festival? Du machst es ja nicht alleine, ihr seid eine Arbeitsgruppe, aber würdest du sagen, da ist schon eine Art Routine über die Jahre jetzt reingekommen?
1: Ja, also eigentlich schon. Ich fühle mich relativ sicher in dem, wie wir uns bewegen als Gruppe, um so ein Festival auf die Beine zu stellen. Ich finde schon, dass sich das ganz gut alles eingespielt hat durch die letzten Jahre. Mhm. Auf jeden Fall.
0: Es ist ja dieses Jahr, wie auch schon im letzten Jahr, wieder örtlich nicht nur im Kulturquartier selber, sondern im Quartier, weil eben auch viel Baustelle ist. Es gibt gar nicht so viele Räume, die genutzt werden können.
1: Genau.
0: Hat das wenn du jetzt an letztes Jahr denkst, gut funktioniert? Also fühlte sich das trotzdem wie eingeschlossenes Festival an, obwohl es an unterschiedlichen Orten war? Oder?
1: Voll. Ja. Das war irgendwie total schön letztes Jahr. Auch dadurch, dass es unterschiedliche Orte sind, ist ja so ein bisschen auch der Vereinszweck vom Kulturquartier e.V., dass man einfach unterschiedliche Orte mit Kunst und Kultur bespielt. Und ich fand, das letztes Jahr ging das total gut auf. Und da wollten wir dieses Jahr zum einen anknüpfen, das ein bisschen verstetigen, ein bisschen vertiefen. Und natürlich ist es auch aufgrund der Bausituation, dass wir die Kreativität an andere Orte bringen müssen, notgedrungen. Ne? Wir haben auch Veranstaltungen im Haus, aber wir sind auch wieder viel im Quartier unterwegs.
0: Wie ist denn gerade die Situation? Also welche Räume oder gibt es überhaupt auch Räume im Haus, die ihr bespielen könnt jetzt oder ist alles draußen?
1: Nee, wir haben einen Raum quasi, wo früher die Toiletten waren und wo sie nicht mehr sind, was total spannend ist. Wenn man mal Lust hat, so eine Führung durchs Haus mitzumachen, sieht man, wie sich das Haus wandelt oder gewandelt hat in den letzten Monaten. Und dort haben wir die Möglichkeit, ein paar Veranstaltungen zu machen, aber es sind wirklich wenige. Ne? Der Großteil ist draußen im Park und im umliegenden Gelände.
0: Das Festival startet auch jetzt in wenigen Tagen am 11. September und geht bis zum 20. September. Es sind so ein bisschen zwei Blöcke, kann man so sagen. Einmal Freitag bis Sonntag, einmal Donnerstag bis Sonntag. Es sind sehr, sehr unterschiedliche Sachen, die passieren. Wenn dich jetzt jemand fragt, was ihr macht, ein Festival, was passiert denn da? Wie würdest du das zusammenfassen?
1: Also, würde tatsächlich sagen, es ist Kunst, Kultur und Vielfalt. Also wir sind ja jetzt kein Haus, was sich speziell auf eine Sparte fokussiert. Und ich glaube, das macht uns auch aus, dass wir vielfältig unseren Blick eben in die Kunst und Kultur richten. Und das spiegelt sich natürlich im Festival wieder. Also ich glaube, das ist zum einen anhand der Partner, die ja wirklich unterschiedliche Schwerpunkte haben, das Radio, das Kino und das Tanztheater und dann eben auch die ganzen Einzelinteressen der Menschen, die dort mitwuseln. Das ist komplett unterschiedlich. Also wir haben Konzerte, wir haben Film, wir haben Party ein bisschen mit dabei, ein Flohmarkt, Theater und natürlich ganz viel für Kinder. Also wir probieren da einfach möglichst viel zu zeigen und abzudecken.
0: Manche Sachen sind ja schon sehr etabliert. Beispielsweise dieser Flohmarkt, das ist ja was, was glaube ich auch immer sehr gut funktioniert, wo einfach immer viele Leute sind, was...
1: Die Leute lieben Flohmärkte bei uns, warum auch immer. Ja, also, ja. Der ist auf jeden Fall ganz, ganz toll, der Flohmarkt.
0: Genau, wir können jetzt einmal so ein bisschen durchs Programm hangeln. Wir können nicht alles besprechen, dafür ist es einfach zu viel, aber vielleicht so einen kleinen Überblick geben, beziehungsweise so ein, na, Highlights, das ist so gemein, weil dann sind die anderen Sachen, werden dann so erwähnt. Ja. Aber es gibt schon irgendwie krasse Sachen. Am 11. September, das Freitagscafé, das ist ein gemütlicher Einstieg, oder?
1: Das ist so ein bisschen Sit-in, man kann kommen, man kann mit den Leuten ein bisschen schnacken, man kann einen Kaffee trinken, sich einfach so ein bisschen am Haus aufhalten, findet auch, also ist mittlerweile etabliert, das kann man auch jeden Freitag machen, nicht unbedingt nur im Festivalzeitraum, man kann auch so gerne vorbeikommen, findet eigentlich ganz schön Anklang, wenn man Lust hat, da so ein bisschen seine Zeit zu verbringen.
0: Ja, es ist ja auch einfach ein Ort, wo man irgendwie gut sitzen kann, quatschen oder sowas. So, und dann gibt es eine große Turmuhrschau. Und daneben ist ein Bild von dieser Turmuhr, das ist die, die im Ried steht. Also ein altes Relikt aus DDR-Zeiten, was aber da sehr imposant und irgendwie eindrücklich steht. Und da war vor ein paar Monaten schon mal eine Aktion von so einer Performance-Gruppe. Und das kommt nun irgendwie ins Kulturquartier. Wie viel weißt du?
1: Nicht so viel. Also es ist ein bisschen eine Überraschungskiste, aber es macht es ganz toll. Also es beginnt im Ried und dann fahren sie performativ mit der Straßenbahn zum Kulturquartier und dann soll es bei uns am Haus noch eine Diskussionsrunde, wahrscheinlich auch eine performative Diskussionsrunde geben. Also total spannend. Ich meine, wer kommt schon auf die Idee, eine Performance aus dem Ried über die Straßenbahn zu uns zu machen?
0: Finde ich schon gut. Also

0: Sachen sind vielfältig, lustig, amüsant. Ich finde das ist ein ganz guter Einstieg so aus diversen Kunstsparten oder Kultursparten.
1: Und das ist auch draußen, genauso wie dann die Silent Disco, die sich durchs Quartier bewegen will.
0: Ja, das ist die Idee. Also wir wollen quasi tanzend uns durchs Quartier bewegen, silent tanzend durchs Quartier bewegen und endet natürlich dann wieder bei uns am Haus und dann kann man am Haus noch ein bisschen länger Silent Disco genießen.
1: Ich habe gerade so ein bisschen die Assoziation zu Radioballett, was ja auch so eine Form ist, wo man wahrscheinlich genauso irritieren für Leute, die vorbeilaufen und sich wundern.
0: Oh, ich stelle es mir ganz witzig vor.
1: Ja, auf jeden Fall.
0: Also diese Silent Discos sind auch ganz beliebt. Ja. Also, und das jetzt so ein bisschen durch die Gegend zu bewegen, finde ich schon auch schön.
1: Und die Sachen zum Beispiel, wie auch viele andere, sind auch ohne Eintritt. Es gibt unterschiedliche Preis- oder Eintrittspreise oder halt auch nicht. Wonach geht das?
0: Grundsätzlich wollen wir es ja eher niederschwellig halten, aber bei manchen Veranstaltungen sind die Kosten tatsächlich ein bisschen höher, sodass wir das ein bisschen deckeln müssen. Also das Maximum, was wir haben an Eintritt, ist 20 Euro für ein Konzert. Der größte Teil ist kostenfrei und dann ist alles dazwischen, zwischen 2,50 Euro, 5 Euro, 15 Euro, 12 Euro, also ein bisschen durch die Blume hindurch.
1: Ich überlege gerade, ob wir jetzt schon eine kleine musikalische Pause machen. Wir machen jetzt eine kleine musikalische Pause. Es gibt, was ich mir aufgeschrieben habe, Live-Musik von Farul. Das ist dann nochmal eine ganze Woche später. Aber vielleicht hören wir trotzdem von denen jetzt schon mal einen Song. Hast du einen oder im Kopf?
0: Wir schauen. Schmeiß das rein.

0: So klingt Musik von Farul, einer Band, die zum diesjährigen Kulturquartier-Festival aufspielen wird, und zwar am 19. September. Ich sitze hier mit Daniela vom Kulturquartier und wir gucken uns gerade so ein bisschen das Programm an. Wir waren aber noch eine Woche vorher, nämlich am 11.9. und danach kommt der 12.9. und da ist dann dieser Flohmarkt, dieser Kuchenkunstkrempel, den wir auch schon erwähnt hatten. 13 Uhr geht es da los. Ständemäßig seid ihr da schon voll gebucht? Mhm. Ja, schon wahrscheinlich lang. Mhm.
1: Da, sobald die Ausschreibung raus ist, flattern die Anmeldungen bei uns rein. Das ist immer ganz, ganz schnell weg, die Stände.
0: Und es ist ja auch weniger Platz wegen Baustelle.
1: Es ist weniger Platz wegen Baustelle, genau.
0: So, und danach, da wird auf die Graffitis am Haus geguckt, denn da sind ja einige davon, werden erhalten und werden quasi Teil der Fassade bleiben. Und dazu gibt es eine Diskussion.
1: Das gehört zum Format der Horizonterweiterung, was mittlerweile ganz etabliert ist bei uns und beschäftigt sich, wie du schon sagtest, konkret in diesem Jahr mit Graffitis allgemein.
0: Da müssen wir auch jetzt an dieser Stelle gar nicht so viel drauf eingehen, weil ich mit Björn vom Kulturquartier dazu nochmal gesondert was mache.
1: Das klingt ja
0: gut. Er hat mich eingeladen direkt ans Objekt und der kann uns da viel zu erzählen. Das ist, wenn wir dieses Interview uns ausstrahlen, entweder schon gelaufen oder wird noch im Programm ausgestrahlt. Ihr findet es auf jeden Fall dann in der Mediathek von Radio Frei. Ein bewegter Blick in die Zukunft. Führung mit Tanz. So, ja. Und da bist du ja jetzt hier die beste Ansprechpartnerin als Frau vom Tanztheater. Ist es das, was ich denke? Also eine Führung durchs Haus mit... Zwischendurch sehe ich tanzende Menschen oder tanze ich selber?
1: Nee, du tanzt nicht selber. Also es ist eine Führung von unserem Architekten Thomas Schmidt, eine Baustellenführung, wo wir uns gedacht haben, dass wir als Tanztheater Erfurt, wir dürfen als erstes in unsere Räume einziehen, dass wir das gerne nutzen möchten, um schon mal so ein bisschen Einblick in unsere Arbeit zu geben. Da sitzen wir jetzt gerade an der Erarbeitung. Das werden ein paar junge Menschen aus unserer Junior Company tanzen, die aber schon ziemlich, ziemlich gut sind und ziemlich viel drauf haben. Es lohnt sich auf jeden Fall. Und das Ergebnis gibt es dann am 12.9. zu sehen.
0: 19 Uhr. So, und als Abschluss für diesen ersten Block ist dann am Sonntag, dem 13. September, morgens ein Picknickkonzert am Flussufer am Fischersand. Das ist quasi auf man geht über die Straße um eine Ecke und da ist dann, was ist das eigentlich? Auch die Gera wahrscheinlich.
1: Das ist auch die Gera, so Nebenarm der Gera.
0: Das ist alles die Gera.
1: Alles Gera hier in Erfurt.
0: Also Richtung Domplatz, geografisch gesehen, und da kann man schön sitzen, das stimmt, da ist Wiese.
1: Da kann man ein bisschen sitzen und da machen wir ein ganz entspanntes Konzert mit der Paula Poroli. Ist, glaube ich, ein sehr schöner, entspannter Sonntag, Vormittag. Man kann sich gerne was zu essen mitbringen, was zu trinken mitbringen, vielleicht auch eine kleine Sitzgelegenheit dabei haben und dann kann man gemeinsam schöner Musik lauschen.
0: Und die macht so Singer-Songwriter in die Sachen, sowas in die Richtung. Und an dem Sonntag gibt es auch noch ein Puppenspiel.
1: Oh ja, auch nicht bei uns am Haus. Also der Sonntag ist komplett gar nicht bei uns am Haus, sondern da sind wir im Aluheim Seniorenredenz in der Neuwerkstraße. Da waren wir letztes Jahr auch schon mal. Die sind jetzt quasi das zweite Mal mit dabei und haben ein ganz bezauberndes Puppenspiel, was Zauberzeichen heißt. Es dreht sich um diverse Buchstaben und Zahlen und was die alles können. Ist wirklich süß, ist ganz bezaubernd.
0: Und das ist ab 5 Jahre empfohlen. Bei Puppenspiel, also weiß ich aus Erfahrung, kann man auch gerne als ältere Person hingehen und sich daran erfreuen. Aber es ist quasi ab für Kinder geeignet.
1: Ja.
0: Und wann ist man schon mal in der Seniorenresidenz? Vielleicht,
1: das stimmt.
0: Außer die Oma zu besuchen oder so. Es ist ja auch mal so interessant.
1: Das stimmt. Und die Räumlichkeiten dort sind auch für Veranstaltungen wirklich sehr schön.
0: Wir springen eine halbe Woche weiter auf den 17. September. Das ist dann der Donnerstag nächster Woche. Und da wird gezeichnet. Die Zeichenrunde ist zu Gast im Kulturquartier oder am Kulturquartier.
1: Ja, also ein ganz beliebtes Format, die ja gerne an unterschiedlichsten Orten zu Gast sind und dort ihrer Kunst nachgehen. Das heißt, man kann auch gerne vorbeikommen, mit den Leuten in Kontakt treten, vielleicht selber ein bisschen zeichnen, gucken, was passiert. Das ist so ein offener Austauschmoment.
0: Und dann wird's gruselig.
1: Ich hoffe doch. Für alle, die so ein bisschen gruselig nostalgisch angehaucht sind. Mhm. Das ist ein Schwarz-Weiß-Film mit Namen Nosferatu, der während er gezeigt wird, live vertont wird.
0: Mhm. Total spannend. Mit Live-Musik. Am 17. September, 20 Uhr. Mhm. Und dann am Freitag drauf, da ist dann wieder eine gemütliche Möglichkeit, Kaffee oder Limonade zu trinken am Nachmittag mit dem Freitagskaffee. Und dann gibt es die Möglichkeit, ein Soundwork mit Anja Erdmann zu machen. Mhm. Da könnte ich dir jetzt ganz viel erzählen, weil cool. Ich nämlich mit ihr vor ein paar Monaten ein Interview dazu
1: das
0: gemacht habe.
1: Das ist schon
0: mal
1: total gut.
0: Genau, also sie ist ja Klang- und Medienkünstlerin, geht mit krassen Mikrofonen durch die Welt und hört die Umgebung anstelle von sehen oder anfassen oder sowas. Und man kann mit ihr mitgehen und hört das dann auch. Das ist, glaube ich, sehr beeindruckend. Genau, und sie wird irgendwie im Kulturquartier ihre Runde drehen. Am 18. September, 16 oder 18 Uhr. Ich glaube, es ist gut, wenn man sich da vorher anmeldet, weil sie nur so ein paar Plätze hat wegen begrenzter Technik.
1: Genau, es gibt insgesamt 6 Plätze pro Durchgang. Also da kann man sich auf jeden Fall das Ticket schon online sichern.
0: Und auch grundsätzlich, ne, kann man Tickets online kaufen für da, wo es was kostet oder eben notwendig ist, dass man sich irgendwie anmeldet. So, und dann gibt es was mich sehr interessiert. Ich weiß gar nicht, als ich das erste Mal davon gehört habe, dass ein Theaterstück gemacht werden soll aus Geschichten, die Menschen in Erfurt oder die Menschen mit dem Kulturquartier verbinden. Ihr habt schon vor einer ganzen Weile aufgerufen, dass man die erzählt. Und jetzt wird da irgendwas draus. Was denn? Oder wie?
1: Ja, total coole Aktion. Also es gab, wie du schon sagtest, den Aufruf. Wir hatten einen gelben Stuhl, den haben wir einfach in die Stadt hingestellt. Und dann konnten Menschen kommen und ihre Geschichten übers Haus erzählen. Und da kamen auch tatsächlich welche.
0: Wirklich?
1: Ja, und zwar einige, sodass wir die Aktion wiederholt haben. Es war toll, war spannend.
0: Ja.
1: Wirklich spannend. Und aus diesen Geschichten macht der Regisseur René Rothe ein Theaterstück, was, da wir ja auch nicht im Haus sein können, einfach ums Haus herum geht. Also es ist wie so eine Art Parcours. Es gibt dann verschiedene Stationen, wo unterschiedliche Geschichten gespielt werden und dann bei uns im Haus endet. Und es ist ein Stück übers Haus.
0: Und wer spielt das? Sind das richtige SchauspielerInnen oder?
1: Also wir haben 2 Profis, die wir mit dabei haben, Julia Maronde und Stefan Way. Und dann haben wir es auch hier wieder ausgeschrieben als Community-Projekt, sodass auch Leute, die einfach Interesse haben, am Theater mitspielen können, auch wenn sie keine Profis sind.
0: Und da laufen auch jetzt gerade die Proben noch, ne? Also es ist dann was total Frisches.
1: Die Proben, die fangen jetzt an, genau.
0: Genau, oder haben, wenn wir das Interview ausstrahlen, letzte Woche angefangen,
1: okay,
0: sagen wir so. Ja, und da gibt es quasi auch viele oder einige Termine, wo man das gucken kann. Also am Freitag, dem 18. September am Abend, 19 Uhr und dann am 19. September nochmal zu 3 unterschiedlichen Zeiten am Tag über.
1: Genau, und auch da gibt es die Tickets online, da kann man sich super gerne schon die passende Zeit für einen selber aussuchen. Was vielleicht wichtig ist zu erwähnen, man bewegt sich, ne? Also man sitzt nicht wie im Theater auf einem Stuhl, sondern durch diese verschiedenen Stationen läuft man halt auch ein bisschen ums Haus herum.
0: Wir hatten vorhin schon über die auch Besonderheit von anderen Orten gesprochen, als wir bei der Seniorenresidenz waren. Und ein anderer besonderer Ort ist die Kirche, die auf der anderen Straßenseite ist. Das ist die St. Kruziskirche, Und dort wird es am Freitag, dem 18. September, ein Live-Ambient-Konzert gehen von Sonus Urbis. Mhm. Das sind Leute, die um diese elektrisches Frequenzarrangement EFA gedockt sind, die ja in der Stadt so einige Sachen mit Synthesizern und ähnliches machen. Und solche Klänge werden dann auch in der Kirche erklingen, oder wie?
1: Ja, und auch das, glaube ich, wird richtig schön. Das ist dann gekoppelt, zum einen der Klang, aber auch gekoppelt an nochmal eine Art Mapping in der Kirche, also mit Projektionsebenen, ist kostenfrei, kann man einfach hingehen und ist, glaube ich, lohnenswert. Also wirklich lohnenswert. Es wird auch sehr, sehr schön.
0: Ja, das stelle ich mir auf jeden Fall als sehr sphärisches Erlebnis vor.
1: Man kann kommen und gehen, wie man möchte. Ne? Es ist jetzt nicht, dass du um 20 Uhr da sein musst und dann erlebst du das bis zum Ende, sondern du kannst auch, also kannst rein und raus und dich bewegen. Mhm.

Und wir hören mal hier als kleine musikalische Zwischenfrequenz, wie das klingen kann. Hier jetzt eine Aufnahme aus einer ähnlichen Situation im letzten Jahr in der Predigerkirche in Erfurt von Frank Fairleit, der zu Sonus Urbis gehört, die jetzt in der Kruziskirche zum Kulturquartierfestival aufspielen.

0: So, und dann sind wir hier schon durchgeritten und an dem Samstag angekommen, am 19. September. Wir haben schon gesagt, Quartier im Quartier, also dieses neu entwickelte Schauspielstück rund ums Schauspielhaus, wird über den Tag an drei verschiedenen Zeiten stattfinden. Vier verschiedenen, 11, 14, 16 und 18 Uhr. Wow, das ist ja für die, die es machen, auch ein ganz schöner Ritt. Die haben dann immer zwischendurch eine Stunde zum
1: Kaffee trinken
0: und mal auf Klo gehen.
1: An der Bar. Ja. Und dann müssen sie wieder los.
0: Okay, und abends ist dann Konzert und Party.
1: Ja.
0: Wer spielt da? Was?
1: Farul spielt, das ist ein bisschen soulig angehaucht.
0: Haben wir vorhin ja gehört.
1: Und es ist ein großer Wunsch gewesen von ganz vielen Menschen, dass wir mal so einen Abend gestalten. Und Farul haben wir tatsächlich schon probiert, über die Jahre immer mal wieder zu bekommen. Es hat nie geklappt. Und jetzt, endlich, können wir sie zu uns einladen. Und sie kommen und haben zugesagt.
0: 20 Uhr am 19. September mit anschließender Disco von Samurai, den wir auch hier kennen, weil er nämlich Sendung bei uns macht.
1: Ja, voll gut.
0: Genau, also der ist Teil von Play Some Records, einer Sendung, die hier jede Woche Dienstag
1: am Start
0: ist. Ja, also das ist dann nochmal Soul-Musik, die den Abend ausklingen lässt. Mhm. Ja, und am 20. September, da ist ja Hochüberraschung, schon wieder Kindertag. Wahnsinn. Das ist kein Zufall, dass ihr das Festival so legt, oder?
1: Das ist absolut kein Zufall. Also der Kindertag ist immer so ein bisschen der Eckpfeiler. Also wir probieren das immer um den Kindertag herum zu gestalten, weil wir natürlich die Zielgruppe Kinder sehr, sehr gerne auch bei uns im Haus begrüßen möchten.
0: Und was bietet ihr denen an?
1: Kindertag ist ein buntes Programm angesagt. Also zum einen haben wir natürlich Kulturbeiträge. Wir haben zweimal Theater da für Kinder ab 2 Jahren, für die ganz, ganz Kleinen. Dann haben wir ein Konzert, ein klassisches Konzert, auch ganz, ganz toll für Kinder. Das ist, was wir drinnen haben. Und draußen gibt es dann so ein bisschen Bastelangebote, Spielmöglichkeiten, ein bisschen was Kulinarisches.
0: Der Kindertag, also der 20.09., so auch als Abschluss für das Festival.
1: In diesem Jahr,
0: In diesem Jahr. Mensch, da ist ja einiges in Vorbereitung. Was würdest du sagen, wie viel Prozent ist schon fertig organisiert?
1: Also ich glaube, alles hoffe ich doch stark. Also das sind jetzt nur noch Details, die da irgendwie kommen müssen. So ein paar Dinge, an die man noch denken sollte, bevor wir dann starten. Was einfach ganz wichtig, glaube ich, ist, was ich noch fragen wollte, Marie, können wir auf diesem Wege vielleicht auch zu ein paar Helfern aufrufen, falls noch jemand Lust hat, sich zu beteiligen?
0: Mensch, Daniela, braucht ihr eigentlich noch Hilfe?
1: Ja.
0: Wie können sich denn Menschen einbringen, die vielleicht mitmachen wollen?
1: Die können uns einfach per E-Mail mal schreiben. Wir würden uns so freuen, weil ich meine, das Programm ist die eine Seite, aber man muss es halt auch alles stemmen und gut in der Organisation und auch in der Tagesgestaltung, in der Tagesumsetzung, in der Veranstaltungsumsetzung an den jeweiligen Tagen dann auch irgendwie gut meistern. Und da brauchen wir auf jeden Fall Unterstützung. Und
0: was macht man denn da so? Mach mal Beispiele.
1: Also jetzt konkret im Festival kann man zum Beispiel mit an der Bar aushelfen, man kann an Einlass aushelfen, man kann auch ein bisschen für Infos zur Verfügung stehen, man kann bei den Veranstaltungen drinnen auch mit dabei sein, dass nichts passiert. Also da gibt es ganz, ganz unterschiedliche Möglichkeiten, wo man sich quasi mit engagieren kann. Wir sind alle komplett ehrenamtlich unterwegs und immer ein ganz schönes Team. Man lernt super viele Leute kennen. Es ist sehr, sehr gesellig. Und trotzdem brauchen wir noch ein paar mehr Menschen, die Lust haben, sich mit anzuschließen.
0: Wer sich jetzt angesprochen fühlt, schreibe eine E-Mail. Die E-Mail-Adresse, die haben wir im Kopf.
1: info@kulturquartier-erfurt.de oder com@kulturquartier-erfurt.de. Es gibt ganz viele E-Mail-Adressen und egal welche ihr findet, ihr schreibt einfach an irgendeine und dann kommt es zu uns. Wir freuen uns auf jeden Fall.
0: Und alle Möglichkeiten der Kontaktaufnahme gibt es unter kulturquartier-erfurt.de, genauso wie auch nochmal das Programm. Falls ihr jetzt nicht alles mitgeschrieben habt, dann könnt ihr dort nochmal alles nachlesen.
1: Genau, das Programm könnt ihr nachlesen. Ihr findet auch den Link zu den Tickets, falls eine Veranstaltung ein Ticket benötigt. Und ihr seht auch, und das finde ich auch immer nochmal ganz wichtig, all die tollen Förderer und Unterstützer, denen man auf jeden Fall danken muss, die dieses Festival auch finanziell einfach mit ermöglichen.
0: So, und im nächsten Jahr, da werden wir dann wahrscheinlich nicht mehr über so ein provisorisches Festival sprechen, sondern über so eine richtig knallharte, echte Eröffnung oder irgendwie sowas.
1: Stimmt. Es ist auch jetzt schon nicht provisorisch. Ich finde das jetzt schon ziemlich gut, aber ja, ja, nächstes Jahr kommt eine offizielle, knallharte Eröffnung.
0: Das stimmt, die Veranstaltungen sind eigentlich schon richtig echt.
1: Ja.
0: Das Haus ist halt noch nicht ganz fertig.
1: Das Haus ist noch nicht fertig, aber so das Leben, was da stattfindet, fühlt sich irgendwie schon ziemlich echt
0: das
1: an.
0: Das ist fertig, ja. Mhm. Ich danke dir. Viel Erfolg.
1: Ja, vielen Dank dir.

Ein bisschen verspielte Musik von Ariel Bessen und Nelson Veras. Poki Poki hieß dieser Song und ihr hört ihn bei Radio Frei, dem Lokalradio für Erfurt. Die Sendung heißt Unterdessen und alle 2 Wochen stehe ich hier und sammle mir so über die 2 Wochen dazwischen Dinge zurecht, überlege mir Themen und schaue, was vielleicht hier den Weg ins Radio finden könnte. Und manchmal kommen Dinge aber auch irgendwie von selbst, gefühlt wie von selbst. Und so trug es sich zu, dass ich vor einiger Zeit, es war, ja doch, diesen Sommer war es schon, aber schon vor einigen Wochen, war ich in dem Steigerwald spazieren und saß und fand und las und dachte, das muss eigentlich irgendwie ins Radio. Es gibt ein Waldbuch im Steiger. Da schreiben Leute Sachen rein, die es finden. Und es ist toll und lustig und irgendwie faszinierend. Ich habe erst nicht so genau gewusst, ob ich es quasi transferieren soll oder ob es dahin gehört, wo es ist, ob es sich im Radio gut macht. Aber die Entscheidung ist gefallen und wir hören nach der nächsten Musik die erste Folge dieser kleinen neuen Rubrik.

irgendwo im Steiger. Ein schöner Platz, ein Stempelkasten, eine Bank und ein Tisch. Und unter dem Tisch eine Schachtel. Und in der Schachtel ein Buch. Das Waldbuch. Schauen wir mal rein. Mai 2026. 6-7. 2. Mai 2026. Wir waren hier zum ersten Mal und machen Picknick. 3. Mai 2026. Beschilderung total mies. Stempelkasten zu hoch für meine Frau. 1,69 Meter. Waldbuch trotzdem eine tolle Sache.

Alle, die kurz eingenickt sind, bitte wieder aufwachen, denn ich habe noch was Wichtiges vorhin vergessen zu sagen. Wir hatten ja in dem Gespräch mit Daniela zum Kulturquartier-Festival auch verwiesen auf ein extra Gespräch zu der Graffiti-Veranstaltung. Und das habe ich mit Björn vor Ort geführt und hören könnt ihr es morgen im Unterdessen-Magazin mit Donata und Asmus, die an diesem Mittwoch mal einspringen werden. Also da werden wir noch mal mehr zu den Graffiti, ich habe gelernt, Graffiti ist schon plural. Man muss nicht Graffitis sagen, aber macht nichts. Also zu den Graffitis am Haus erfahren, die dort bleiben werden und in welchen Formen und Varianten man die erhalten kann und warum man das eigentlich machen soll, laut Björn. Und wir hörten von einer Performance, die aus dem Ried in die Stadt mit der Straßenbahn stattfinden soll. Und da gibt es heute am Dienstag schon eine Vorveranstaltung vielleicht. Beim Platz der Völkerfreundschaft im Ried ist das Performance-Kollektiv Bühnen zu Baustellen, Baustellen zu Bühnen vor Ort und lädt NachbarInnen, Menschen dort vor Ort ein zum gemeinsamen Entwickeln dieser Performance. Ausgangs- und Treffpunkt ist der Uhrenturm auf dem Platz der Völkerfreundschaft im Ried. Er wird die Inspiration sein für eine außergewöhnliche Modenschau. Also, es gibt hier Workshops am 8., 9. und 10. September. Es entstehen tragbare Kostüme, Texte, alles Mögliche, was bei so einer Performance eben zu Tage treten kann. Die Schau, die startet dann, wie wir schon gehört haben, am Freitag, dem 11. September, 16 Uhr und geht dann den Weg in die Stadt Richtung Kulturquartier. Also, wer da mitmachen will und vorher schon Teil davon sein möchte, kann das beispielsweise heute 14 bis 18 Uhr am Platz der Völkerfreundschaft tun. Genug der Dinge, die ich eigentlich vorhin schon sagen wollte und jetzt vergessen hatte, hin zu einer anderen wichtigen Sache. Die Rede ist vom Blick ins Wetter, denn das ist eigentlich heimlich meine Lieblingsrubrik. Sie geht uns alle an, ich rede gerne über es, andere nicht und manchmal ist es auch eigentlich sinnlos, weil wir gar nicht wissen können, wie es sich entwickelt. Das Wetter wird immer wechselhafter, aber wenn ich jetzt am Dienstagmorgen, am Dienstagvormittag aus dem Fenster schaue, sehe ich blauen Himmel und ich habe die warmen Temperaturen auch schon gespürt, aber wir zoomen noch mal kurz raus und gucken auf die Wetterlage über so Teile von Europa. Es sind nämlich Tiefdruckgebiete über Skandinavien, die kühlere Luft in das restliche Mitteleuropa lenken. Ansonsten wird es erstmal warm. Der Satz war komisch konstruiert. Ich weiß nicht, es war mein Gehirn. Auf jeden Fall beginnt der Tag im Nordwesten von Deutschland mit vielen Wolken. Am Nachmittag und Abend fällt dann gebietsweise Regen. Im Süden und Südosten, da gibt es eher Sonne und aber auch Regen vielleicht am Abend. Es könnte auch Gewitter geben. Höchsttemperaturen voll unterschiedlich, 18 oder 33 Grad. Wir sind natürlich mal wieder in der Mitte, wie so oft, also geografisch halt dann auch beim Wetter. Für Erfurt sind so um die 29 Grad vorhergesagt, zumindest in der Prognose, die ich hier gerade aufgeblättert habe. Sonne, Sonne, Sonne, also heute nochmal so ein richtiger Sommertag, bevor dann morgen angeblich nicht mal die 20 Grad Marke erreicht wird. Also wer nochmal im warmen Planschen gehen will, heute. Die nächsten Tage werden dann eher wieder kühl, aber wir werden einen Mix aus Sonne und Wolken dabei haben und wir alle wissen, wenn die Sonne scheint, dann wird es auch schnell nochmal ziemlich warm. Und das mit dem Wetter und vor allem mit dem wechselnden Wetter geht bei Menschen in meinem Bekanntenkreis oft einher mit Unwohlsein. Da heißt es, oh, ich habe schon wieder irgendwie Kopf,
weil das Wetter wechselt. Und die Frage, ob Kopfschmerzen und andere Beschwerden durch Wetter verursacht werden können, hat sich auch der Deutsche Wetterdienst angenommen. Am 5. September war nämlich bundesweiter Kopfschmerztag. Und es gibt natürlich sehr viele Ursachen für Kopfschmerzen und darunter fällt wohl auch das Wetter. Menschen, die körperlich unter der Wettersituation leiden, werden oft als wetterfühlig bezeichnet. Doch was genau dahinter steckt, das haben sie sich mal angeguckt und sich auf Informationssuche begeben. Kopfschmerzen sind ja eine sehr häufige Beschwerde oder eine der häufigsten Gesundheitsbeschwerden in Deutschland. Laut Deutscher Migräne- und Kopfschmerzgesellschaft leiden täglich etwa 3 Millionen Erwachsene daran. Die Beschwerden können durch, wie gesagt, eine Vielzahl an Ursachen ausgelöst werden. Darunter fallen zum Beispiel Reizungen schmerzempfindlicher Organe wie der Hirnhaut, des Sehnervs oder der Nervenstränge. Doch eben auch Wetter und vor allem Wetterveränderungen können zu körperlichen Beschwerden wie Kopfschmerzen führen. Die Wissenschaft dahinter nennt sich übrigens Biotropie, Bio wie Leben und Tropie wie Veränderung, also die Lehre über wetterbedingte Beeinflussung des Körpers. Menschen besitzen grundsätzlich erstmal die Fähigkeit, eigene Regelgrößen wie die Körpertemperatur trotz Schwankungen der Umwelt in einem bestimmten Bereich konstant zu halten. Über die Regulierung zum Beispiel der Herzaktivität, des Blutdrucks oder der Atmung wirkt das vegetative Nervensystem äußeren Störungen entgegen. Kommt das Nervensystem diesen Anpassungen aber nicht rechtzeitig hinterher, dann kann es zu Unwohlsein kommen. Dieser Zustand wird dann als wetterfühlig bezeichnet und kann mit Symptomen wie Kopfschmerzen, Migräne, Müdigkeit, Antriebslosigkeit oder Schlafstörungen einhergehen. Auf etwa die Hälfte der Bevölkerung trifft das zu. Das ist viel. Verstärkt werden können die Beschwerden, wenn zusätzlich auch noch Vorerkrankungen vorliegen. Diese Personengruppe umfasst ungefähr 10-15% der Bevölkerung und die werden dann als wetterempfindlich, wetterfühlig, wetterempfindlich bezeichnet. Besonders Rheuma, Atemwegs- und Herz-Kreislauf-Probleme sowie psychische Erkrankungen zeigen ein signifikant stärkeres Wirken in Zusammenhang mit bestimmten Wetterlagen. Und was ist es da nun eigentlich? Eigentlich wirkt die Gesamtheit der meteorologischen Parameter auf den Menschen ein. Also die Änderung der Lufttemperatur, der Feuchte, des Drucks und auch des Windes. Wetterlagen, bei denen sich diese Parameter rasch ändern, sind Durchzüge von Warm- oder Kaltfronten. Und je nach Sektor, in dem man sich dabei befindet, sind dann unterschiedliche Beschwerden typisch. Für alle wetterfühligen oder wetterempfindlichen Menschen hat der Deutsche Wetterdienst übrigens eine Gefahrenkarte auf seiner Seite, wo man sieht, was da gerade was wie passiert. Nun ja, könnte man sagen, toll, wenn ich weiß, warum es mir schlecht geht, geht es mir dann besser. Naja, man kann natürlich auch Dinge dagegen tun und das wären... Uns wird es nicht so doll überraschen, Sachen wie weniger Stress, viel trinken, gut schlafen, eine gute Ernährung, also alle die Sachen, die uns sowieso gut tun, die stabilisieren natürlich auch unser Nervensystem und das komplette System und sind damit auch ein guter Einflussfaktor auf Wetterfühligkeit. Ja, in diesem Sinne schreibt sie euch allen einen hoffentlich kopfschmerzfreien Kopfschmerztag. Und sie, das ist die Meteorologin Annalena Dötsch von der Vorhersage- und Beratungszentrale des Deutschen Wetterdienstes in Offenbach in ihrem Newsletter am 5. September.

Und mit Blick auf die Uhr habe ich gar nicht mehr so viel Zeit. Ich möchte euch aber noch ein Lied von Mine spielen. Die kommt übrigens im November nach Erfurt, wenn ihr Lust habt, das mal live zu erleben. Das Lied heißt Dunkel, bezieht sich, glaube ich, nicht unbedingt auf die Nacht, die auch dunkel ist. Aber ich finde, ein sehr beeindruckender Song.

Huri Huri. Das war das Unterdessen für heute Dienstag, den 8. September. Einen Tipp habe ich noch für euch, wenn ihr euch für die neue 9 interessiert. Die neu geplante Straßenbahnlinie, die da langfahren soll, ungefähr wo der Bus jetzt langfährt, gibt es die Möglichkeit, heute zu einer Informationsveranstaltung zu gehen in die Aula der Marie-Elise-Kaiser-Schule in der Leipziger Straße 15, 17.30 Uhr bis 19.30 Uhr. Wenn ihr die Wiederholung hört dieser Sendung, ist es zu spät. Die Planungen laufen, ne? Also es ist noch nicht alles komplett entschieden. Im Dezember soll weiter darüber überlegt werden. Es gibt auch viele Informationen im Netz unter erfurt.de/die neue 9. 9 als Zahl. Puh, jetzt habe ich das auch noch untergekriegt. Irgendwie hatte ich heute ein bisschen Zeitproblem. Ich hoffe, das war nicht zu hören. Morgen gibt es ein neues Unterdessen, vertretungsweise von Donata und Asmus. Natürlich eine neue Ausgabe der Rubrik Switch vom Frosch zum Vogel. Es geht, wie gesagt, um Graffiti-Erhalt am Kulturquartier und den Workspace, der auch gerade stattfindet, oben auf dem Berg in der Defensionskaserne. Ich habe das Gefühl, es ist gerade irgendwie unfassbar viel los in der Stadt. Am Wochenende. Man kann überall hingehen. Schlimm. Und das Gute ist, dass ich mit Donata am Freitag hier nochmal das Unterdessen bespiele und da werden wir euch das alles mal erzählen. Bis dahin ist aber noch Zeit. Macht sie euch gut, wie auch immer das für euch aussehen mag. Und

Herzlich willkommen bei einer neuen Ausgabe der Sendung Osmose hier auf Radio Frei. Einmal in der Woche schauen wir gezielt, was andere freie Radios so bei sich im Programm haben und was vielleicht auch hier bei uns interessant sein könnte. Und ich habe mich so durch die letzten Tage und Wochen geklickt auf der Austauschplattform freie-radios.net. Und wir leben in politisch bewegten Zeiten, das merken wir an unterschiedlichen Stellen, so auch auf dieser Plattform. Und ich hatte irgendwie das Bedürfnis, in dieser folgenden Stunde mal ein bisschen den Blick woanders hinzulenken. Und deswegen gibt es jetzt hier weniger Politik in der nächsten Stunde. Dafür geht es um Mäuse und um Vögel. Es geht zum einen in einem ausführlichen Gespräch um 75 Jahre Mickey Mouse Magazin, also um Mäuse nur im erweiterten Sinne. Und wir hören einen neuen Vogel der Woche von Radio Korax in Halle. Es ist diesmal der Schreiadler. Soweit zu den Inhalten für die nächste Stunde. Ich habe auch ein bisschen Musik für euch rausgesucht. Damit starten wir und danach hören wir ein Gespräch mit Jörg Risken. Er gehört zu dem Verlag, der das Mickey Mouse Magazin hier in Deutschland auf den Markt bringt. Und das Freie Senderkombinat in Hamburg hat mit ihm gesprochen und auf 75 Jahre ganz unterschiedliche Comicgeschichten zurückgeblickt. 75 Jahre Mickey Mouse Magazin. Willkommen in dieser Sendung. Schön, dass ihr eingeschaltet habt.

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2: Wer hätte das gedacht? Die Mickey Mouse bzw. das Mickey Mouse Magazin feiert in diesen Tagen das 75-jährige Jubiläum. 75 Jahre Mickey Mouse als Comic in Deutschland. Das ist ja schon fast mehr als eine Generation. Und in der heutigen Sendung Vorlese aus Kultur, Wissenschaft und Politik spreche ich über diese 75 Jahre mit Jörg Risken, der für das Mickey Mouse Magazin arbeitet. Und in der nächsten Stunde werfen wir einen Blick auf die wechselvolle Geschichte des Magazins mit der Maus, wo aber natürlich auch ganz viele andere Figuren aus Entenhausen in den Jahrzehnten abgedruckt wurden. Und dieses Magazin erschien zuallererst 1951, also kurz nach dem Zweiten Weltkrieg. Und wir begeben uns heute auf eine kleine Zeitreise. Viel Spaß!

0: Guten Abend, Herr Risken.
1: Guten Abend, Herr Sprügel.
0: Ich freue mich sehr. Wir sprechen heute über 75 Jahre Mickey Maus Magazin. Ich kann mich erinnern, als ich es in meiner Kindheit in den 80ern gelesen habe, dass da noch drunter stand, korrigieren Sie mich, das größte Jugendmagazin der Welt. Stand da sowas drunter und heute nicht mehr?
1: Das ist richtig. Es ist heute nicht mit Sicherheit das größte Magazin der Welt für Kinder, sondern wir haben darüber eigentlich aktuell keinen Beleg. Es ist so, dass das Mickey Mouse Magazin bis heute mehr als 1,3 Milliarden Mal verkauft wurde. Und ich behaupte einfach auch immer, es ist das größte Kindermagazin der Welt damit, auch was die Auflage betrifft. Bisher hat mir da noch niemand widersprochen. Ich gehe einfach mal davon aus, weil man hat sich dann einfach entschieden, aus wettbewerbsrechtlichen Gründen wahrscheinlich auch, da war ich gar nicht involviert, auf diesen Zusatz zu verzichten.
0: Ja, damals war natürlich die Auflage wahrscheinlich auch dementsprechend das Schrumpfen des Printmarktes, merkt das Mickey Mouse Magazin ja auch, aber trotzdem ist es anders als das Ips-Heft oder Hefte Fix und Foxy ist ja schon lange vom Markt verschwunden, trotzdem immer noch da. Was glauben Sie, was ist da so das Besondere? Ist das Entenhausen-Universum oder die Zielgruppe, die mitgewachsen ist?
1: Also ich denke, zum einen sind es

0: Jahre, das startete in Deutschland 1951. Das ist ja nun wirklich eine Zeit, bei der sich heutige Leser und Leserinnen gar nicht mehr so zurückerinnern können, höchstens ganz alte Leser und Leserinnen der ersten Stunde. Es ist 6 Jahre nach Ende des Zweiten Weltkriegs, mit einer davor natürlich bekannten, einer ganz anderen Kulturpolitik. Es war wahrscheinlich schwierig, sich für einen Comic als Medium auch aus den USA, ehemaliger Kriegsgegner, zu etablieren. Wie waren die Anfangsjahre des Magazins in Deutschland?
1: In der Tat sehr herausfordernd. Also es ist jetzt nicht so, als hätte der Markt auf das Mickey Mouse Magazin gewartet. Die kam dann mit einem Knall ziemlich überraschend auf den Markt und die Hüter der Moral haben natürlich auch damals schon die rote Karte gezeigt und gesagt, das geht ja gar nicht. Das ist der Untergang der Kultur und das entspricht nicht den Anforderungen, die Literatur an Kinder haben müsste. Insofern hat die Mickey Maus da schon auch einen schweren Stand gehabt und hat etwas gebraucht, bis sie sich durchgesetzt hat. Aber am Ende war die Begeisterung bei den Kindern so groß, dass sie sich am Ende auch einen festen Platz dann sichern konnte. Und Walt Disney war natürlich auch über Filme und so weiter schon bekannt. Am Anfang wurden 135 Exemplare, aber 135.000, Entschuldigung, Exemplare natürlich schon verkauft, was jetzt auch nicht so wenig war, aber man hat es dann so gemacht, dass man die unverkauften Exemplare auf den Schulhöfen dann verschenkt hat, um die Begeisterung noch nachhaltig zu stärken, die Bekanntheit aufzubauen der Marke Mickey Mouse. Das hat sehr gut funktioniert und so konnte dann das bunte Monatsheft, wie es am Anfang hieß, in den Folgejahren die Auflage auch kontinuierlich steigern. Und es hat sich einfach auch gegen die Kritiker durchgesetzt.
0: Und diese Erstausgabe von 1951, ich hatte gerade mal eine kurze Internetrecherche gemacht, da werden ja Preise bis zu 22.000 € erzielt. Allerdings nur, hatte ich gelesen, wenn das wirklich sehr gut in Schuss, in keine Ecken und Knicke. Also ist
1: Richtig.
0: Comics so ein Stück weit auch schon eine Geldanlage geworden, aber wahrscheinlich nicht in der Breite.
1: Also es ist in der Tat so, dass hier sehr, sehr hohe Preise aufgerufen werden, aber Sie haben es gerade schon gesagt, das muss dann wirklich top einwandfreier Zustand sein. Es sind sehr viele Nachdrucke im Umlauf, da muss man dann immer genau hingucken, ist das jetzt wirklich das Original oder nicht. Und ja, aber es untermauert so ein bisschen natürlich auch, oder es zeigt zumindest auch die Popularität, die dieses Magazin als Kulturgut auch der Nachkriegszeit wirklich innehat. Und trotzdem würde ich niemandem empfehlen, jetzt unbedingt darauf zu spekulieren, dass man hier das große Geld mit dem Handel von Mickey Mäusen machen kann.
0: Ich habe auch noch, aber das ist verloren gegangen im Laufe der Jahrzehnte, auch einen Nachdruck von 1951 gehabt. Sie hatten es eben angesprochen, ich glaube, das gab immer mal so
1: Ja.
0: Daten in den 80ern einmal. Da lag das dem Originalheft, glaube ich, bei oder in einem Umschlag, das weiß ich nicht mehr genau.
1: Ja,
0: Also
1: ja.
0: das nochmal nachgedruckt in den Handel kam, aber man erkennt es natürlich als Nachdruck, weil es, glaube ich, anders von vorne der Preis fehlt oder irgendwie sowas, ne? Aber ich glaube, es gab immer mal wieder
1: Richtig.
0: so Jubiläumsausgaben, wo es nachgedruckt wurde.
1: Richtig, genau. Wir haben das jetzt auch gerade anlässlich des 75-jährigen Jubiläums gerade wieder gemacht. Da gibt es eine Jubiläumsedition und darin ist auch ein Nachdruck enthalten. Das ist also mehrfach passiert und also es sind weitaus mehr Nachdruck im Umlauf als tatsächlich noch die Originale von 1951.
0: Die Mickey Maus bzw. die Comicsprache hat dann ja ganz entscheidend Erika Fuchs geprägt, die wahrscheinlich nämlich in den Anfangsjahren auch einen schweren Stand hatte, also erstmal als Frau in einer männerdominierten Arbeitswelt ja auch. Und sie war ja bis 1988, das wusste ich auch gar nicht, Chefredakteurin des Mickey Maus Magazins. Sie ist dann, so habe ich immer den Eindruck gehabt, wesentlich später, eigentlich auch erst nach ihrem, nee, oder auch noch zu Lebzeiten, glaube ich, aber auch später dann mit dem Museum doch deutlicher nochmal gewürdigt worden. Die Frage ist blöd natürlich, welche Rolle sie gespielt hat, aber trotzdem können Sie es vielleicht nochmal zusammenfassen, ja, was das auch zeitgeschichtlich bedeutet hat. Eine Frau 1951 in der Leitung eines Comics aus den USA, das sind ja viele Parameter, die sich erstmal sehr herausfordernd anhören.
1: Richtig, sie war nicht die Einzige, war schon ein kleines Team. Der Adolf Kabatek zum Beispiel, der war später auch Geschäftsführer des Egmonton Harper Verlags, der hat auch eine tragende Rolle gespielt. Aber sie hat die koordinierende Rolle übernommen, Chefredakteurin der Mickey Mouse zu sein.

0: ist so ein bisschen zufällig da reingekommen, weil sie war damals beschäftigt beim amerikanischen Verlag Das Beste in Stuttgart. Und man hatte sich dort überlegt, man könnte die Mickey Maus eben auf den deutschen Markt bringen. Dann hat man ihr das übertragen und sie hat aber auch sofort Gefallen daran gefunden und hat dann ja auch mit der Sprache Uft, Echt, Stöhn, der Irrikativ, die Comicsprache in Deutschland generell auch maßgeblich geprägt. Insofern ist sie, und das als Frau immerhin auch, das war ja in den 50er Jahren auch nicht so einfach, durchaus eine ganz entscheidende Person gewesen bei der Entwicklung des Mickey Maus Magazins.
1: Das Magazin hat ja auch relativ früh, das weiß ich jetzt nicht mehr ganz genau, wann es begonnen hat. Ich hatte gelesen, das ist schon sehr viel länger gewesen, als ich dachte, so zusätzliche Beilagen gehabt. Am Anfang, glaube ich, zum Ausschneiden, wo man sich dann selbst ein Comic, kleines Comic basteln konnte. Und ich kann mich dann in den 70er, 80er Jahren daran erinnern, dass dann Bastelbögen kamen, wo man teilweise sehr aufwendige Sachen aus Papier oder Pappe gebastelt hat. Ich kann mich erinnern an so einen Tresor, der oder so eine, ja, weiß ich gar nicht, so ein Münzverschlucker oder irgendwie sowas. Ja. Die Zeiten sind ja, komme ich da natürlich kurz ins Schwelgen, weil man so denkt, Mensch, war das eine schöne Zeit, die sind ja definitiv vorbei. Wann begann das und wissen Sie, was da besonders in Erinnerung geblieben ist quasi von diesen Gimmicks, beziehungsweise früher davor ja von diesen Bastelbögen?
0: Also Bastelbögen sind in der Tat ein ganz wichtiger Bestandteil dann gewesen. In den späten 80ern ging das so langsam los. Und dann gab es auch die Sonnenblende zum Beispiel. Und man konnte Mitglied des Mickey Maus Clubs werden und hat dann eben auch entsprechende Auszeichnungen bekommen. Bügelbilder gab es. Also es war alles noch sehr flach und meistens eigentlich auch papierbasiert oder kartonbasiert. Dann gab es zum Beispiel das schlaue Buch auch, was in Entenhausen ja eine tragende Rolle spielt, auch noch zum Sammeln mit so Karten, die dann beigeheftet wurden und die konnte man dann ausschneiden, in so einen Ordner dann reinheften. Sie haben es eben angedeutet, das funktioniert heute leider nicht mehr so bei den Kindern, weil es den Ansprüchen einfach nicht mehr ausreicht und oder genüge gerecht wird. Trotzdem, wer in dieser Zeit groß geworden ist, und dazu zähle ich mich auch, den hat das natürlich geprägt und da erinnert man sich immer gerne dran zurück. Ich habe selber auch da gesessen und mir dann Donalds Haus zum Beispiel noch zusammengeklebt. Also es waren diese Klebelaschen, die man da zusammenbringen musste, oder andere Gebäude, der Tresor, der Geldspeicher vielmehr von Onkel Dagobert. Das sind schon wirklich auch Zugaben gewesen, da geht dem alten Mickey-Maus-Leser das Herz auf.
1: Aber ich muss natürlich sagen, ich habe es schon angedeutet, es schwingt auch ein bisschen Nostalgie mit, weil ich erinnere mich dunkel auch daran, dass es wahnsinnig frickelig war, diese Dinger zusammenzuleimen und das hat auch nicht immer Spaß gemacht, aber in Erinnerung ist natürlich überwiegt die positive Erinnerung daran. Ich kann mich aber erinnern, weil Sie das angesprochen haben, dass ich im Mickey Maus Club auch war und so einen Ausweis bekommen habe, wo man sein Foto hinter die Mickey Maus kleben konnte und dann unten hatte man irgendwie so einen Decoder für eine Geheimsprache und in dem Magazin war dann, glaube ich, immer eine Botschaft, die man damit entziffern konnte. Daran kann ich mich dunkel erinnern. Sowas kann ich mir vorstellen, würde aber heute wahrscheinlich Kinder auch noch begeistern. Also ist die Zeit auch so ein bisschen vorbei, weil diese Abenteuersets, das weiß ich von, ich habe auch mal eine Sendung zu Ips gemacht, diese ganzen Abenteuersachen, auch bei der Mickey Maus, Spiegel und was weiß ich, oder hier Thermometer oder irgendwelche Survival-Sachen, das hat ja scheinbar auch heute noch eine gewisse Strahlkraft.
0: Das funktioniert im Rahmen eines Clubs, das zu machen, ist das aber heute auch aus datenschutzrechtlichen Gründen wesentlich herausfordernder geworden. Ich glaube, damals wurden sogar auf Witze-Seiten noch volle Namen teilweise abgedruckt. Sowas geht heute alles natürlich gar nicht mehr. Und auch in der Ansprache braucht man dann natürlich dann die Einverständniserklärung der Eltern und so weiter, was ja auch sinnvoll ist, das so zu machen. Damals wurde das noch eigentlich vor dem Hintergrund des Datenschutzes einfacher gehandhabt und das wäre vom Aufwand und vom Handling einfach auch viel zu groß, das heute tatsächlich auf dem Niveau noch zu halten. Und man muss auch dazu sagen, dass damals der Zugang der Kinder zu solchen Clubs einfach auch noch größer gewesen ist. Heute ist das wahnsinnig schwer, viel schwerer geworden, weil die Kinder doch auch ein sehr, sehr großes Angebot an verschiedenen Medien haben und die Loyalität zu einem Medium wie eben dem Mickey Mouse Magazin nicht mehr in dem Maße haben, wie das früher der Fall gewesen ist. Früher war die Mickey Mouse eben eines von wenigen Kinderangeboten, heute ist die Mickey Mouse eines von ganz vielen Kinderangeboten.

0: Ihr hört die Sendung Vorlesung. Bei mir ist Jörg Risken zu Gast und wir sprechen über 75 Jahre Mickey Maus Magazin. Herr Risken, wir haben jetzt schon so einen Überblick gegeben über die Zeit, vor allen Dingen der 80er Jahre, weil ich glaube, das ist unser beider Kindheit oder Jugend auch gewesen. Blicken wir noch mal so ein Stück auf die Veränderungen, die danach kamen. Sie hatten es angesprochen, diese Bastelbögen funktionieren nicht mehr. Es ist jetzt auch in der aktuellen Jubiläumsausgabe, sind immer Gimmicks dabei, die sehr viel ja größer geworden sind und natürlich auch sehr viel mehr Plastikanteile haben. Kann man ohne die gerade gar nicht bestehen auf dem Markt für Kinder?
1: Also zugegebenermaßen sind die Zugaben gerade für Kinder immer schon auch ein wichtiger Anreiz. Und wir nutzen die Zugaben dann natürlich auch, um Zugang zu verschaffen zu einem Printprodukt, weil das doch als Incentive und als Anreiz mittlerweile eine entscheidende Rolle spielt. Wir haben auch Tests gemacht, darauf mal zu verzichten und wir sehen das auch einfach in der Auflage, dass sich da gleich ein Effekt zeigt. Nichtsdestotrotz sehen wir die Mickey Maus einfach als Kombination aus einer Zugabe und dem Magazin, was auch im besten Falle inhaltlich integriert funktioniert. Wenn wir zum Beispiel ein Abenteuerset haben, dann haben wir eben auch entsprechende redaktionelle Inhalte dazu, sodass das Hand in Hand geht. Es ist aber schon so, dass diese aufwendigen Zugaben, die es in den 70ern, 80ern gegeben hat mit den Bastelbögen und so weiter, dass das heute eben so nicht mehr funktioniert, sondern dass die Kinder diesen Instant Fun, wie man so neudeutsch sagt, suchen. Das heißt, sie bekommen eine Zugabe und können eigentlich gleich loslegen, damit zu spielen.
0: Dann ist es wahrscheinlich auch so wie im Bahnhofsbuchhandel. Ich hatte da auch irgendwann mal eine Sendung, ich weiß gar nicht, ob das auch zum anderen Jubiläum der Mickey Maus war, dass man im Bahnhofsbuchhandel ja auch so ein bisschen mitbestehen muss, weil da die Regale sehr bunt, sehr voll und mit Gimmicks geworden sind, sodass man da ja auch gegenüber den anderen Titeln bestehen muss, ne?
1: Das ist richtig. Wir haben aber trotzdem unterschiedliche Angebote. Zum Beispiel gibt es noch einen Titel, der heißt Mickey Maus Comics. Da sind nur Comics drin. Das ist sozusagen eine Spezialreihe, die achtmal im Jahr erscheint. Das ist dann zum Beispiel dann eben auch für die Leserinnen und Leser, die sich explizit nur für die Comics interessieren. Also insofern ist die Palette an Produkten dann auch ein bisschen größer und wir haben ja auch in den Jahren sehr stark das lustige Taschenbuch dann parallel aufgebaut und die Kinder, die sehr stark an den Comics und auch an längeren Geschichten interessiert sind, die wandern dann auch früher oder später zum lustigen Taschenbuch über.
0: Ja, ich kann mich erinnern, es gab ja immer auch so Nebenreihen, es gab früher ja die Mickey Vision, auch hatte ich auch nochmal gelesen jetzt vor der Sendung über Jahrzehnte, das war mir gar nicht klar, die ja sich nochmal abgegrenzt hatte vom Mickey Maus Magazin, da war immer, glaube ich, nur ein Aufkleber drin und sonst eigentlich kein Gimmick und ein höherer Comicanteil, glaube ich auch, ne?
1: Richtig, also es gab ganz unterschiedliche Titel im Zusammenhang mit der Marke Mickey Maus. Wir haben auch ein Mickey Maus Taschenbuch gemacht vor einigen Jahren. Die haben dann alle ihre Zeit und werden dann irgendwann mal wieder durch neue Titel abgelöst. Und die Mickey Maus Comics, also als separaten Titel, der Titel besteht jetzt allerdings schon eine ganze Weile. Ich muss jetzt lügen, aber ich denke, den haben wir mittlerweile auch fast 15 Jahre oder so im Markt.
0: Würde ich jetzt auch sagen, weil den hatte ich auch ein paar Mal in der Hand gehabt, weil das natürlich in meiner Alterskohorte angenehmer ist, ein Heft nur mit Comics zu haben und ohne das Comic, wo man nichts mehr spielt. Ich hatte die aktuelle Mickey Maus, habe ich jetzt hier in die Sendung mitgebracht, dass sie mir auch vorliegt. Ich hatte nachgelesen, dass das ja doch immer auch über die Jahrzehnte eigentlich einen stärkeren Donald-Schwerpunkt gab, obwohl sie Mickey Maus heißt. Jetzt auch in Vorbereitung der Sendung, wenn man das Leuten erzählt, ist die Stimmung ja auch immer sehr unterschiedlich. Es gibt für jeden Anhänger, aber ich habe immer so bei meiner persönlichen Statistik das Gefühl, Donald Duck kommt sympathischer weg, weil Mickey Maus oft zu langweilig oder zu aalglatt gesehen wird. Und in der aktuellen Ausgabe ist natürlich auch Donald auf dem Cover. Wie würden Sie das einschätzen? Wie wichtig ist Donald für das Mickey Maus Magazin?
1: Donald ist mit Abstand die tragende Figur und auch am populärsten, wenn wir Befragungen machen, dann kriegen wir das auch immer wieder zurückgespiegelt. Donald ist der eigentliche Held des Mickey Maus Magazins, das muss man einfach so sagen. Und die Geschichten von Donald sind auch die, ich sage jetzt einfach mal, oft die spannenderen und aufregenderen, weil Donald viel mehr Identifikationsmöglichkeiten bietet als Mickey Mouse, der häufig ja auch als zu brav und zu angepasst daherkommt. Donald ist einfach ein Charakter, der eben auch immer wieder auf die Nase fällt oder auf den Schnabel viel besser und dann aber auch immer wieder aufsteht und sich nicht unterkriegen lässt, der natürlich auch im Familienkonstrukt mit den Neffen und Onkel Dagobert immer wieder Missgeschicke erlebt und das bietet für die Kinder doch sehr viel Möglichkeiten, sich mit ihm zu identifizieren. Wenn es so wäre, dass wir den Titel heute nochmal auf den Markt bringen würden, dann würde der Titel wahrscheinlich auch Donald Duck heißen, so wie in anderen Ländern auch. Damals hat man sich, weil Mickey Mouse eben auch der Hauptcharakter war von Walt Disney, in Deutschland auch für den Titel Mickey Mouse entschieden. Mickey Mouse war ja auch auf dem Cover und der Anteil der Comics mit Mickey war damals auch noch größer. Aber aus heutiger Sicht würde das Magazin anders heißen. Wir sind aber nun mal die Marke Mickey Mouse. Und wenn die Kinder heute über die Mickey Mouse reden oder das Mickey Mouse Heft oder Magazin, dann haben sie eigentlich auch gleich die Donald-Geschichten im Kopf. Also insofern ist das für uns auch gar nicht schlimm, sondern eigentlich eher, und das ist unser Name, das ist auch unsere Tradition, diesen Namen zu tragen. Und da wäre es einfach auch fatal zu sagen, das Magazin heißt jetzt ab morgen Donald Duck. Also es wird gar nicht passen.
0: Zumal es ja auch dann noch dieses Magazin Donald Duck Sonderheft gibt, was ja eher dann auch einen Kreis anspricht, der nur Interesse an reinen Comics hat, an reinen Donald Comics. Und in dem aktuellen Mickey Mouse erscheint mir das auch so, da wenn ich beim Durchblättern, das ist doch ein hoher Donald-Anteil und halt ja. Auch klassisch Comic, weil Sie es haben Sie es angesprochen, das sind jetzt keine Adaptionen in dem Jubiläumsband von irgendwelchen Promis oder Fußballern, sondern das ist eigentlich eine ziemlich klassische Comic-Ausgabe, ne?
1: Richtig, genau. Ja, darauf haben wir auch Wert gelegt, dass so der Kern dessen, was das Mickey-Maus-Magazin ausmacht, nämlich starke Geschichten zu erzählen, eben auch klassische Geschichten, aber auch neuere Geschichten, dass das im Vordergrund steht, hätte sein können, aber dass wir vielleicht auch eine neuere Geschichte mit irgendeiner Berühmtheit hinzugenommen hätten. Das hat sich dann aber im Laufe der Zeit in der Redaktionskonferenz ergeben, dass wir dann zu diesem Entschluss gekommen sind.
0: Wunderbar. Zum Ende unseres Gesprächs, Herr Riskin, weil wir etwas natürlich limitiert sind, wie immer, man kann da natürlich stundenlang eintauchen, würde mich zum Abschluss nochmal interessieren, was geplant ist zum Jubiläum. Ich weiß, da konnte ich leider nicht, es ist ja auch ein Pop-Up-Store in Berlin eröffnet worden mit einer Pressekonferenz, das hatte ich mir im Kalender eingetragen, aber von Hamburg passte das dann leider nicht auch mit einem, ich glaube auch mit einem Comiczeichner vor Ort für Autogramme. Wie läuft dieses Jubiläumsjahr an? Was für Rückmeldungen bekommen Sie und aus welchen Altersgruppen? Tauchen auch wieder Leute in meinem Alter auf, die aus den 70er, 80ern kommen? Oder ist es doch auch stark, dass Kinder das wahrnehmen?
1: Sie haben gerade den Comic Pop-Up Store angesprochen, den wir am 26.08. eröffnet haben, der übrigens noch bis zum 26.09. geöffnet ist im Bikinihaus in Berlin. Und es war ganz interessant. Wir hatten am Samstag einen Zeichner dort, Leonard Hillmann, das ist ein neuer Nachwuchszeichner hier aus Berlin, der selbst auch über die Entwicklung der Comicgeschichte und der Mickey Mouse natürlich berichtet hat, referiert hat und hinterher auch noch gezeichnet hat. Und wir hatten vorher eben auch aufgerufen, wer da kommen mag. Und es war wirklich ein ganz buntes Spektrum an Interessenten da. Wir hatten natürlich die Kinder da. Und es hat mich auch begeistert, wie interessiert und engagiert die gewesen sind, einige von denen, die auch selber schon angefangen haben zu zeichnen. Wir hatten aber auch zwei Gäste da, die extra gekommen sind, die erste Mickey Mouse gekauft haben. Und die haben wir nicht mal extra rekrutiert, sondern die sind einfach so vorbeigekommen und die dann auch berichtet haben, wie sie damals ganz aufgeregt zum Kiosk gegangen sind, um die Mickey Mouse zu kaufen. Die waren jenseits der 85 und waren ganz aufgeregt und haben mit leuchtenden Augen erzählt, was das Mickey Mouse Magazin auch für sie bedeutet hat. Insofern ist dieses Jubiläum für uns natürlich auch ein echter Meilenstein. Wir blicken natürlich jetzt auch zurück in der Pressearbeit zum Beispiel mit verschiedenen Redaktionen auf diese 75 ereignisreichen Jahre. 75 Jahre Mickey Mouse heißt eben auch 75 Jahre Egmont Jahr Media, das ist unser Verlag. Und da ist ja auch noch viel anderes passiert. Wir zählen ja auch den Asterix, Lucky Luke, eben das lustige Taschenbuch und viele Kindermagazine ins Portfolio. Und das würdigen wir zudem auch noch mit Sonderprodukten. Wir haben zum Beispiel eine vierbändige Legacy Collection, nennt sich die, wo wir einfach auch rückblickend auf die letzten 75 Jahre Mickey Mouse Magazin schauen, mit einer Auswahl der besten Comics aus den 75 Jahren, und gleichzeitig werfen wir auch einen Blick hinter die Kulissen der Redaktion und wir berichten darüber, was so die spannenden Ereignisse gewesen sind, haben Interviews mit Zeichnern nach Ben. Also wir nutzen das natürlich auch, um mal auch die Geschichte so ein bisschen aufzuarbeiten und aufzurollen und transparent zu machen, weil dieser Anlass dafür natürlich auch entsprechend geeignet ist.
0: Wunderbar, dann wünsche ich Ihnen viel Spaß, viel Feierlaune in diesem 75. Jahr und bedanke mich ganz herzlich, dass wir heute einmal so einen Blick in die Geschichte von 75 Jahren Mickey Mouse werfen konnten, und wünsche Ihnen, also lange leben wir natürlich nicht, aber der Mickey Mouse fröhliche weitere 75 Jahre, und bedanke mich ganz herzlich für das Gespräch.

75 Jahre Mickey Maus Magazin. Wir hörten ein Gespräch vom Freien Senderkombinat in Hamburg mit Jörg Risken vom zuständigen Verlag des Mickey Maus Magazin. Hier in der Sendung Osmose auf Radio Frei.

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1: Wenn ihr diese Sendung auf Radio Frei in der Originalzeit, also am Freitag, dem 4. September hört, dann ist es noch 2 Tage hin, bis in Sachsen-Anhalt gewählt wird. Vielleicht ändert sich danach einiges. Wenn ihr die Wiederholung hört, dann wisst ihr das schon, wie sich die Wahl ergeben hat. Gerade bei Radio Kurax ist, glaube ich, viel im Wandel, beziehungsweise bereiten sie sich auf Wandel vor, weil mögliche Ergebnisse bei der Landtagswahl konkrete Auswirkungen auf dieses Radio haben werden. Eine Konstante bei Radio Kurax schon seit vielen, vielen Jahren ist die Rubrik des Vogels der Woche. Ich bin Fan und präsentiere euch jetzt hier in der Sendung Osmose die aktuelle Ausgabe. Es geht um den Schreiadler.
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3: Es wird ja so viel über Traditionen und Symbolik gesprochen dieser Tage. Und das ist oft auch ein bisschen lächerlich. Also wenn wir uns mal angucken, welcher Vogel so am häufigsten als Symbol auftaucht. Na, was kommt Ihnen so in den Sinn? Ein Adler, wa? Ja, die echten Adler, Aquila genannt, ne, diese braunen mit den breiten Flügeln, also Schreiadler und Steppenadler und Schelladler und Kaiseradler und Steinadler, gehören alle zur Familie der Aquila und galten seit jeher als erhaben und als stark. Aquila, also ursprüngliche lateinische Bedeutung tatsächlich Adler, hieß dann auch zum Beispiel das höchstrangige Feldzeichen der römischen Legionen, die das also mit sich rumtrugen. Und das war auch der größte Verlust. Da konnten so viele Männer sterben ringsrum und so viel Blut auf dem Boden sein und auf den metallenen Rüstungen, wie nur geht. Hauptsache, die Aquila geriet nicht in Feindeshand. Und entsprechend natürlich wurde auch so Rückgewinnung, zum Beispiel in der Varusschlacht verlorener Legionsadler, gefeiert. Und entsprechend häufig tauchen sie auf Münzen auf und natürlich noch über dem Gespann auf dem Brandenburger Tor die Standarte mit dem Adler. Nach der römischen Mythologie galt der Adler als Bote des Hauptgottes Jupiter, um damit natürlich die durch Jupiters Gunst vermittelte Stärke, Erfolg und Macht. Ja, und eindrucksvoll sind sie natürlich tatsächlich, da das ja so in der Thermik gleitende Vögel sind mit ihren großen Flügeln, und dadurch ohne Flügelschlag riesig groß durch die Lüfte schweben. Wenn das mal kein Symbol ist und dann noch braun. Alter Schwede, da geht ja einiges zusammen. Starker Schnabel, gestrenges Gesicht. Na, könnte doch ein neues Symbol einer neuen faschistischen Ära werden hier, oder? Mein Vogel der Woche, der Schreiadler, zieht dieser Tage gen Süden und ist in Deutschland nahezu ausgestorben. Also es gibt in Mecklenburg und in Brandenburg noch so ein paar Paare und auch in Sachsen-Anhalt hin und wieder ein vereinzeltes Brutpaar, ist aber im Wesentlichen durch das Verschwinden des deutschen Waldes so eigene Symbolvogel ausgerottet, nach Osten verdrängt worden, sozusagen das Verbreitungsgebiet, kann man so sagen, eingegrenzt worden eigentlich. Also in Polen kann man die Schreiadler schon noch sehen, wie auch im westlichen Russland sind sie sehr verbreitet und da eigentlich dann auch der häufigste Adler, da es eben noch jede Menge Wald gibt. Und das ist ein ausschließlicher Waldbewohner. Jetzt könnte man denken bei dem Namen Schreiadler, dass dann so ein grandioser, über alle Weiten hinweg schallernder Ruf dahinter steckt, wie beim Kranich vielleicht, ist aber mitnichten so. Das klingt

0: Habe ich einmal gehört bei Bautzen, also im Sorbischen, da war ich aus Versehen direkt unterm Nest. Sehr viel schöner ist der Schreiadler anzusehen, allerdings wenn er auf einer Wiese mal jagt und dann ist das nahezu ein possierliches Tierchen, denn dann hüpft er so ganz unbeholfen einem Mäuschen hinterher und das sieht fast ein bisschen aus, als würde der Schreiadler tanzen, ganz großartig. Und da er auch so große Flügel hat und sich dann immer so beim Hüpfen so ein bisschen mit den Flügeln hilft, ist das echt ein toller Anblick und gar nicht mehr so stolz. Und für mich verbindet sich dieser Schreiadler, da er ein Zugvogel ist, wie viele Greifvögel, denkt man immer gar nicht. Ne? Man sieht ja auch im Winter hier immer mal in Milan. Auch die ziehen nach Spanien zum Beispiel, bleiben dann auch einige und auch von den Adlern bleiben immer mal einige. Die einzigen, die tatsächlich aber hier bleiben, sind die Seeadler. Also die versuchen ganz gut über den Winter zu kommen und das kriegen sie auch normalerweise hin, da sie sich ja auf offenen Wasserflächen von Fisch oder Vögeln ernähren und die gibt es da auch im Winter. Die wandern nur so ein bisschen ab, wenn alles zufriert und kommen dann an die großen Flüsse zum Beispiel. Aber der Schreiadler zieht in den Subsahara-Bereich von Afrika und dadurch gibt es so auf den Zugwegen so ein paar Nadelöhre, denn wie schon gesagt, sie nutzen die Thermik aus und das sind entweder Gebirgszüge oder auch so Küstenlinien. Und da habe ich in meiner Jugend Jahr für Jahr im Herbst immer so um den 20. September rum hunderte von diesen tollen Vögeln gleichzeitig ankommen sehen. Das gibt es auch nochmal am Bosporus und auch in Israel, Palästina, also in der Westbank zum Beispiel. In den Höhenzügen kann man das schön beobachten. Da sind die, kommen die dann auch so ganz flach über die Felder. Das ist echt verrückt. Es gibt so viele von ihnen auf dem Zug in Israel, dass da der Flughafen von Tel Aviv einen Menschen bezahlt, der mit einem Auto immer unterwegs ist und guckt, ob jetzt gerade Vogelschwärme ankommen, also so große Adlerschwärme, denn das ist ja eine potenzielle Gefahr auch für so startende Flugzeuge. Und die werden dann immer gemeldet und dann warten die einfach ein bisschen, bis die Adler vorbei sind und dann kann das Flugzeug wieder starten. Das haben wir hier in Deutschland natürlich nicht, also im Binnenland hier mal einen ziehenden Schreiadler zu sehen, das ist schon eine Sensation. Eher dann doch, wenn man weiß, wo sie wohnen, mal im östlichen Mecklenburg-Vorpommern, so in Heidelandschaften, ehemaligen NVA oder wahrscheinlich immer noch Bundeswehrgebieten, da kommen sie noch vor und dann kann man auch so sehr schöne gaukelnde Balzflüge sehen im Frühjahr. Ja, apropos sehen, also unterseits wirkt er tatsächlich so einfarbig braun. Oberseits sieht man dann, dass der Kopf ein bisschen goldgelber ist und dass auch die Schultern so ein bisschen heller sind. Zwei Flecken auf den, bevor diese Finger da so schön an den Flügeln abstehen und auch einer so kurz vorm Schwanz, gehört er eben zu den sogenannten echten Adlern und haben da, wo sie ihr Nest bauen, auch ein sehr typisches Gelegeverhalten sozusagen. Und das hat einen Namen bekommen, der Kainismus heißt, also nach Kain und Abel. Ne? Denn meistens legt der Schreiadler zwei Eier, aber das erste Geschlüpfte tötet grundsätzlich das jüngere Geschwister, sodass immer nur ein Jungvogel ausfliegt. Also wie das da der Schreiadlermutter gehen muss, die jedes Mal denkt, sag mal, aber ich habe doch zwei Eier gelegt. Kann doch nicht sein, dass wieder nur ein Gierschlund hier rauskommt. Und bringen müssen sie da so einiges. Also junge Feldhasen und überhaupt so kleinere, also Hermelin und Marder und sowas nehmen sie gerne, aber auch noch kleineres Getier und auch Aas. Und das eben, wie gesagt, häufig so auf so einer Fußjagd. Weil durch ihre Größe so richtig elegant würde da so ein, ähnlich wie beim Wanderfalken, ne, sowas kriegen die nicht hin. Also ist das eigentlich ganz klug, dass sie einfach in Wiesen und Feldern dann so warten, bis ihnen da was vor die Nase hopst. Wahrscheinlich erdrücken sie die dann einfach mit ihrer immensen Größe. Ja, und wenn sie jetzt ziehen, dann sieht man wirklich nur so ein Brett am Himmel, so ein braunes. Denn der Schwanz ist relativ kurz, dadurch sind sie dann auch ganz gut zu unterscheiden. Allerdings schwer vom Geschwisterkind familiär betrachtet, vom Schelladler. Der hat ein bisschen breitere Flügel, wirkt dadurch ein bisschen wuchtiger und oberseits so gesprenkelte Flügel. Die sieht man aber noch viel seltener hier, die sind auch da, wo der Schreiadler noch vorkommt, immer so eher so 1 zu 10, ne? So 10 Schreiadler auf einen Schelladler-Pärchen, könnte man sagen. Die brauchen also noch ältere Waldstücken und sind dadurch ein bisschen seltener. Ja, ist also leider ungeeignet als Symbolvogel, hier für Sachsen-Anhalt zumindest, denn es gibt sie einfach schlicht nicht mehr. Und wenn man sich jetzt so die AfD-Lobby in puncto Landwirtschaft anguckt, dann werden auch die letzten Wälder noch verschwinden. Aber über dieses idiotische Wahlprogramm der AfD will ich mich gar nicht auslassen, sondern sie viel lieber einladen, am Samstag nach Halle zu kommen und sich 17 Uhr am Bahnhof zu treffen, um mit der ornithologischen Aktion gemeinsam zu fordern, wir bleiben Antifa. Der Vogel der Woche, einer der zieligsten aus der großen Familie der echten Adler, der Schreiadler Aquila pomarina. Das war übrigens ganz schön in Bulgarien damals zur Zugzeit, dass wir uns immer nur Pomarini zugerufen haben, weil das haben wir eben alle verstanden. Ne? Wir haben einfach die lateinischen Namen benutzt. Duesta Pomarini, 200 Schreiadler. Jetzt wollte ich gerade schöne Woche sagen, aber das bleibt einem gerade echt im Halse stecken. Also bis bald.
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Und damit geht die Sendung Osmose auf Radio Frei auch schon zu Ende. Wir hörten in der letzten Stunde zwei Beiträge, eben den Vogel der Woche von Radio Korax und ein Gespräch zu 75 Jahren Mickey Maus Magazin vom Freien Senderkombinat vom FSK in Hamburg. Ich verabschiede mich von euch und wünsche euch eine gute Zeit.

Ja, ihr seid genau richtig bei PlaySound Records, Dienstagabend 21 Uhr. Heute keine Oldie-Sendung, und zwar heute Karl Wallnadel spielte seine neuen Platten, die er in der letzten Zeit so geholt und gekauft hat, und habe begonnen mit der 7-Inch von den Sleaford Mods, Features Aldous Harding, mit dem Prodigy Acid Thunder Remix von The Elitist Goat. Ja, wie gesagt, es gibt heute recht neue Platten, und mal schauen, wie wir das hier so machen. Ich habe einiges mitgebracht. Ich weiß nicht, ob ich das schaffe, damit die ganze Sendung zu füllen. Deswegen werde ich wahrscheinlich dann irgendwie dann ab der zweiten Hälfte ein bisschen nochmal wiederholen. Ich hatte erst überlegt, irgendwie zwei Songs pro Platte zu spielen. Das geht aber alles irgendwie nicht mit Moderation und Song aussuchen. Und wir werden das schon schön über den Abend bringen. Ich mache jetzt hier weiter, und zwar mit Mike D. Der Beastie Boy hat eine Solo-Platte rausgebracht namens Thank You. Und die ist sehr schick geworden. Von der Aufmachung her und von der musikalischen Seite natürlich auch. Und wir hören hier True Colors.

Echo Mandel, Bleeding for a Die, Before I Die von der neuen Platte Looking People for Unfollow. Tolle, wirklich tolle Künstlerin und auch eine tolle Platte. Ich mache weiter mit den Beatsteaks. Die haben eine Live-EP rausgebracht, Live-Zelle. Und haben da so ein paar ältere Songs und neuere Songs und wir hören Gentleman of the Year in einer Live-Version.

0: Ja, unverkennbar, Ferien Urlaub von den Ärzten hat eine neue Platte ausgebracht. Im Vorfeld auch eine Double 7-Inch mit ein paar Songs von dem neuen Album und auch ein paar Bonussachen. Wir haben jetzt hier Happy to be D gehört. Ihr habt genau gehört, was diese Abkürzung bedeutet. Und der eine andere von den Ärzten war auch nicht untätig, und zwar Bela B. hat sich mit Bonaparte zusammengetan und hat einen Song aufgenommen namens Braun und hat auch eine politische Message.
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0: Ja, nochmal Farin Urlaub von seiner Double 7 Inch. Kein Pardon, der Titeltrack. Wenn wir jetzt hier einmal dabei sind, dachte ich mir, diese Speerspitzen des deutschen, Mainstream-Punk-Rock, kommen wir jetzt natürlich an den neuen Album von den Toten Hosen nicht vorbei. Ich werde jetzt aber, glaube ich, kein eigenes Lied spielen, aber die haben so eine schöne Coverplatte mit dabei, wo gute Versionen drauf sind und auch jetzt weniger gute, aber was mir total rausgestochen hat, ist die Coverversion von den einstürzenden Neubauten mit natürlich mit Blixer Bargeld. Finde ich sehr gut gelungen, was ist, weil das sehr ungewöhnlich für die Hosen ist und das hören wir jetzt.
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auch unverkennbar die legendären Cocksparrer aus England haben sich hier verewigt mit einer Split-Single mit den Toten Hosen, die ich auch vorher schon gespielt habe. Da ist auch ein wunderbares Cover von den Toten Hosen, wo sie die Clash covern. I'm the board with the USA. Vielleicht hören wir das heute noch ein bisschen später. Ich mache jetzt weiter mit MIA. Ich hatte eigentlich gedacht, als ich die bestellt hatte, dass es die R&B-Rap-Künstlerin ist, MIA. Da lag ich völlig falsch. Ich war ein bisschen irritiert, als das dann, als ich das aufgelegt habe zum ersten Mal. So, das ist was völlig anderes und musste erstmal ein bisschen nachschauen, wo kommt es her? Und auf jeden Fall gibt es auch natürlich einige Bands, die MIA heißen, Mia auch, gibt es ja hier auch in Deutschland noch die sehr bekannte Band. Und MIA kommen eigentlich aus Kalifornien und sind schon seit 1980 eigentlich am Start und haben da ein paar Sachen veröffentlicht und irgendwie jetzt nach 40 Jahren wieder irgendwie die erste Single wieder veröffentlicht mit ganz neuem Zeug. Und aber das ist eigentlich gar nicht so schlecht und das spiele ich euch jetzt hier vor. No Man von MIA aus Kalifornien.

Terneuf aus Belgien haben eine wunderbare 7-Inch rausgebracht. Depuis le Marais, wenn meine französischen Kenntnisse so richtig sind, heißt das irgendwie aus den Sümpfen, weil irgendwie Belgien, gerade Brüssel, irgendwie aus Sumpfgebiet, glaube ich, aufgebaut worden ist. Und wir haben jetzt Serpent gehört. Und wir machen gleich Französisch weiter, nämlich Frustration kommen am 23.09. Morgen in 2 Wochen in den Museumskeller. Sind schon einige, viele Karten weg, also ihr müsst euch echt beeilen, wenn ihr noch mit das Konzert besuchen möchtet. Und wir hören jetzt Omerta von der Our Decision LP und danach gleich nochmal Pepper Spray von So Cold Streams.

Ja, wunderbaren Frustration aus Paris am 23.09. im Museumskeller live zu erleben. Irgendwann vor ein, zwei Jahren waren auch mal La Sécurité aus Montreal im Museumskeller und die haben auch eine neue Platte rausgebracht namens Bingo. Und da sind ein paar schöne Sachen drauf und wir hören jetzt den Titeltrack Bingo.

Die großartige Fabienne del Sol, die ursprünglich aus Frankreich stammt und irgendwann nach London gezogen ist und macht dann schon seit vielen Jahren diese wunderbare Musik mit französischem Akzent. Das gefällt mir sehr, sehr gut und hat ein paar schöne Platten rausgebracht. Vielleicht habe ich jetzt irgendjemand angesteckt. Und ich muss jetzt nochmal auf Bingo von La Sécurité zurückkommen, weil das noch ein anderer cooler Song drauf. Na, den hören wir jetzt.

Ui. Ah, ja, war doch zu schnell zu Ende. Ja, von Lux Securité, von ihrer Platte Bingo Nana. Und wir kommen jetzt zu etwas völlig anderem. Und zwar zu Blutgruppe Wichse. Das klingt jetzt erstmal wie eine klassische Deutschpunk-Band, ist es aber gar nicht, denn die machen Punkrock mit französischen Texten und haben da so eine tolle Platte rausgebracht, ihr Debüt, und selbst betitelt, gleich mit einer 7-Inch, also die komischerweise ist die Rückseite mit Siebdruck bekritzelt und bedruckt und haben aber trotzdem noch eine 7-Inch dazu gepackt. Und deswegen ist es mir möglich, jetzt zwei Songs zu spielen hintereinander. Und zwar den ersten Song, Fraction, bla bla, und dann Clacktail. Viel Spaß damit!

Ja, Blutgruppe Wichse von ihrer neuen Debüt LB. Die sind übrigens aus Karlsruhe. Sind es ist recht Frankreich nah. Und wir machen jetzt weiter mit Briefbombe. Ja. Briefbombe habe ich hier schon mehrfach gespielt. Ich hatte eigentlich sonst immer nur die neue Single mit und habe jetzt auch mal die 12-Inch jetzt hier mit reingebracht, weil die nämlich am 11. Dezember im Tico spielen. Und die haben da auf ihrer ersten Platte so einen geilen Song drauf. Brieffreundschaft mit Oi natürlich, Oi, Brieffreundschaft, du bist Skinhead, ich bin Punk, Brieffreundschaft ein Leben lang. Viel Spaß!

Boah, Dry Socket aus Portland, Oregon, glaube ich. Großartige Band. Die rumpeln ganz schön. Dürfte, glaube ich, auch ihr Debüt sein. Auf jeden Fall ordentlich Alarm fetzt. Und wir haben da jetzt gehört Leglock. Davor natürlich ein bisschen viel Briefbombe, weil die so kurz sind, die Songs. Und da habe ich dann gleich nochmal von ihrer aktuellen EP Jugendlicher in Packstation eingesperrt und hinterher ist noch Ton und Taxis mit reingerutscht, weil die sind so kurz. Die haben da irgendwie, ich habe mal mir eine Playlist, Streaming-Playlist gebaut. Irgendwie sind 25 Songs in 35 Minuten und da ist noch auf der B-Seite von der ersten Platte noch eigentlich so ein 5 oder 7 Minuten langer Song namens Stille Post, wo eigentlich nur Rückkopplungen kommen. Oh, dann wisst ihr, wie rucki-zucki das dann eigentlich am 11. Dezember im Tego ablaufen wird. Gut, wir machen jetzt weiter. Lamprini Girls haben keine ganz neue Platte ausgebracht, aber ich habe jetzt die erste Platte endlich mal bekommen als Repress und da haben wir jetzt Boys in the Band.

Das waren die wunderbaren Taxi Girls von ihrer neuen Platte Static Midnight mit Mixtape. Die haben schon mal vor längerer Zeit eine 12-Inch EP rausgebracht mit nur 5 Songs und da haben wir jetzt noch Good Grace.

Ja, die Detroit Cobras waren das. Die haben vor ein, zwei Jahren jetzt hier diese Single rausgebracht. Und ich bin recht erstaunt, dass da jetzt ein Typ singt, weil die Sängerin ja vor ein paar Jahren gestorben ist. Und da sind auch ein paar Songs drauf, wo eine Flinterfrau Person singt, die recht ähnlich singt wie die alte Sängerin, vielleicht sind es alte Aufnahmen, ich weiß nicht. Wir hören gleich nochmal rein. Wir kommen jetzt erstmal weiter zu den Twisted Teens, die ich vor einiger Zeit entdeckt habe und sehr lieb gewonnen habe. Und die bringen nächste Woche erst ihre nächste Platte raus. Ich habe jetzt hier die allererste. Nach sich selbst benannte Twisted Teens Platte. Und die finde ich ganz großartig. Wir hören jetzt hier Rando. Und wenn die neue Platte dann raus ist, dann hören wir sicherlich auch nochmal was davon.

Okay, ich gebe es zu, dass, da habe ich mich irgendwie verhört. Da ist gar keine Flinter-Frauenstimme dabei. Ich dachte eigentlich, naja, also das war die Detroit Cobras nochmal ein anderer Song. Und zwar Feeling My Bones. Wir kommen nochmal zurück zu den Twisted Teens und zwar mit ihrem Eingangssong Twisted Teen von ihrer Debütplatte Twisted Teens. The only thing original about you is sin.

Ja, ihr wisst vielleicht, es gibt kaum Sendungen, wo ich Wild Billy Childish nicht hier spielen werde, weil bin großer Fan und bin sehr froh, dass sie am Freitag ins Lido in Berlin Wild Billy Childish an der Chatham Forts sehen kann und deswegen musste ich das jetzt auch nochmal spielen, weil auch die Platte dieses Jahr nochmal rausgekommen ist. House on Fire. Und wir bleiben nochmal bei Damaged Good Records und gehen nochmal zurück zu Papillon del Sol von ihrer schönen Platte und hören

Ja, liebe Leute, ich sag tschüss. Das waren die Beatsteaks nochmal und Mike D vorher. Und ich sag jetzt tschüss mit, wie heißt sie? Ja, natürlich Dead Bob spielen am 13.10. im Museumsgelau. Viel Spaß. Bye, bye. Nachti.

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Ja, herzlich willkommen zu einer neuen Ausgabe von The New Noise mit mir, dem Thomas, hier beim Radio Frei in Erfurt. 10 neue Songs habe ich für euch mitgebracht aus allen Genres, was die Gitarrenmusik herbringt. Beginnen werden wir mit einer Band mit einem sehr komischen Namen namens Eldor Blue. E-A-L-D-O-R-B-E-A-L-U geschrieben. Man könnte zu ihrer Musik sagen, New American Stoner Rock, wenn sie verbinden wahnsinnig viele Musikfacetten vom Rockbereich. Das Album, was jetzt rauskommt, nennt sich Graves of the Silent Plain und wir hören davon ein Stück, das nennt sich Ponderay.

American Stoner Rock aus den Staaten. Das waren Eldor Blue und ihr viertes Album Graves of the Silent Plain über Ripple Music Ende Juli rausgekommen. Ja, die Jungs aus den Staaten verbinden halt, wie ich es schon eingangs erzählt habe, alles Mögliche zwischen Stoner Rock, Doom, Post Rock, Sludge, Psychedelic Rock kommt auch vor. Den gerade gehörten Song Ponderay ist aber der schnellste hiermit auf dieser Platte. Danach wird es wirklich etwas ruhiger, ein bisschen psychedelischer, manchmal auch doomiger, was dem Ganzen eigentlich keinen Abriss gibt. Für Fans von Black Sabbath, Mastodon, Caius, irgendwie so ein Querschnitt davon, der sollte hier auf jeden Fall reinhören. Eldor Blue, Eldor, Bealu geschrieben. Und das Album Graves of the Silent Plain. Weiter geht es mit französischem Black Metal. Mourir heißt diese Band und hat jetzt über Pelagic Records ihr neuestes Album auf den Markt gehauen. Nennt sich Nous Le Venant. Dieses Album

Französischer Black Metal, die zweite. Das waren Innerets, The Void. Und die haben jetzt ihr viertes Album innerhalb von 6 Jahren veröffentlicht. Ja, wie kann das sein? Natürlich, es ist wieder ein Ein-Mann-Projekt. Und Antoine Scholt ist federführend für diese Band. Und er schreibt symphonischen Black Metal, wie man ihn aus den 90ern kennt. Vielleicht könnte man Dimmu Borgir da noch als Trademark setzen. In diese Richtung gehend ist es atmosphärisch-melodischer, symphonischer Black Metal. Finde ich gut. Das vierte Album ist jetzt über Avantgarde Music rausgekommen, nennt sich The Silent Accession. Und wir haben uns davon einen Song angehört, der nannte sich In the Shadow of the Falling Star. Zu den vorhergehenden Alben kann ich leider nichts sagen, kenne ich nicht. Da müsst ihr mal reinhören, wenn euch Innerets, The Void als Band gefallen hat. So, wir kommen jetzt zu einer finnischen. Und zwar heißen die Soul Grind. Für mich ist diese Band komplett neu. Habe dann festgestellt, die gibt es seit 1992 und haben jetzt ihr 10. Album auf den Markt gehauen. Warum kenne ich die Band da nicht? Okay, sie ist seit 2010 on hold gewesen, sprich, sie haben jetzt 16 Jahre lang nicht existiert und sie sind eben auch in einem Stimmungsbild, was jetzt nicht unbedingt meine Triebfeder war, aber man hätte es vielleicht sehen können. Ist mir aber komplett durch die Lappen gegangen. Sie sind gestartet als Doom-Death-Metal-Band und sind dann später in diesen Gothic-Black-Metal-Pagan Style gedriftet und vom Hören her, von diesem Album, was mein erstes ist, aber ihr 10. Album mit dem Namen Ad Pulchram Mortem, würde ich es auf jeden Fall in die Richtung von Tristania, Theater of Tragedy, Amorphis und natürlich immer wieder Moon Sorrow rein interpretieren. Also ein schönes Stimmungsfeld der melancholischen Gothic-Metal-Szene mit tiefen Growls, aber auch wunderschönen Klagesängen. Ich finde das Album super. Mittlerweile auch wahnsinnig oft bei mir durchgelaufen, weil ich mich nicht entscheiden konnte, welches Lied ich hier nehme. Soul Grind Ad Pulchram Mortem, ein wunderschönes Album. Ich habe mich letztendlich für ein Lied entschieden, was auch noch finnisch heißt. Jule Metsämis. Viel Spaß mit den Finnen von Soul Grind.

Finisher, Prog Metal, das war eine Kapelle mit dem wohlklingenden Namen Oddland. Ja, die sind aus Turku, haben jetzt über Frontier Records ihr viertes Album veröffentlicht. Mir bis dato unbekannt, aber in Finnland sind sie schon eine große Nummer. Sie haben den Suomi Metal Award schon bekommen und das soll, glaube ich, auch was heißen. Das vierte Album nennt sich Unilluminate to Illuminate und ist ein großes Stück Prog-Metal, muss man schon sagen. 11 Songs, 41 Minuten. Wir haben uns gerade den Song Unilluminate angehört. Hier kann man wirklich einige Songs auch spielen. Großartiges Album, abwechslungsreich, energetisch, progressiv und ja, ich mag's. Finnische Musik, ich weiß nicht, ich stehe irgendwie drauf. Oddland, Oddland, geschrieben. Unilluminate to Illuminate, das Album und dem Song Unilluminate. So, als nächstes kommen wir zu einer Band, die es auch seit 2011 gibt, aber die sich Ende oder Anfang 2024 aufgelöst haben. Revel in Flesh, ja, sie gibt es wieder. Gitarrist, Sänger Ralf Hauber hat sich dem weiterhin angenommen. Die anderen sind gegangen worden. Ich bin mir da nicht hundertprozentig sicher. Und er hat seine Mannschaft mit Freunden, mit denen er gerne Musik macht, halt ergänzt. Unter anderem auch wieder Johnny Patterson mit dabei, mit dem er ja schon Heads for the Dead und Rotpit als Band hat. Johnny Pattersons Hauptband sind aber Whoop Bath eigentlich. Und ja, so schließt sich der Kreis. Sie spielen auf jeden Fall weiterhin Death Metal der Schwedenart und ja, wenn man sich schon nach einem Entombed-Song benennt, sollte man eben auch nach Entombed so ein bisschen klingen. Kommen wir zum aktuellen Album. Flesh for the Cult of Death heißt das gute Stück. Kommt jetzt demnächst über War Anthem Records raus und beinhaltet 10 neue Songs und ein Coversong, nämlich von Crowbar. Sehr, sehr cool. Ich persönlich muss sagen, sie sind mir zu sehr im Mittempo hier unterwegs. Ich mag es dann doch ein bisschen zackiger. Und deswegen habe ich diese 3-4 Songs, die so ein bisschen nach vorne gehen, doch für mich eher entdeckt. Der Rest ist cool zum Headbangen, aber mal so ein kleines bisschen, um aus sich rauszukommen, fehlt mir so dieser richtig heftige Knall hinten raus. Wer die Band aber demnächst sehen möchte, ihre Record-Release-Party feiern sie am 19.09. bei der Partisan-Herbstoffensive an dem Samstag. Und das solltet ihr euch nicht entgehen lassen, denn ihr habt es vielleicht sogar schon gehört, die Partisan-Herbstoffensive wird dieses Jahr zum letzten Mal stattfinden. Und wer die Gründe wissen möchte, es gibt ein Statement von Erik auf YouTube. Da könnt ihr alles nachvollziehen. Partisan Herbstoffensive 18. bis 19.09. in Weimar am Uhrenwerk. Und ja, mit Revel in Flesh, ihrem neuen Album Flesh for the Cult of Death und bestimmt auch dem Song Pool of Blood.

Das waren die Dänen von Averys. Die haben jetzt ihr zweites Album über Mighty Music rausgebracht, nennt sich Perpetual Ruin. Ein cooler, groovender Death Thrash Metal, ein bisschen mit HC angereicherten, kompakten Sound. Und ja, und wir haben uns davon Empires of Sand angehört. Ich würde jetzt mal so leichte Tendenzen auch ziehen zu Terminal Nation, die mir letztes Jahr auch super gefallen haben. Schön groovend nach vorne, nicht die schnellste Variante, aber auf den Punkt gespielt. Averys aus Dänemark, Perpetual Ruin, das Album, und der Song hieß Empires of Sand. So, weiter geht es mit einer Band namens Totalitär. Ja, man mag es kaum glauben, dass es diese Band überhaupt noch gibt, denn sie haben jetzt 20 Jahre gebraucht, um ein neues Album auf den Markt zu hauen. Wer kennt Totalitär nicht? Totalitär sind eigentlich federführend für diese ganze Punk-, D-Beat-, Rock'n'Roll-Szene in Skandinavien bzw. in Schweden gewesen. Alle Bands, sei es Wolf Brigade, Disfear, Kriegsschott, Massgraf, berufen sich auf Totalitär. Und yes, sie haben es gebracht. 2026 heißt das Album Totalitär. Geiles, geiles Album. Schöner Punk, Hardcore, D-Beat, nach vorne gehend. Ich find's großartig. Und mehrere Hits haben sie hier auf dem Album. Ich versuche mal einen zu spielen. Stoltar Barbara heißt der Song. Geht 2,5 Minuten. Ich wünsche viel Spaß mit den Schweden von Totalitär.

Das waren Totalitär aus Schweden von ihrem neuesten Album Totalitär 2026 und Stolta Barbara. So, wer zählen kann, ist jetzt auf die Zahl 8 gekommen. Theoretisch fehlen noch zwei Songs. Ich muss mich entschuldigen. Ein Song muss ich weglassen. Die Zeit rennt schon wieder. Oder ich habe wahrscheinlich wieder viel zu viel gequasselt. Und somit sind wir schon beim letzten Song für diese Sendung angelangt. Jazz by the Lake liegt im Player. Ja. Zweites Album von Jazz und Jazz könnte man kennen von Jazz and the Ancient Ones. Aber Jazz und der Rest der Band, The Ancient Ones, sind getrennte Wege gegangen Anfang 2025. Und somit konnte Jazz sich komplett auf andere Projekte konzentrieren, unter anderem jetzt eben auf ihr zweites Soloalbum Jazz by the Lake. Der Titel des Albums ist Human und auf diesem Album bewegt sie sich wie auch schon im ersten Album im Blues-Rock, im seichten Gewässern. Tolle Stimme hat sie ja und es passt auch zur Musik. Das Album kommt wieder über Swart Records raus und ich muss sagen, ich mag es. Hat eine positive Energie. Ich liebe diese Stimme und ja, vielleicht ihr auch. Also, Jazz by the Lake liegen drinne. Human das Album. Wir hören uns einen Song an, der nennt sich Lovely Boy. Wenn euch diese Sendung gefallen hat, hoffe ich natürlich, schaltet ihr Dienstag wieder ein, wenn es wieder heißt, eine Stunde der New Noise mit mir, dem Thomas, hier beim Radio Frei. Und ja, ich wünsche euch eine gute Nacht mit der wundervollen Stimme von Jazz.

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